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1: Ich bin David Riemer. An allen rund 5700 Bahnhöfen der Deutschen Bahn gilt seit heute ein Alkoholverbot. Bier, Wein und andere alkoholische Getränke dürfen damit auch auf den Bahnsteigen nicht mehr getrunken werden.
2: Ausgenommen sind Gaststätten in den Bahnhöfen und in Zügen bleibt Alkohol in der Regel auch weiterhin erlaubt. Die Bahn will mit dem Verbot ihre Bahnsteige sicherer und sauberer machen. Wer dort trotzdem Alkohol trinkt, soll von Sicherheitskräften angesprochen werden. Im äußersten Fall kann ein Hausverbot folgen. Das gilt auch an Tagen mit Großveranstaltungen oder Fußballspielen. An knapp 40 großen Bahnhöfen gibt es solche Regeln schon länger. Dort haben sie auch schon Wirkung gezeigt. Es gab weniger Konflikte und weniger Müll. Thomas Bleskin, Nachrichtenredaktion.
1: Der durchschnittliche Zusatzbeitragssatz für die gesetzliche Krankenversicherung kann im kommenden Jahr stabil bleiben. Das teilte Gesundheitsminister Linnemann auf Grundlage einer Finanzprognose mit. Die Ausgaben der gesetzlichen Kassen werden demnach im kommenden Jahr wesentlich geringer ansteigen als noch im laufenden Jahr. Ob die Krankenkassen dem folgen oder höhere Zusatzbeiträge bei ihren Mitgliedern und deren Arbeitgebern verlangen, ist aber noch offen. Neue Waschmaschine, neuer Föhn, neues Smartphone. In der EU kommen immer mehr Elektrogeräte auf den Markt, weit mehr als entsorgt werden. In Deutschland wird besonders viel gehortet.
3: Mehr als 32 Kilogramm pro Kopf, so viele Elektrogeräte wurden 2024 im Schnitt angeschafft in der EU. Das zeigen neue Zahlen der Europäischen Statistikbehörde. In Deutschland waren es sogar noch mehr. Gleichzeitig wurden EU-weit aber nur gut 12 Kilo Elektroschrott pro Person gesammelt, um ihn zu entsorgen oder zu recyceln. Das heißt, viele nutzen ihre Geräte jahrelang oder entsorgen sie illegal, etwa im Hausmüll. Laut der Behörde werden vor allem große Geräte beliebter wie Waschmaschinen, Geschirrspüler und Solaranlagen. Thomas Brock, Nachrichtenredaktion.
1: Zum Fußball. Erst am Dienstag hat Borussia Dortmund den Vertrag mit Cheftrainer Niko Kovac verlängert. Nur einen Tag später gab es direkt den ersten großen Dämpfer der Saison. In der Champions League verlor der BVB am zweiten Spieltag mit 0:1 bei Bodø Glimt. Der VfB Stuttgart dagegen konnte den zweiten Sieg im zweiten Spiel in der Königsklasse bejubeln. Bei Slovan Bratislava gewann der VfB mit 3:0.
4: Das Wetter.
5: Ja, in dieser Nacht gibt es eigentlich gar nicht viel zu vermelden. Ein paar Wolken sind unterwegs. Teilweise ist es auch eine klare Nacht. Es wird keinen Regen geben. Das Ganze bei relativ kühlen 3 bis 9 Grad, also etwas weiter oben 3 Grad. Und ganz normal dann mehr so flächendeckend so 6 bis 9 Grad. Nachher wird es dann relativ schön. Wir bekommen sehr viel Sonne ab und es wird ein bisschen wärmer, sogar noch als gestern. 21 Grad. Erst am Freitag da kommen dann neue Wolken zu uns. Die bringen dann ab dem Abend am Freitag auch Regen mit.
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6: A45 Gießenhagen zwischen Siegen und Drolshagen, 7 Kilometer Stau, 12 Minuten Zeitverlust. Wir wünschen allen unterwegs gute Fahrt.
5: Egal, was ihr gerade macht, wir sind immer an eurer Seite. Also wenn ihr gerade Nachtschicht habt, kein Problem, wir sind an eurer Seite. Oder wenn ihr gerade im Auto unterwegs seid und ihr dürft einfach nicht einschlafen. Ja, das ist sehr, sehr wichtig und vor allen Dingen auch sicherer, wenn ihr nicht einschlaft. Auch da sind wir an eurer Seite und sorgen dafür, dass ihr nicht einschlaft, ja. Oder wenn ihr einfach nicht schlafen könnt, ja, und jetzt wach liegt, ja, dann macht das Radio ein bisschen lauter an, dann feiert diese Nacht einfach. Wir sind bei euch, gleich zum Feiern übrigens, Kygo mit Firestone, vorher noch Tiffany Harris mit Vertigo.
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0: Hab's gehört, ein 35-jähriger Mann aus dem Kreis Mettmann hier in NRW hat die 120 Millionen Euro aus dem Euro-Jackpot gewonnen. Seit dem Abend ist klar, der muss nie wieder arbeiten gehen. Aber die von Lotto sagen ja immer, dass sie den Gewinnern dann auch ja raten, sie sollen erstmal ganz genauso weitermachen wie bisher. Also weiter arbeiten gehen, einfach so weiterleben wie vor dem Lottogewinn auch. Als ob nichts gewesen ist. Also dem 35-Jährigen wird man nichts anmerken, nichts annehmen. Gut, vielleicht wird's das ein oder andere Zeichen geben.
1: Kinder, macht mal Platz. Der Papa von Torben bringt seinen Sohn gerade zur Schule. Hier ducken, ducken.
0: Ich weiß auch nicht. Irgendwas ist komisch. Heute bringt er seinen Sohn mit dem Hubschrauber. Gestern hat er ihn in so einer goldenen Kutsche vorbeigebracht.
1: Ja, die haben ja alles vollgekackt, die 12 Elefanten, die das Ding gezogen haben. Irgendwas ist komisch da. Da hast du recht. Du meinst doch nicht etwa...
0: Doch, meine ich. Der hat...
1: Nein, der hat...
0: Ich denke auch, der hat seinen Bausparvertrag ausbezahlt bekommen.
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0: das Wetter.
1: War nicht viel los in dieser Nacht. Es ist frisch, 3 bis 9 Grad messen wir aktuell. Und vielleicht sind hier und da ein bisschen Nebelfelder unterwegs. Aber ansonsten kaum Wolken, deswegen auch kaum Regen. Und nachher im Tagesverlauf wird es auch relativ schön. Sehr viel Sonnenschein kriegen wir wieder ab. Kaum eine Wolke ist am Himmel, Regen gibt es auch keinen. Und das alles bei Temperaturen so zwischen 17 und 21 Grad. Am Freitag, da starten wir auch erst noch mal gut. Nachher kommen immer mehr Wolken rein und dann müssen wir auch am Freitag mit Regen rechnen.
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2: A40 Dortmund-Essen zwischen Dortmund-Hombruch und Dortmund-Barob. 1 Kilometer Stau. Wir wünschen allen unterwegs gute Fahrt.
1: Der hatte damals in den 90ern diese riesigen Ballonhosen. Ja, das war richtig. Also Ballonseide at its best. MC Hammer, You Can Touch This, gibt's gleich hier bei uns, echter Kulthit. Vor noch Christina Perry und Somba mit Homewrecker.
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0: Turn the lights off, also mach die Lichter aus. Nein, jetzt noch nicht. Wir dürfen doch nicht einschlafen. Wir müssen diese Nacht durchhalten. Weil ihr seid ja wahrscheinlich gerade auf der Nachtschicht. Und damit ihr gut da durchkommt, habe ich jetzt Johanna Tänzer für euch. Die übernimmt euch. Ich bin Kevin Zimmer und raus. Bis dann. Schöne Nacht euch.
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1: Ich bin David Riemer. Ein Feierabendbier am Bahnsteig oder eins für den Weg zum Bundesligaspiel auf sämtlichen Bahnhöfen in Deutschland ist das seit Mitternacht verboten. Bundesweit gilt an allen rund 5700 Stationen der Deutschen Bahn inklusive der Bahnsteige ab heute ein Alkoholverbot. Ausgenommen davon sind Gaststätten in den Bahnhöfen, auch in den Zügen darf in der Regel weiter Alkohol getrunken werden. Die Bahn will mit dem Verbot die Bahnhöfe sicherer und sauberer machen. Gute Nachricht für Versicherte. Die Beiträge für die Krankenversicherung sollen 2027 stabil bleiben. Das teilte Gesundheitsminister Linnemann nach Bekanntgabe der Schätzung in Berlin mit. Demnach ergibt sich für 2027 ein durchschnittlicher Zusatzbeitragssatz von unverändert 2,9%. Ob die Krankenkassen dem folgen oder höhere Zusatzbeiträge bei ihren Mitgliedern und deren Arbeitgebern verlangen, ist aber noch offen. Immer mehr Menschen in Deutschland werden pflegebedürftig, darum sind die Pflegekassen in einer historischen Finanzkrise. Eine Expertenkommission soll in den kommenden Monaten Vorschläge machen, wie sich die Lage bessern könnte. Die Bundesregierung hat das Gremium eingesetzt.
2: Die erste Hilfe für die Pflegekassen hat noch die Regierung geleistet. Nach einer langen Nacht beschloss die Koalition unter anderem, Kinderlose stärker zu belasten. Den ganz großen Wurf soll jetzt die Kommission vorbereiten. Im Kern will die Regierung die häusliche Pflege stärken und die Finanzen stabilisieren. Leistungen sollen zielgenauer werden. Gesundheitsminister Linnemann will den Fokus auf diejenigen legen, die jeden Tag zu Hause Verantwortung für Angehörige übernehmen. Nach seinem Willen soll die Reform schon im Januar in Kraft treten. Thomas Bremser, Nachrichtenredaktion.
1: Zum Fußball. Borussia Dortmund hat in der Champions League beim norwegischen Außenseiter FK Bodø Glimt eine Niederlage kassiert. Der BVB verlor 0:1 und ließ wichtige Punkte liegen. BVB-Trainer Kovac sagte nach dem Spiel bei DAZN:
3: Wir haben in der ersten Halbzeit die Leidenschaft, die Intensität und den Fußball nicht gespielt, den wir brauchen, um hier zu gewinnen. Erst nach dem Vierfachwechsel sind wir besser ins Spiel gekommen, beziehungsweise haben dann schon das Heft in die Hand genommen, aber bis zu diesem Zeitpunkt war der Gegner klar besser und deswegen müssen wir uns nicht beklagen. Wir haben das Spiel dann auch zu Recht verloren.
1: Der VfB Stuttgart hat dagegen seine Pflichtaufgabe souverän gelöst. Die Schwaben gewannen beim slowakischen Außenseiter Slovan Bratislava mit 3:0.
4: Das Wetter.
5: In der Nacht gibt's nur wenige Wolken, teils ist es klar und Regen soll es auch keinen geben. Örtlich kann aber Nebel dabei sein. Dazu haben wir Tiefstwerte zwischen 9 und 6 Grad. Wenn der Nebel dann weg ist, kommt später am Tag auch die Sonne raus und dann werden es bis zu 21 Grad.
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6: Zurzeit liegen uns keine Meldungen vor. Wir wünschen allen unterwegs gute Fahrt.
5: Hallo zusammen, Johanna Tänzer ist hier für euch. Ich übernehme jetzt mal diese Nacht und zusammen packen wir das, okay? Los geht's mit Michael Patrick Kelly und Beautiful Madness.
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0: Warte, da kommt noch was. So, fertig jetzt. R.E.M. Losing My Religion. Hallo, guten Morgen zusammen. Seid ihr Team Kaffee oder Team Tee? Gerade jetzt in der dunklen Jahreszeit, ne, gönnen wir uns ja auch gerne mal so ein klares Heißgetränk namens Tee. Wenn man es denn mag.
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2: Herbstzeit ist Teezeit. Klar, gibt auch Leute, die trinken das ganze Jahr. Eistee zum Beispiel. Hier, Eistee Pfirsich zum Fortnite-Zocken. Trinken viele. Oder Könige von England, die trinken auch viel Tee. Schwarzen Tee mit Milch. Ja, Kaffee hat mir häufig auch viel zu viel Aroma. Oder Omas. Meine Oma trinkt gerne Tee. Influencerin, die auch, ja, aus riesigen Teetassen. Das sind dann eher so Keramikschalen. Eins vor Badewanne, da trinken die dann so ein halbes Jahr dran. Für mich ist Tee weniger Genuss als Medizin. Deswegen steht er bei DM auch immer neben den Pflastern. Kamille ist für Bauch, Salbei ist für Hals und Hagebutte ist, ja, wenn du deinen Geschmack verloren hast. Ja, wer trinkt denn Hagebutte? Klingt doch schon an einer Beleidigung. Guck mal da vorne, die alte Hagebutte. Ich kenne viele, die schwören auf Zitrone-Ingwer. Ja, weil die sagen, das ist der Boost für dein Immunsystem. Damit wirst du ja nie krank. Komischerweise sind das immer die Ersten, die krank werden. Wahrscheinlich den Boost zu spät gezündet. Ich würde sagen, trinkt, was ihr wollt. Blase, Nieren oder was Herzhaftes. Fondor mit heißem Wasser aufgekippt. Hier diese gelbe Dose, womit du selbst Schuhsohlen würzen kannst und es schmeckt. Alles frei nach dem Motto Carpe Diem. Lobe das Heißgetränk.
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0: Wetter.
1: In der Nacht gibt es nur wenige Wolken, teils ist es klar und Regen soll es auch keinen geben. Örtlich kann aber Nebel dabei sein. Dazu haben wir Tiefstwerte zwischen 9 und 6 Grad. Wenn der Nebel dann weg ist, kommt später am Tag auch die Sonne raus und dann werden es bis zu 21 Grad.
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2: Zurzeit liegen uns keine Meldungen vor. Wir wünschen allen unterwegs gute Fahrt.
1: Hi zusammen, Grüße gehen raus an alle, die in der Nachtschicht arbeiten oder an alle, die jetzt gerade erst Feierabend machen. Da wünsche ich euch gute Nacht. Ich halte hier noch ein bisschen die Stellung und spiele euch jetzt Anastasia. Schöner Hit aus dem Jahr 2000, One Day in Your Life. Ich bin Johanna Tänzer. Guten Morgen.
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1: Ich bin David Riemer. An allen rund 5700 Bahnhöfen der Deutschen Bahn gilt seit heute ein Alkoholverbot. Bier, Wein und andere alkoholische Getränke dürfen damit auch auf den Bahnsteigen nicht mehr getrunken werden.
2: Ausgenommen sind Gaststätten in den Bahnhöfen und in Zügen bleibt Alkohol in der Regel auch weiterhin erlaubt. Die Bahn will mit dem Verbot ihre Bahnsteige sicherer und sauberer machen. Wer dort trotzdem Alkohol trinkt, soll von Sicherheitskräften angesprochen werden. Im äußersten Fall kann ein Hausverbot folgen. Das gilt auch an Tagen mit Großveranstaltungen oder Fußballspielen. An knapp 40 großen Bahnhöfen gibt es solche Regeln schon länger. Dort haben sie auch schon Wirkung gezeigt. Es gab weniger Konflikte und weniger Müll. Thomas Bleskin, Nachrichtenredaktion.
1: Der durchschnittliche Zusatzbeitragssatz für die gesetzliche Krankenversicherung kann im kommenden Jahr stabil bleiben. Das teilte Gesundheitsminister Linnemann auf Grundlage einer Finanzprognose mit. Die Ausgaben der gesetzlichen Kassen werden demnach im kommenden Jahr wesentlich geringer ansteigen als noch im laufenden Jahr. Ob die Krankenkassen dem folgen oder höhere Zusatzbeiträge bei ihren Mitgliedern und deren Arbeitgebern verlangen, ist aber noch offen. Neue Waschmaschine, neuer Föhn, neues Smartphone. In der EU kommen immer mehr Elektrogeräte auf den Markt, weit mehr als entsorgt werden. In Deutschland wird besonders viel gehortet.
3: Mehr als 32 Kilogramm pro Kopf, so viele Elektrogeräte wurden 2024 im Schnitt angeschafft in der EU. Das zeigen neue Zahlen der Europäischen Statistikbehörde. In Deutschland waren es sogar noch mehr. Gleichzeitig wurden EU-weit aber nur gut 12 Kilo Elektroschrott pro Person gesammelt, um ihn zu entsorgen oder zu recyceln. Das heißt, viele nutzen ihre Geräte jahrelang oder entsorgen sie illegal, etwa im Hausmüll. Laut der Behörde werden vor allem große Geräte beliebter wie Waschmaschinen, Geschirrspüler und Solaranlagen. Thomas Brock, Nachrichtenredaktion.
1: Zum Fußball. Erst am Dienstag hat Borussia Dortmund den Vertrag mit Cheftrainer Niko Kovac verlängert. Nur einen Tag später gab es direkt den ersten großen Dämpfer der Saison. In der Champions League verlor der BVB am zweiten Spieltag mit 0:1 bei Bodø Glimt. Der VfB Stuttgart dagegen konnte den zweiten Sieg im zweiten Spiel in der Königsklasse bejubeln. Bei Slovan Bratislava gewann der VfB mit 3:0.
4: Das Wetter.
5: Der Tag heute startet mit ein paar Wolken, es soll aber trocken bleiben und auch die Sonne guckt nachher mal raus und dann wird schön mild bei bis zu 21 Grad.
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6: Zurzeit liegen uns keine Meldungen vor, wir wünschen allen unterwegs gute Fahrt.
5: Hallo, schönen frühen Donnerstagmorgen. Johanna Tänzer ist hier und wenn ihr Fußballfan seid und Bock habt, mal in einem Kinofilm mitzuspielen, dann habe ich gleich was für euch. Nach 3 Hits am Stück, los geht's mit Temper City, Self-Aware.
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0: Hey, wisst ihr, was ein ziemlich guter Flex ist? Ihr sitzt mit Freunden im Kino und sagt dann plötzlich, guck mal, da hinten links, das bin ich. Ja, für eine neue Kinoproduktion werden in NRW gerade rund 800 Komparsen, Kleindarsteller und Doubles gesucht. Gedreht wird ab Ende Oktober unter anderem in Düren, Mönchengladbach, Düsseldorf, Köln, Wuppertal und Dortmund. Und gesucht werden vor allem Fußballfans. Gregor Weber von der Castingagentur. Wen genau suchten ihr? Und das Wichtigste für mich, muss ich dafür abseits erklären können?
1: Nein, das muss man nicht. Also wir suchen tatsächlich das bunte Leben. Menschen zwischen 0 bis 80 Jahren, auch Kleinkinder, Babys. Und wenn man dann waschechter, tatsächlicher Fan ist, der mit Leidenschaft da mitfiebern kann. Und es sind nicht nur, sage ich auch mal, Fußballszenen, die wir haben. Es gibt auch andere Situationen, wo Fans vielleicht mal zusammenkommen. Ich darf noch nicht zu viel verraten. Dann ist man da bei uns richtig, wenn man mal beim Film dabei sein möchte. Und schön ist, wenn man ein Lieblingstrikot auch dabei haben könnte. Das kann man alles im Casting ankreuzen.
0: Okay, cool. So, und für alle, die jetzt denken, oh, komm, da bewerbe ich mich mal. Was muss ich denn dafür machen?
1: Man geht auf die Landingpage, die wir dafür geschaffen haben. Das ist rebellencasting.de. Da gibt man seine Daten ein. Und dann ganz wichtig, zwei aktuelle Fotos, tagesaktuelle Fotos hochladen. Einmal Porträtbild und das Ganzkörperbild gerne, wenn man das hat, in einem Trikot. Und selbst wenn man jetzt kein Fan ist, kann man natürlich trotzdem einen Fan spielen. Ne? Wir haben ja auch noch eine Kostümabteilung, die da nachhelfen kann.
0: Ja, okay. Eine Sache noch, Gregor. Verrätst du uns auch, um welchen Film es überhaupt geht?
1: Also diesmal, genau, sonst, wir dürfen es häufig eigentlich sagen, aber in dem Fall ist das so, dass wir das noch nicht verraten dürfen. Man darf verraten, dass es um Fußball geht und dass es um eine Vater-Sohn-Geschichte geht, Vater und Sohn, die an verschiedene Orte reisen und dort allerhand Herausforderungen erfahren. Und ich denke mal, es wird ein sehr schöner Film werden.
0: Cool, also wenn ihr zwischen 0 und 80 seid, recht große Spanne, und ja Bock auf ein bisschen Kinoluft habt, dann könnt ihr euch ab sofort dafür bewerben. Danke auf jeden Fall an Gregor Weber von der Castingagentur.
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0: das Wetter.
1: Der frühe Donnerstag startet örtlich mit Nebel. Später kommt aber auch noch die Sonne raus. Dazu gibt es ein paar kleine Wölkchen. Aber Regen soll es keinen geben. Und es wird richtig schön warm mit 18 bis 21 Grad.
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2: A40 Duisburg-Venlo zwischen Wachtendonk und Wankum. 1 Kilometer Stau. Wir wünschen allen unterwegs gute Fahrt.
1: Hallo, einen sehr schönen frühen guten Morgen und herzlich willkommen an diesem Donnerstag. Johanna Tänzer ist hier. Hi.
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1: Ich bin David Riemer. Ein Feierabendbier am Bahnsteig oder eins für den Weg zum Bundesligaspiel. Auf sämtlichen Bahnhöfen in Deutschland ist das seit Mitternacht verboten. Bundesweit gilt an allen rund 5700 Stationen der Deutschen Bahn inklusive der Bahnsteige ab heute ein Alkoholverbot. Ausgenommen davon sind Gaststätten in den Bahnhöfen. Auch in den Zügen darf in der Regel weiter Alkohol getrunken werden. Die Bahn will mit dem Verbot die Bahnhöfe sicherer und sauberer machen. Wer dagegen verstößt, muss im schlimmsten Fall mit einem Hausverbot rechnen. Der Bundestag will heute die rechtlichen Voraussetzungen für eine digitale Brieftasche zur persönlichen Identifizierung schaffen. Ab 2027 soll das Smartphone damit quasi zum Zwillingsausweis werden.
2: Normale Ausweise sollen nicht verschwinden. Die digitale Brieftasche ist als freiwilliges zusätzliches Angebot gedacht. Nutzerinnen und Nutzer können mithilfe der sogenannten EUDI-Wallet wichtige Dokumente digital auf ihrem Smartphone ablegen. Ihren Personalausweis etwa. Mittelfristig aber zum Beispiel auch Führerschein, Geburtsurkunde, Kunde oder Zeugnisse. Damit soll dann vieles einfacher werden, etwa Online-Anträge beim Amt stellen, Bankkonten eröffnen, Verträge schließen, online einkaufen oder bestimmte Plattformen im Netz nutzen, wo das Alter nachgewiesen werden muss. Ronny Tochau, Nachrichtenredaktion.
1: Gute Nachricht für alle gesetzlich Versicherten. Die Zusatzbeiträge zur Krankenkasse bleiben im kommenden Jahr wohl stabil. Das teilte Gesundheitsminister Linnemann auf Grundlage einer Finanzprognose mit.
3: Der Schätzerkreis hat errechnet, im Schnitt können die Zusatzbeiträge so bleiben, wie sie aktuell sind, bei 2,9%. Die tatsächlichen Beiträge legt aber jede Krankenkasse selbst fest. Die Schätzung ist auch ein Realitätscheck gewesen für die Bundesregierung, denn die will ja mit ihrem Sparpaket verhindern, dass die Beiträge steigen. Gesundheitsminister Linnemann betont, die Finanzlage der Krankenkasse bleibe trotz Reform angespannt. Die Politik müsse die Finanzierung dauerhaft sichern. Thomas Bremser, Nachrichtenredaktion.
1: Zum Fußball. Borussia Dortmund hat in der Champions League beim norwegischen Außenseiter FK Bodø Glimt eine Niederlage kassiert. Der BVB verlor 0:1 und ließ wichtige Punkte liegen. Der VfB Stuttgart hat dagegen seine Pflichtaufgabe souverän gelöst. Die Schwaben gewannen beim slowakischen Außenseiter Slovan Bratislava mit 3:0.
4: Das Wetter.
5: Der Tag heute startet mit ein paar Wolken. Es soll aber trocken bleiben und auch die Sonne guckt nachher mal raus. Und dann wird schön mild bei bis zu 21 Grad.
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7: A43 Wuppertal-Recklinghausen zwischen Witten-Herbedde und Wittenhäfen. Dichter Verkehr, 6 Minuten Zeitverlust. Wir wünschen allen unterwegs gute Fahrt.
5: Zusammen. Johanna Tänzer hier. Guten Morgen. Ja, ich weiß, ist noch früh, aber guck mal, wir schaffen das zusammen mit einem Espresso von Sabrina Carpenter.

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0: Moscana für euch an diesem frühen Donnerstag.
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0: Guten Morgen an euch erstmal und auch guten Morgen an meinen Kollegen Sascha Fassbender. Hallo.
2: Einen schönen guten Morgen dir und auch schönen guten Morgen an alle Bahnhöfe.
0: Ja, ist auch wichtig, dass wir die auch mal grüßen, ne? Die Bahnhöfe.
2: Ja, ja, ja. Jawohl, ab heute gibt es ein Alkoholverbot an allen Bahnhöfen der Deutschen Bahn. An manchen Orten gilt das auch auf dem Bahnhofsvorplatz tatsächlich. Ausgenommen sind Gastrobetriebe in Bahnhöfen, also so Kneipen und Restaurants, die im Bahnhof dann ihren Sitz haben.
0: Ach krass. Weißt du, was ich mich direkt frage? Was ist bitte mit Karneval oder so ähnlich? Ja. Weißt du?
2: War auch meine allererste Frage. Auch so viele Fußballfans nutzen ja nun mal so am Spieltag so die Deutsche Bahn. Aber von zeitlichen oder so saisonalen Ausnahmen kann ich bei der Bahn jetzt nichts finden. Aber vielleicht drücken die ja hier und da auch mal so ein Auge zu.
0: Ja, aber in rund 4 Wochen ist ja der 11.11. Also da werden wir dann sehen. Mhm. Aber kurz noch zum Warum. Also wieso Alkoholverbot an Bahnhöfen?
2: Also für die Deutsche Bahn sind Bahnhöfe so eine Art Visitenkarte für den öffentlichen Verkehr. Und nicht zuletzt ist ein Hauptbahnhof ja auch eine Art erster Eindruck von der Stadt. Die Bahn verspricht sich von dem Alkoholverbot mehr Sicherheit und mehr Sauberkeit. Bei Verstößen will die Bahn, so heißt es, Menschen mit Alkohol in der Hand erstmal so mit Fingerspitzengefühl und mit Augenmaß ansprechen und begegnen. Wer sich danach nicht an das Verbot hält, kann tatsächlich auch Hausverweise und Hausverbote bekommen.
0: Okay, und das funktioniert ja offenbar, ne?
2: Laut Deutscher Bahn zumindest, ja. Die setzt das ja an manchen Bahnhöfen in Deutschland schon um, das Alkoholverbot. Und laut der Bahn sei es da mittlerweile friedlicher und auch sauberer geworden. Ach ja, und in Zügen der Deutschen Bahn, also in Zügen selbst, ist Alkohol weiter erlaubt. Im angemessenen Rahmen natürlich, heißt es.
0: Okay, also ab heute gilt ein deutschlandweites Alkoholverbot an Bahnhöfen der Deutschen Bahn. Aber Leute, ihr wisst ja alle, Kaffee mit Schuss merken sie nicht.

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0: Das Wetter.
1: Der frühe Donnerstag startet örtlich mit Nebel. Später kommt aber auch noch die Sonne raus. Dazu gibt es ein paar kleine Wölkchen. Aber Regen soll es keinen geben. Und es wird richtig schön warm mit 18 bis 21 Grad.
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2: Zurzeit liegen uns keine Meldungen vor. Wir wünschen allen unterwegs gute Fahrt.
1: Moin zusammen, Johanna Tänzer hier an diesem frühen Donnerstag. Diese Woche erfüllen wir ja die letzten Wünsche mit unserem Wunscherfüller-Team. Superstar Lionel Messi, der kann sich tatsächlich alles selber kaufen, der braucht uns nicht. Und der kauft sich jetzt eine neue Yacht für ja so rund 9 Millionen Euro. Hey, na klar, kann man machen. Man muss auch sagen, der Mann hat ein wirklich gutes Herz. Er will die nämlich nicht für sich alleine behalten. Er will dieses Luxusding auch vermieten. Eine Woche kostet so zwischen 78.000 und 95.000 Euro. Ganz ehrlich, Schnapper. Wenn du da mal mit den Freunden zusammenlegst, ne, kann man sich auch schon mal eine schöne Woche machen.

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0: Und dann geht man mit denen so anderthalb Stunden hier durch und spricht und kommt in Dialog. Also es ist ja hier nicht das Konzept, dass wir hier Geschichte erklären, sondern wir tauschen uns mit Menschen darüber aus.
1: Dass man trotz unterschiedlicher Positionen miteinander sprechen kann. Dass Kirche bereit ist, die eigene Vergangenheit kritisch zu sehen und aus Fehlern zu lernen, dafür steht das neue Konzept.
0: Hier gibt es Gottesdienste, gerade zu Gedenktagen, die mit der Geschichte des Ortes zu tun haben. Hier gibt es ein breites Bildungsprogramm. Hier gibt es eine Ausstellung, die versucht, die Geschichte dieses Ortes von 1735 bis 2024, also auch die Wiederaufbaugeschichte, kritisch zu beleuchten.
1: Und eine Aussichtsplattform auf 57 Meter Höhe mit Wow-Effekt, dem Rundblick über ganz Potsdam.
0: Es ist ein touristischer Ort, es ist teilweise ein Museum, es ist eine Kirche und deswegen nennen wir das Ganze kirchlichen Bildungsort.
1: Jürgen Marx von der Evangelischen Kirche für Augenblick mal.

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1: Mit Malte Albrecht. Guten Morgen. Die Notfallversorgung in Deutschland soll neu geregelt werden. Der Bundestag stimmt heute über die Reform ab. Ziel ist es vor allem, in Notfällen Patienten passgenauer zu behandeln und Kosten zu sparen. Über die Fragen, ab wann muss man zur Notaufnahme und wer zahlt, wenn der Rettungswagen umsonst kommt, wird seit Jahren gestritten. Marc Weiß mit Infos dazu.
2: Bei uns in NRW war der Streit im Frühjahr eskaliert. Die Krankenkassen wollten die sogenannten Leerfahrten, wenn der Patient nicht ins Krankenhaus muss, gar nicht mehr bezahlen. Die Kommunen aber auch nicht. Inzwischen gibt es übergangsweise eine Kostenteilung. Mit der Reform soll es jetzt bundesweit klare Regeln geben, wer zahlt, und im Normalfall sind das nach den Plänen die Krankenkassen. Neu organisiert werden auch die Notaufnahmen in den Krankenhäusern. Da sie meistens überlaufen sind, soll demnächst schon am Telefon unter der 112 eine sogenannte Ersteinschätzung durch Fachpersonal stattfinden. In harmlosen Fällen werden Patienten dann an Bereitschaftsärzte oder Hausärzte verwiesen. Wer zur Notaufnahme kommt, durchläuft dort je nach Schwere des Falls unterschiedliche Ebenen. An ausgewählten Krankenhausstandorten sollen neue Notfallzentren eingerichtet werden. Sie bestehen aus der Notaufnahme des Krankenhauses, einer Notdienstpraxis der Kassenärztlichen Vereinigung und einem gemeinsamen Bereich. Damit sollen Notfallpatienten schneller in die für sie passende Abteilung gelangen. Die Notwendigkeit der Reform sehen viele, auch die betroffenen Experten. Rettungsdienste, Ärzte und Krankenhäuser kritisieren aber, dass für die neuen Regelungen zu wenig Geld eingeplant werde.
1: Und das sind weitere Nachrichten. Die Zusatzbeiträge für die gesetzliche Krankenversicherung sollen auch über den Jahreswechsel hinaus stabil bleiben. Das hat Bundesgesundheitsminister Lindemann am Abend bekannt gegeben. Er beruft sich auf den Schätzerkreis, der vorher darüber beraten hat. Und der empfiehlt für das kommende Jahr einen Beitragssatz von dem Schnitt 2,9%, wie auch schon in diesem Jahr. An allen Bahnhöfen in Deutschland gilt ab heute ein Alkoholverbot. Auf Bahnsteigen, in Wartehallen und teilweise auch auf den Vorplätzen darf kein Alkohol mehr getrunken werden. Kneipen im Bahnhof und Züge der Deutschen Bahn sind davon ausgenommen. Die Bahn will mit der Regel für mehr Sicherheit und Sauberkeit an Bahnhöfen sorgen. In Brüssel startet heute der Herbstgipfel der EU. Die 27 Staats- und Regierungschefs beraten über die weitere Unterstützung für die Ukraine, die angespannten Handelsbeziehungen zu China und Maßnahmen für mehr Wettbewerbsfähigkeit. Der Kunstrasen in Norwegen liegt den deutschen Teams einfach nicht. Nach dem 3:3 der Bayern bei Stavanger hat Borussia Dortmund jetzt sogar in der Champions League verloren. Der BVB kassiert am Abend eine 0:1-Pleite beim norwegischen Außenseiter Bodø Glimt und ließ damit wertvolle Punkte liegen. Besser lief es dagegen für Stuttgart. Der BVB gewann bei Slovan Bratislava mit 3:0. Und das waren die Nachrichten mit Malte Albrecht.
3: Danke, Malte. Hier ist Radio KW am Morgen um 6:15. Das Wetter bei uns am Niederrhein ist schön mit 10 Grad, also immer noch ein bisschen frisch, aber es geht in eine gute Richtung. 10 Grad messen wir gerade in Moers am Kö und auch in Wesel an der Rundsporthalle. Bis zu 19 sind drin. Dazu ist auch viel Sonne wieder mit dabei, ein paar Wölkchen auch. Die sind aber harmlos. Es bleibt trocken.
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4: Auf den Straßen ist heute früh noch nichts los. Keine Staus, keine Blitzer, keine Störungen. Wie immer gilt für euch, wenn ihr was sehen solltet, gerne kurz durchrufen unter der 0800 801 und 4x8. Gute Fahrt!
3: Wir haben ja gestern hier erzählt, dass ein bestimmtes Fastfood-Restaurant einen bestimmten Burger bald nicht mehr anbieten wird.
4: Ja.
3: Also gestern natürlich hin, nicht wegen des Burgers, sondern weil ich bin da so selten, aber ich hatte so Bock einfach darauf, weil wir so viel darüber geredet haben. Ich habe einen großen Fehler gemacht. Ich habe einfach das T-Shirt jetzt angezogen, was ich dort gestern anhatte. Es riecht nach Frittenfett.
4: Finde ich, also...
3: Ist noch nicht bei dir angekommen.
4: Es riecht eigentlich wie immer.
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4: Das Ding ist, ich habe ja früher bei dieser Fastfood-Kette gearbeitet, neben des Studiums.
3: Oh Gott.
4: Weißt du, wie ich gestunken habe, immer nach der Schicht?
3: Deswegen. Aber

0: Kennst du das, wenn so eine Lebenserleichterung zur Alltagsherausforderung wird?
1: Zum Beispiel?
0: Ich habe einen Staubsaugerroboter, der auch wischen kann.
1: Oha.
0: Und der hat folgende Sachen auf dem Gewissen. Eine Nachttischlampe hat er umgerissen, alles voller Scherben, musste ich selber wegmachen.
2: Ach Gott.
0: Dann hat er eine Gardine, unten ist da immer so ein Band drin, das komplette Band eingesaugt.
1: Nein.
0: Also die ganze Gardine ist quasi aufgerollt. Mein Tisch, irgendwie erkennt er den nicht mit den Sensoren, deswegen hat der Tisch Macken. Aber ich muss nicht mehr saugen.
1: Also du benutzt den immer noch trotzdem?
0: Ja, ja, selbstverständlich. Tobi nenne ich den.
1: Tobi. Ich habe auch einen Saugroboter zu Hause, der kann halt nur saugen, der kann nicht wischen, das ist nicht so ein fancy Ding. Bei mir ist das Problem, der steht immer in der Ecke, ich muss den halt mit so einer App bedienen und irgendwie ist mir das immer, dann muss der noch laden und irgendwie ist mir das zu blöd. Ich glaube, ich habe den seit einem halben Jahr nicht mehr benutzt.
0: Dementsprechend sieht es auch in deiner Wohnung aus.
1: Nö, ist sauber. Ich mache ja händisch. Ich habe ja auch noch einen großen Staubsauger.
0: Ach so.
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4: Während draußen die Laubbläser blasen, saugt drinnen der Robby. So heißt er ja in vielen Haushalten. Klar, der heißt auch manchmal Jürgen oder so. Und dann wirkt das schon mehr wie ein Haustier und nicht mehr wie ein Roboter.
5: Ja, Jürgen hängt schon wieder unterm Sofa. Der frisst ja alles. Krümel, Lego, Wollmäuse.
4: Und weil die Dinger immer schlauer werden, klingt das manchmal sogar, als würden Eltern von ihren Kindern sprechen.
6: Unserer kartiert ja schon 3 Etagen.
7: Ach echt? Nee, unserer fährt immer noch dauernd gegen die Balkontür. Der ist ein bisschen blöd.
4: Natürlich wissen wir, die Entwicklung geht ja weiter. Irgendwann fahren die Staubsauger Wände hoch und bringen den Müll raus und fliegen ihn auch direkt zur Deponie. Nur wer noch keinen Staubsaugerroboter hat und doch einen in der eigenen Wohnung sieht, der muss damit rechnen, dass da dann einfach nur die Ameisen gerade das Waffeleisen wegtragen.
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0: Purple Disco Machine und Sophie and the Giants in the Dark hier bei Radio KW. 20 nach 6 haben wir's und Instagram macht's gerade ganz doll. Diese Nostalgie-Bubbles aufmachen, so nach dem Motto, wisst ihr noch, wie es Anfang der 2000er so war? Und dann werden da schlimme Frisuren gezeigt und fette Eyeliner-Striche und Poster von Tokyo Hotel.
1: Hattest du welche früher?
0: Ja, na klar.
1: Ja, das hat einen bestimmten Grund, denn die Millennials, also alle, die zwischen 1981 und 1996 geboren worden sind, sind alt. Ja. Also da knacken alle die 30-Grad-Marke jetzt. Und wer alt wird, guckt natürlich auch gerne mal nostalgisch zurück in die Zeit, wo man jung war und so ein bisschen flippig.
0: Ja, und wir dürfen das sagen, weil wir auch in diese Zeit noch gerade reinfallen. Machen wir heute auch da ein bisschen, ja, nochmal nostalgisch sein. Wir machen so eine kleine Zeitreise zurück in unsere Jugend. Das klingt irgendwie wirklich falsch.
1: Das klingt wirklich, wirklich alt. Aber bereitet euch vor, wir haben extra bauchfrei beide T-Shirts an. Michelle hat sich einen Zickzack-Scheitel geflochten. Und hier hängen auch überall, noch nicht, aber vielleicht kam ihnen raus, Tokyo Hotel Poster.
0: Ja, schön wär's. Ne? Ich bin aber sowas von bereit. Ich finde, wir sollten richtig reingehen jetzt damit.
1: Und wir gehen richtig rein. Wir haben viel vor mit euch heute. Es gibt unter anderem ein Geräusche-Quiz, weil die Millennials kennen Geräusche, die nur die Millennials kennen. Und da gucken wir gleich mal, ob ihr noch fit seid oder nicht.
0: Ja, außerdem haben wir noch einen alten Discman gefunden. Da kann man auch noch Musik mithören, wer es glaubt oder nicht. Geht aber nicht mehr so gut, ist ja auch schon ein bisschen alt. CDs, die wurden da nicht richtig gut gebrannt.
1: Deshalb müsst ihr nachher die Songs aus eurer Jugend erkennen. Wir sprechen auch über die absoluten Modesünden und wir schauen mal, welche Songs nicht fehlen dürfen heute früh.
0: Also wollen wir natürlich auch von euch wissen, was war für euch so typisch, ja, so 80er, 90er, 2000er, berichtet mal, wer hatte eine Dauerwelle, wer ein Iro, wer hatte irgendwelche Poster von Boygroups im Zimmer hängen oder was hing da bei euch an der Decke, schickt gerne mal eine WhatsApp.
1: Ich hatte früher lange Haare, so die Justin Bieber Frisur. Und das sah nicht gut aus in Kombination mit Zahnspange. Das war...
0: Kann ich mir vorstellen. Hattest du da auch schon eine Brille?
1: Ja. Kleiner Nerd. Wir schwelgen in Erinnerung, freuen uns natürlich auch über eure Nachrichten. Gerne auch Musikwünsche. Den habe ich jetzt mal frecherweise rausgezogen, weil das ist so für mich der Millennial-Song. Erster Song damals auf dem MP3-Player, MGMT mit Kids.
0: Von 2008.
1: Ja.
0: Zählt auf jeden Fall.

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1: Mit Kevin und Michelle. 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

0: Der Song erinnert mich immer an dich, Kevin, weil du den so gut findest. Alle Farben und Baby Goodbye hier bei Radio KW. 6:30 Uhr, 6:30, haben wir es. Also erste Runde für Petra Aßmann und die Nachrichten heute Morgen.
1: Schönen guten Morgen.
0: Der Kreis Wesel bekommt ein neues Wahrzeichen, den Emscher Leuchtturm. Petra, was steckt dahinter?
1: Ja, das ist ein Aussichtsturm direkt an der Emscher Mündung zwischen Dienstlaken und Förde. Die Emscher Genossenschaft will ihn da ab Februar bauen und er soll an den gigantischen Kanalbau erinnern. Der hat ja den Fluss wieder sauber gemacht. Der mittlere Teil sieht deshalb so ein bisschen wie ein Kanalrohr aus, aber ich kann sagen, in schick. Umspielt wird er von 17 Ringen, wie die Zahl der Städte an der Emscher.
0: Aussichtsturm heißt aber auch, dass wir da drauf dürfen?
1: Genau, der Turm hat immerhin eine Höhe von 17 Metern. Der Weg rauf soll dabei an den Flusslauf erinnern und von oben gibt es dann wirklich einen tollen Blick über die neu gestaltete Emscher Mündung und ihre Auenlandschaft.
0: Das klingt wirklich herrlich. Jetzt gibt's hier weitere Meldungen im Überblick.
1: Autofahrer haben es schon zu spüren bekommen. Der große Check-up der Weseler Rheinbrücke hatte länger gedauert als erwartet. Laut Straßen-NRW sollen aber zumindest die Außenarbeiten diese Woche fertig werden, mit fast 3 Wochen Verspätung. Vor allem die Kontrolle der 200 Meter langen Seile entpuppte sich als Herausforderung. Die Hauptprüfung der Brücke läuft seit Mitte August. Dabei gab es immer wieder Teil- und Vollsperrungen. 2 Männer aus Moers stehen ab heute wegen bewaffneten Drogenhandels vor Gericht. Laut Anklage wollten sie gemeinsam Kokain und Cannabis verkaufen. Gelagert hatten sie die Drogen demnach beim 19-jährigen Angeklagten. Bei der Wohnungsdurchsuchung wurden fast 1 Kilo Marihuana und über 80 Gramm Kokain sichergestellt. Noch schwerer wiegt, dass dabei auch Waffen wie Machete, Messer und Schlagstock gefunden wurden. Im Kreis Wesel werden wieder hunderte mit Geschenken bepackte Schuhkartons gesammelt. Bis Mitte November können sie an vielen Sammelstellen abgegeben werden, unter anderem in Wesel, Schermbeck, Neukirchen, Flüen und Moers. Sie werden dann für die bundesweite Aktion Weihnachten im Schuhkarton an Kinder in Armutsregionen geschickt. Bepackt werden die Kartons mit einem Mix aus Spielzeug und Nützlichem.
0: Petra, das Wetter bei uns am Niederrhein ist jetzt schon bei 2-stelligen Temperaturen angekommen. 10 Grad aktuell in Dienstlaken am Burgtheater und auch in Alpen am Freizeitsee. Bis zu 19 Grad sind heute drin. Die Sonne ist auch wieder gut mit dabei, wechselt sich mit ein paar Wölkchen ab. Es bleibt trocken.
2: Auf den Straßen sehr entspannt noch, keine aktuellen Staus, keine Blitzer. Wenn ihr was habt, gerne eine WhatsApp kurz rüberschicken. Am liebsten natürlich eine Sprachnachricht an die 0800 801 und 4x8.
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2: Gute Fahrt euch! Michelle, ich habe uns Frühstück mitgebracht.
0: Ja, ich habe nichts dabei.
2: Ich war gestern beim Bäcker und da habe ich was gefunden, wo ich dachte, das muss ich mitnehmen. Das ist wieder das beste Gebäck aller Zeiten, ist zurück.
0: Oh,
2: willst
0: Gott.
2: Du mal reingucken?
0: Ja.
2: Müssen wir uns aber teilen. Und am besten schnell, bevor die Kollegen hier auch noch ein Stück wollen.
0: Ich gucke rein. Oh Gott, ich bin so aufgeregt, wenn es was zu essen gibt. Und ich nicht wie heißt das nochmal? So ein Hefekringel mit.
2: Ein Martinsbrezel ist das.
0: Ah, ja, genau.
2: Boah, also wirklich.
0: Aber ich kenne das.
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0: Da ist das so, das ist so ein bisschen weicher, so Hefezeugs mit so dicken Zuckerstückchen drauf.
2: Ja, Martinsbrezel halt. Ich finde, das ist das geilste Gebäck überhaupt beim Bäcker.
0: Voll.
2: Teilen wir uns
0: Darf
2: das?
0: Darf ich mir schon ein Stückchen abmachen?
2: Ja, hau rein.
0: Danke.

0: Auch ein Song, ja, nicht so richtig aus unserer Jugend, aber aus unserer Generation. Roxette und Sleeping in My Car hier bei Radio KW. Guten Morgen in der Vergangenheit. Wir sind heute in unserer Jugend nämlich unterwegs, in der Jugend der Millennials. Ja, Gen Z, wir waren auch mal jung.
1: Ja, Millennials sind die, die jetzt zwischen 30 und Mitte 40 sind, die sich auf Backstreet Boys Konzerten in Düsseldorf rumtreiben und erzählen, wie nett doch früher alles war.
0: War es ja auch, ne? Wir hatten wirklich tolle Sachen, die tolle Geräusche zum Beispiel auch gemacht haben. Und darum geht's jetzt hier auch bei uns. Geräusche, die nur Millennials kennen. Und wir haben da ein kleines Quiz vorbereitet.
1: Wir haben ganz, ganz viele Geräusche heute früh für euch vorbereitet aus dieser Zeit. Eins spielen wir euch mal vor und wir wollen wissen, welches Geräusch, also woher kommt das? Und es gibt natürlich auch was zu gewinnen. Soll ich vorspielen mal direkt?
0: Ach so, ja, ich dachte.
1: Ach so, ja.
0: Ich krieg schon ein bisschen Gänsehaut.
1: Ich weiß auch sofort, an was du denken musst.
0: Ja.
1: Wisst ihr, was das gerade für ein Geräusch war? Ja, also, wer das nicht weiß, hatte keine schöne Kindheit.
0: Doch, glaub, das muss man wissen. Das ist
1: eine steile These.
0: Schickt gerne mal eine WhatsApp rein an die 0800 801 und 4x8. Und dann spielen wir mit euch vielleicht.
1: Und dann machen wir so weiter. Also wir haben ganz viele Geräusche, wie gesagt. Das erste 0800 801 4x8 ist Radio KW mit

0: Ja, willst du einen Tipp abgeben?
1: Ich sag heute.
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1: Ihr seid so verdächtig still heute früh.
0: Findest du?
1: Ja.
0: Jeden Morgen so gegen 6:45 gibt es hier bei uns was ganz Neues. Wir haben uns gedacht, im Studio zu stehen, das ist auf Dauer auch ein bisschen langweilig. Wir haben ja so viel zu sehen und zu bieten im Kreis Wesel. Deshalb wollen wir auch raus in den Kreis, raus zu euch. Machen wir jetzt quasi immer.
1: Seit dieser Woche immer abwechselnd überlegt sich einer von uns was für den anderen. Diese Woche hat sich Michelle was für mich überlegt. Und seit Montag heißt es, ja, also Kevin... Kann sein, heute, kann sein, morgen, wer weiß.
0: Ja, du weißt also überhaupt gar nicht, was dich erwartet und vor allem weißt du natürlich auch nicht, wann. Jetzt haben wir heute Donnerstag, also eventuell heute, eventuell morgen musst du ran. Entscheidet sich vielleicht jetzt Kollegin Elena Fortmann aus dem Frühteam. Du bist ja hier unsere, ja, Frau Fleischhauer, kann man sagen, wie bei DSDS damals im Finale. Darfst du hier immer die große Botschaft verkünden?
3: Ja.
1: Du steckst ja auch mit drin. Du bist ja genauso diabolisch wie die Michelle.
3: Eigentlich bin ich die Schlimmste von allen, ne? Weil ich alle Pläne kenne, ja.
1: Bist du bereit? Bin ich bereit? Ich glaube nicht, aber komm.
2: Bist du dran?
0: Ich trau mich gar nicht, was zu sagen. Ich bin selber aufgeregt. Heute. Zu 100 Millionen %.
1: Ach, Mann, ne Güte.
0: Nicht.
1: Ihr seid doch... Ich habe mich darauf vorbereitet mental.
0: Ehrlich?
1: Ich habe mir extra eine dickere Jacke mitgenommen, weil ich dachte, ja komm, es ist ja Donnerstag, also viele Chancen bleiben nicht mehr.
0: Naja, wir sind ja nächste Woche auch noch auf Sendung, ne? Ab 6. Also...
1: Ja, morgen ist ja auch noch ein Tag.
0: Ja, und morgen ist auch noch ein Tag.
1: Wochenende, wer weiß, ob wir am Wochenende um 6:45 anrufen. Kevin, jetzt raus! Also wirklich nicht jetzt?
3: Nein, wirklich nicht.
1: Na denn, ne?
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0: Kevin, 50-50 sind deine Chancen heute.
1: Mhm.
0: Lass mal hier Bruno Mars eben noch aussingen. Das ist Grenade hier bei Radio

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1: Mit Malte Albrecht. Guten Morgen. An den Bahnhöfen in Deutschland gilt ab sofort ein striktes Alkoholverbot auf den Bahnsteigen. Seit Mitternacht ist es in Kraft. Die Bahn will so für mehr Sicherheit und Sauberkeit sorgen. Thorsten Adolfs aus dem News-Team. Was bedeutet das neue Alkoholverbot beim Bahnfahren?
2: Ja, es bedeutet, dass jetzt zum Beispiel auf das Feierabendbier am Bahnsteig oder den Schluck auf dem Weg ins Fußballstadion verzichtet werden muss. Das Verbot gilt bundesweit an allen rund 5700 Stationen der Deutschen Bahn. Es gibt aber Orte, an die man ausweichen kann. In einer Bahnhofsgaststätte oder in einem Fernzug im Bordbistro darf weiterhin getrunken werden und dort verkauft die Bahn den Alkohol auch weiterhin selbst. Ziel der ganzen Aktion ist es, dass sich alle Reisenden und auch die Mitarbeiter an den Bahnhöfen wohler fühlen. Erste Erfahrungen an großen Knotenpunkten wie Berlin oder München zeigen schon, dass solche Regeln für weniger Müll und deutlich weniger Ärger sorgen.
1: Wie streng wird das Verbot kontrolliert?
2: Die Bahn hat angekündigt, dass ihre Sicherheitskräfte das Verbot mit Augenmaß umsetzen wollen. Niemand soll sofort rausgeworfen werden, wenn mal ein Schluck Alkohol getrunken wird. Die Mitarbeiter wollen in solchen Fällen auf die Reisenden zugehen und sie auf das Verbot ansprechen. Sollte das nicht funktionieren und es wird weiter getrunken, dann kann im schlimmsten Fall aber auch ein Hausverbot ausgesprochen werden.
1: Danke, Thorsten. Und das sind weitere Nachrichten. Der Bundestag will heute die größte Notfallreform seit Jahren beschließen. Geplant ist eine verpflichtende Ersteinschätzung, telefonisch oder digital, bevor Patienten in eine Klinik fahren. Wer kein akuter Notfall ist, wird künftig direkt an Praxen und Bereitschaftsärzte weitergeleitet. Echte Notfälle kommen dadurch schneller an die Reihe. Der Umstieg auf Elektrobusse im öffentlichen Nahverkehr droht in Stocken zu geraten. Der Bund plant für nächstes Jahr drastische Kürzungen bei den Fördermitteln. Laut einer Analyse des Verkehrsverbands VDV und der Klimaallianz Deutschland gefährdet das die europäischen Vorgaben zur Umrüstung und Arbeitsplätze in der Busindustrie. Borussia Dortmund hat sein zweites Spiel in der Champions League verloren. Das Team von Niko Kovac musste sich am Abend mit 0:1 gegen Bodø Glimt aus Norwegen geschlagen geben. Der VfB Stuttgart hingegen setzte sich gegen Slovan Bratislava mit 3:0 durch. Dass Bildung und gute Ernährung wichtig sind, wissen wir alle, aber Investitionen in die Kinder zahlen sich später auch für den Staat richtig aus. Eine aktuelle Studie des Instituts der Deutschen Wirtschaft für UNICEF bringt es auf den Punkt, ein Kind, das in Armut aufwächst, trägt im Laufe seines Lebens im Schnitt rund 216.000 Euro weniger zu den öffentlichen Haushalten bei, etwa durch fehlende Abschlüsse oder höhere Sozialausgaben. Laut UNICEF wachsen mehr als 1 Million Kinder in Deutschland unter schwierigen Bedingungen auf. Die Studienmacher fordern deshalb mehr Unterstützung, etwa durch Ganztagsschulen und Familienzentren. Und das waren die Nachrichten mit Malte Albrecht.
3: Besten Dank, Malte. Hier ist Radio KW am Morgen mit Kevin und Michelle um kurz nach 7. Und das Wetter bei uns am Niederrhein wird heute wieder sehr hübsch mit 19 Grad in der Spitze. 10 Grad messen wir aktuell in Hamminkeln am Molkereiplatz und auch in Sonsbeck am Schweinebrunnen. Dazu ist der Himmel gerade klar. Sieht man noch nicht so richtig, weil ist ja noch dunkel. Später, wenn es hell wird, ist die Sonne auch die ganze Zeit bei uns. Nur so ein paar kleine Wölkchen sind am Start.
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5: Wir schauen auf die Straßen, da sieht es noch sehr entspannt aus. Ein bisschen stockt es auf der B8 auf der Bringstraße in Dienstlaken in Richtung A59. Braucht ihr 5 Minuten länger, auch auf der B8 in Richtung Wesel. Ein bisschen zäh fließender Verkehr, aber länger als 5 Minuten müsst ihr da aktuell nicht warten. Auf den Autobahnen auch ruhig, also euch eine gute und sichere Fahrt. So, wir müssen noch mal reden hier. Also ich bin schockiert von euch allen. Ich habe ja hier eine Martinsbrezel mitgebracht heute früh.
3: Sehr lecker.
5: Sehr leckeres Bäckerteilchen. Ist so ein Brezel aus Hefe, so ein Hefezopf mäßig mit ganz dick Hagelzucker drauf. Du hast gesagt, du kennst das?
3: Ich habe es schon gesehen und auch schon gegessen, aber ich wusste überhaupt nicht, wie das Ding heißt.
5: Ja, dann bin ich hier raus, habe den anderen auch ein Stück gegeben. Die waren so, oh, was ist das denn, eine Martinsbrezel? Das habe ich ja noch nie gesehen. Es kann doch nicht sein, dass ihr eine Martinsbrezel nicht kennt.
3: Ja, vielleicht einfach nicht unter dem Namen. Das ist doch wie mit Weckmann und Stutenkerl wahrscheinlich. Es gibt ja allein im Kreis Wesel, da streitet man sich ja schon. Wie heißt denn das Ding jetzt richtig?
5: Stutenkerl. Oh, habe ich das jetzt
3: am Mann.
5: Kennt ihr eine Martinsbrezel oder bin ich der Einzige hier, der eine Martinsbrezel richtig kennt und geliebt hat in der Kindheit? Gerne eine WhatsApp 0800 801 4x8.
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3: Ich hätte das mit dem Weckmann nicht sagen dürfen. Jetzt haben wir hier 50 Diskussionen auf einmal ausgelöst.
5: Du meinst den Stutenkerl.
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0: 30 Cent mehr für eine Cola. Gut oder schlecht?
1: Ja, mit Zucker trinke ich sowas eh nicht, ehrlich gesagt.
0: Also dir eigentlich völlig egal, ne? Radio KW hier mit Michelle und Kevin, 10 nach 7. Wir wissen jetzt, es kommt eine Zuckersteuer auf uns zu. Eine Cola mit Zucker soll dann so um die 30 Cent mehr kosten. Das gilt ab Mitte des Jahres. Ich trinke auch wenig Cola und Zuckerzeug, deswegen mir egal.
1: Aber wie findet ihr das?
2: Finde ich grundsätzlich jetzt nicht so schlimm, weil zuckerhaltige Getränke sind ja eh nicht so gesund.
3: Nicht gut.
4: Ich finde es nicht verkehrt. Wir waren dieses Jahr in Amerika und da haben wir es ja schon gemerkt, auch bei den Süßigkeiten, dass die Sachen halt teurer waren und ich kann damit gut leben.
3: Ich habe da gar kein Problem damit. Wenn dafür vielleicht noch Gemüse und Obst günstiger wird, fände ich das super. Aber da kann zumindest jeder noch selbst entscheiden, zu sagen, ja, nehme ich jetzt noch einen Red Bull oder so.
5: Auf jeden Fall gut, weil es gibt viel zu viele Leute, die viel zu viel Zucker essen. Und ja, ist auf jeden Fall sehr gut. Wasser auf die Eins.
1: Ihr habt's gehört, Wasser auf die Eins. Bald sollen mit der Zuckersteuer Limos und Co. teurer werden oder eben auch weniger Zucker enthalten.
0: Auf Zero-Getränke gilt das dann natürlich nicht. Und Säfte, so Apfelsaft oder so, wo ja Fruchtzucker drin ist, auch nicht davon betroffen. Also das können wir weiter suppeln. Ist auch viel gesünder als so eine Cola.

0: 7:10. Schönen guten Morgen, Niederrhein. Boybands an der Kinderzimmerwand, Tattoo-Ketten um den Hals und Musik von Britney Spears und Co. in den Ohren. Schön auf dem Discman, das ist unsere Jugend. Das ist die Zeit der Millennials und das sind die, die so zwischen 81 und 96 geboren sind.
1: Feiern wir heute Morgen ab hier bei Radio KW mit euren Erinnerungen natürlich. Und wann ploppen Erinnerungen besonders gerne im Kopf auf? Ja, wenn wir Geräusche hören, die uns in eine bestimmte Zeit zurückbeamen.
0: Und wir wollen von euch wissen, könnt ihr euch an diese typischen Millennial-Geräusche erinnern? Dietmar aus Büderich sagt, ja, schönen guten Morgen.
2: Ja, moin, moin.
1: Du bist ein Millennial oder...
2: Nein.
0: Wann bist du geboren, Dietmar?
2: 70.
1: Okay, gut. Aber dann hast du die Millennial-Zeit ja trotzdem miterlebt und meinst, du bist Profi und kannst so ein paar Geräusche zuordnen, ja?
2: Ja, ich hoffe schon, ja.
0: Dietmar, wir spielen dir mal ein Geräusch aus der Zeit der Millennials vor. Bist du ja auch aufgewachsen in dieser Zeit und du musst sagen, was das ist. Bist du bereit?
2: Ja.
0: Hier kommt das erste Geräusch. Woran musst du da zuallererst denken, Dietmar?
2: An Ariel, glaube ich.
1: Geht auf jeden Fall in die richtige Richtung. Es geht ja um Disney-Filme. Also das war das Intro ja, der bekannten Disney-Filme. Ich hatte sofort Pocahontas im Kopf. Mein absoluter Lieblingsfilm. Ja.
0: Sollen wir dir noch ein Geräusch aus der Millennial-Zeit vorspielen, Dietmar?
2: Ja.
3: What's going on?
2: Das ist der Space Frog, glaube ich, ne?
0: Ja, Space Frog, Schrägstrich Crazy Frog, der uns
2: Crazy Frog, ja,
0: genau. Der uns wild gemacht hat damals in der Jugend.
1: Im Jamba-Spar-Abo.
2: Ja, genau. Jamba, ja. Ja, genau, Jamba.
1: Ich war so kurz davor, mein ganzes Taschengeld dafür auszugeben. Und noch einen dritten?
2: Ja.
0: Hast du gehört?
2: Ja, das war ICQ.
1: Ja! Ja! Auch das richtig. Guck mal, du hast 3 von 3 richtig. Herzlichen Glückwunsch. Wenn du möchtest, dann bekommst du von uns einen Radio KW Thermobecher.
2: Ja.
0: 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Wir haben ja einen Discman gefunden, der kaputt gegangen ist.
1: Oh ja, das macht sehr viel Spaß. Also bewerbt euch noch schnell, wenn ihr sagt, boah, Millennial, meine Zeit, ich kenne mich damit aus. 0800 801 4x8, schickt gerne WhatsApp rüber.
0: Und das jetzt ein Song aus unserer Jugend, den wir alle mitsingen und noch lauter aufdrehen können. Eiffel 65 mit
1: Blue.

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0: 80er hier bei Radio KW Rockwell mit Somebody's Watching Me. Um jetzt 7:30 und es gibt die Nachrichten mit Petra Aßmann.
1: Schönen guten Morgen.
0: Noch einmal schlafen, denn sind tatsächlich schon wieder Herbstferien und viele zieht es dann wieder Richtung Sonne. Petra, der Airport in Weeze bereitet sich schon auf einen regelrechten Ansturm vor.
1: Ja, insgesamt sind fast 350 Abflüge geplant. Über 40 Ziele werden angeflogen. Dabei sind so klassische Badeorte, aber auch Kurztrips in Städte. Spitzenreiter ist natürlich mal wieder Mallorca mit fast 30 Starts in den nächsten beiden Wochen. Auch dahinter bleibt es spanisch mit Malaga und Alicante. Beliebt sind aber auch Marokko und Kroatien.
0: Es gibt ja einige Flughäfen, die unter den Ryanair-Streichungen leiden. Weeze ist da aber weiter außen vor, ne?
1: Ja, der Airport bekommt sogar zusätzliche Flüge nach Madrid. Trotzdem ist das Angebot in den Herbstferien dieses Jahr etwas geschrumpft. Das liegt aber daran, dass es zeitlich komplett in den Winterflugplan fällt. Der ist immer etwas kleiner.
0: Jetzt habe ich Lust auf Urlaub. Das hier sind weitere Nachrichten im Überblick.
1: Autofahrer haben es schon zu spüren bekommen. Der große Check-up der Weseler Rheinbrücke hat länger gedauert als erwartet. Laut Straßen NRW sollen aber zumindest die Außenarbeiten diese Woche fertig werden, mit fast 3 Wochen Verspätung. Vor allem die Kontrolle der 200 Meter langen Seile entpuppte sich als Herausforderung. Die Hauptprüfung der Brücke läuft seit Mitte August. Dabei gab es immer wieder Teil- und Vollsperrungen. 2 Männer aus Moers stehen ab heute wegen bewaffneten Drogenhandels vor Gericht. Laut Anklage wollten sie gemeinsam Kokain und Cannabis verkaufen. Gelagert hatten sie die Drogen demnach beim 19-jährigen Angeklagten. Bei der Wohnungsdurchsuchung wurden fast 1 Kilo Marihuana und über 80 Gramm Kokain sichergestellt. Noch schwerer wiegt, dass dabei auch Waffen wie Machete, Messer und Schlagstock gefunden wurden. Zwischen Dienstlagen und Förde entsteht ein neues Wahrzeichen, der Emscher Leuchtturm. Ab Februar soll er an der Flussmündung gebaut werden. Damit wird an den Kanalbau erinnert, durch den die Emscher sauber wurde. Der Aussichtsturm gleicht deshalb einem großen Rohr. Umspielt wird er von 17 Ringen, die für die Anliegerstätte stehen. Von oben sollen Ausflügler einen tollen Blick über die Auenlandschaft bekommen.
2: Besten Dank, Petra. Das Wetter bei uns am Niederrhein ist heute sehr schön mit 20 Grad fast in der Spitze. Die erreichen wir am Nachmittag. Viel Sonne ist wieder mit dabei, ein paar Wölkchen auch, die sind harmlos. Es bleibt den ganzen Tag über trocken und aktuell messen wir schon 10 Grad. Zum Beispiel in Grudenburg an der Lippe und auch in Xanten da an der Südsee.
0: Es geht rüber auf die Straßen. Keine Blitze heute. Früher waren ein paar Staus, vor allem im Stadtverkehr. Auf der B8 dauert es länger ab Friedrichsfeld in Richtung Wesel, 10 Minuten plus. Und es ist immer noch was voller auf der Emmelsummer Straße. Wegen der gesperrten Frankfurter Straße verliert ihr 5 Minuten. Auf der Rheinbrücke stadteinwärts ebenfalls noch mal 5 Minuten mehr. Genauso auf der Schellenbecker Landstraße ab Wittenberg 5 bis 10 Minuten obendrauf. Auf den Autobahnen der übliche Berufsverkehr. Wenn euch noch was auffallen sollte, gerne eine WhatsApp hier direkt ins Studio an die 0800 801 und 4 mal die 8.
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0: Euch eine gute Fahrt.
2: Ich wusste es.
0: Was denn?
2: Ich wusste,
0: was
2: dass
0: denn?
2: Wir damit eine Riesendiskussion bei uns am Niederrhein entfachen werden. Hier, deine Martinsbrezel, die du ja heute Morgen mitgebracht hast, die ich vom Namen her zumindest nicht kannte, habe sie aber schon mal gegessen, sehr lecker. Andrea aus Förde hat sich ja zum Beispiel reingemeldet per WhatsApp und sie meint, natürlich kenne ich die Martinsbrezel, genauso wie den Stutenkerl.
0: Andrea ist meine beste Freundin ab jetzt. kennt ihr den Martinsbrezel oder sagt ihr, was zur Hölle ist das denn? Das ist so Hefeteig mit ganz fett Hagelzucker drauf. Gibt aber auch, glaube ich, keinen anderen Namen dafür.
2: Ich kenne den Namen nicht. Andrea ist jetzt deine beste Freundin, da bin ich jetzt gerade noch hängen geblieben.
0: Ja.
2: Dann moderier du doch mit ihr hier den Morgen.
0: Ja.
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0: Noch.
2: Wow.
0: Guten Morgen. 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

0: Genau sowas brauchen wir heute früh hier bei Radio KW. Blondie mit Maria. Monika schreibt dazu, das lief immer am Autoscooter oder am Love Express an der Kirmes. Ja, wir feiern heute die Zeit der Millennials hier bei uns. Und da ist so ein Song natürlich bestens. Der passt da wunderbar heute früh.
1: Wir haben eine kleine nostalgische Zeitreise gemacht oder sind gerade quasi noch mittendrin. In unseren Jugendjahren, in der Jugend der Millennials.
0: Und was ist in dieser Jugend ganz besonders wichtig gewesen? Klamotten, Baggies, knietief, Spaghetti-Tops-Träger über das T-Shirt. Ihr wisst, welche Modesünden wir meinen.
1: Aber wisst ihr denn auch noch, wie das alles da genau hieß, was wir damals anhatten? Die Kollegin Steffi Hein, die hat euch in der Weseler Innenstadt auf den Millennial-Modeprüfstand gestellt.
2: Pass auf, welche Frisur trug damals neben uns sogar Christina Aguilera? A. Rauf- und Runterzopf, B. den Kurvenpony oder C. den Zickzackscheitel?
3: Bestimmt den Zickzackscheitel.
2: Das ist richtig! Herzlichen Glückwunsch! Hattest du den nicht?
3: Doch, bestimmt.
2: War damals alles besser?
3: Da war ich noch jung. Vielleicht habe ich gedacht, ist alles besser.
2: Welche Jeansform war für Frauen damals, Anfang der 2000er, der ganz heiße Scheiß? Ich gebe dir drei Antwortmöglichkeiten. War es A, die Hüftjeans? War es B, die Kniebaggy? Oder war es die Knöchelchino?
4: Rate ich, die Kniebaggy.
2: Die Kniebaggy, glaubst du?
4: Keine Ahnung.
2: Es war die Hüftjeans, wo hinten das Arschgeweih rausguckte und der Slip und so?
4: Nee, ehrlich gesagt, keine Ahnung.
2: Was hast du getragen damals?
4: Ja, normale, so ein bisschen weitere Baggy-Hosen. Ne?
2: Bisschen, aber du warst nicht einer, der die immer so hoch...
4: Nee, gar nicht, nee. Dezent, aber ja, war halt üblich so, ne, eigentlich.
2: Welche Taschen haben wir damals, als wir noch ganz jung waren, getragen? A. Croissant-Klatsch, B. Baguette-Bag oder C. war es der Brötchenbeutel?
3: A. Ich habe keine Ahnung.
2: Ich gebe dir einen Hinweis. Das war diese Tasche. Das war die Tasche, wo unsere Achselhaare so reingewachsen sind. Baguette Bag.
3: Okay.
2: Was hattest du für Modesünden damals?
3: Oh Gott, Fischbone-T-Shirts.
2: Oh Gott, ja, ich erinnere mich. Die waren Gast bei New Yorker, ne?
3: Ja, genau, im Zentrum.
2: War die Jugend geil?
3: Ja, auf jeden Fall. Besser wie heute.
2: Was war am geilsten?
3: Alles. Musik, Leute. Kneipen. Wir hatten kein Handy, das war's.
0: Lass uns zur Feier des Tages doch mal ein Arschgeweih stechen. Oder?
2: Das wäre doch mal verrückt. Du fängst an.
1: Darf ich das machen?
0: Bei mir?
1: Ja.
0: Oh, nee. Der ist doch auch ein Millennial-Klassiker, auf den ich mich sehr freue. Gab's auch einen Tanz zu, oder?
1: Also, ha.

0: Bulli. Zeigt
1: es sich, dass du den Tanz mitmachst?
0: Es tut mir leid, aber ich muss mitsingen. Ich weiß nicht mehr. Oh nee, das war Macarena, was ich jetzt hier gerade gemacht habe.
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1: Darf ich dir einen Wunsch nahelegen?
0: Ja.
1: Ganz viel Gesangsunterricht.
0: Na gut, schreibe ich mir auf.
1: Wir erfüllen eure Wünsche, machen wir heute und morgen noch. Anja zum Beispiel, mega geil, hat sich für ihren Geburtstag einen Foodtruck gewünscht. Überleg mal, du musst nicht kochen, jeder kann sich da das alles nehmen, nicht abwaschen.
0: Das ist richtig
1: mega
0: genial.
1: Geil. Erfüllen wir.
0: Und jetzt geht's um den nächsten Wunsch, der über das Formular auf radiokw.de reingekommen ist. Wir erfüllen ja wirklich alles, egal wie teuer oder auch unmöglich. Megastar Shabusi in New York treffen, eine Clubnacht auf Ibiza oder einfach umsonst tanken.
1: Das ist auch geil. Keine Miete für den Rest des Jahres. Wir machen alles möglich, wenn Jürgen Bangert aus dem Wunscherfüller-Team euren Wunsch hat, eure Nummer und dann auch noch mit ein bisschen Glück euch anruft.
3: Hallo Alexandra, Jürgen Bangert hier vom Wunscherfüller.
4: Hi.
3: Hi. Eigentlich geht es ja gar nicht um dich, sondern es geht eigentlich um deine Tochter, die sich von Herzen was wünscht.
4: Ja, die würde total gerne mal die Ehrlich Brothers live sehen.
3: Habt ihr noch nie gemacht?
4: Nein, haben wir noch nie gemacht.
3: Okay, und deine Tochter fragt dich wahrscheinlich jeden Abend, Mama, wann gehen wir mal zu den Ehrlich Brothers? Oder wie muss ich mir das gerade vorstellen bei euch?
4: Naja, man sieht sie ja öfter mal im Fernsehen, wenn die Shows laufen. Und es ist eigentlich immer, wenn es läuft, kommt dann mal, ich würde die gerne mal live sehen. Können wir da mal hingehen? Ja.
3: Ist aber auch nicht ganz einfach zu erfüllen immer. Ich sehe es ja ein.
4: Ja,
3: ne?
4: Das stimmt.
3: So, und jetzt haben wir aber hier bei uns das große Glück, dass wir mit den Ehrlich Brothers dieses Jahr eine ganz tolle Sache machen dürfen. Und zwar eine ganz, ganz, ganz exklusive Zaubershow im House of Magic. Und dort werden sie dann für ein ganz, ganz, ganz ausgewähltes Publikum, ganz klein, werden sie ganz nah zaubern. Und das wird am 13. November sein. Habt ihr denn da überhaupt Zeit?
4: Bestimmt. Und wenn, werden wir uns Zeit nehmen?
3: Das wollte ich hören. So, und dann ist aber noch was. Es gibt ja eine neue Tour, Wonderworld, von den Ehrlich Brothers.
4: Ja.
3: Und da gibt's eine Preview, einen Abend vorher. Das ist der 12. November. Habt ihr da auch Zeit?
4: Auch das würden wir uns nehmen.
3: Dann ist doch die Sache beschlossen, oder?
4: Ach Gott, ja, danke.
3: Alexandra, ich zaubere das Kaninchen jetzt mal aus dem Hut. Ihr kriegt Tickets für die ganze Familie von uns für beide Veranstaltungen.
4: Dankeschön. Wow.
3: Simsalabim.
4: Wahnsinn. Dankeschön.
3: Bitteschön. Dann habt viel Spaß, ganz liebe Grüße an deine Tochter, deine Familie und genießt das Ganze. Ihr fahrt zu den Ehrlich Brothers.
4: Dankeschön.
3: Bitteschön.
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1: Mit Malte Albrecht. Guten Morgen. Heute soll im Bundestag die Entscheidung über eine höhere Tabaksteuer fallen. Allein nächstes Jahr will der Staat dadurch 756 Millionen Euro mehr Steuern einnehmen. Thorsten Adolfs aus dem News-Team. Nicht nur der Tabak, sondern auch das Dampfen von Liquids soll teurer werden.
2: Genau, die Steuer soll pro Milliliter Liquid nächstes Jahr auf 38 Cent steigen und bis 2030 auf 44 Cent. Klingt erstmal nach wenig, bedeutet aber, dass für so ein typisches 10 Milliliter Fläschchen ein Preisaufschlag von über einem Euro nur durch die Steuer fällig wird. Experten rechnen damit, dass das Vapen inklusive gestiegener Kosten für Transport und Energie in 4 Jahren statt aktuell 12 Euro eher 15 Euro kosten wird. Die Stimmung in der Branche ist jedenfalls mies, weil die Verschärfung in diesem Bereich doch ziemlich plötzlich kommt.
1: Ein weiteres Thema, das viele von uns wohl in Zukunft im Alltag betreffen wird, ist die digitale Brieftasche.
2: Ja, auch darüber wird heute abschließend beraten. Die Bürgerinnen und Bürger sollen ihre Identität damit künftig per Smartphone digital nachweisen und auch digitale Dokumente speichern, verwalten und einsetzen können. DIU heißt die App, die dafür installiert werden muss. Statt bei jedem Vorgang Ausweisdaten oder Bescheinigungen vorzulegen, soll man sich mit der Wallet beispielsweise bei einer Behörde ausweisen können, online ein Bankkonto eröffnen oder einen digitalen Nachweis für eine Bewerbung übermitteln können. Auch für Altersnachweise soll die App genutzt werden können, übrigens auch im EU-Ausland. Die Nutzung ist aber freiwillig. Voraussetzung ist natürlich, dass die jeweiligen Behörden und Unternehmen diesen Service auch anbieten.
1: Dankeschön, Thorsten. Und nun weitere Nachrichten. Die Zusatzbeiträge für die gesetzliche Krankenversicherung sollen auch über den Jahreswechsel hinaus stabil bei im Schnitt 2,9% bleiben. Das hat Bundesgesundheitsminister Lindemann am Abend bekannt gegeben. Grundlage ist eine aktuelle Finanzprognose. Die tatsächlichen Beiträge legt am Ende aber jede Krankenkasse selbst fest. Am Frankfurter Flughafen drohen Engpässe bei der Kerosinversorgung. Die Lufthansa lässt deshalb einige Maschinen schon vor dem Flug nach Frankfurt zusätzlich betanken. Dadurch sollen keine Flüge ausfallen. Grund für den Mangel ist laut dem Flughafenbetreiber Fraport, dass eine wichtige Pipeline gewartet wird. Laut Bild ist außerdem der niedrige Rheinpegel schuld. In vielen Kitas wird offenbar bei der Einstellung von Personal schon mal ein Auge zugedrückt. Das zeigt eine Studie der Bertelsmann Stiftung. Befragt wurden knapp 4.800 Kita-Leitungen und rund 23% sagten, dass neue Stellen oft unter dem eigentlich nötigen Qualifikationsniveau ausgeschrieben werden. Etwa jede 10. Leitung berichtete sogar, dass Personal eingestellt wurde, das für die Arbeit mit Kindern oder im Team nicht geeignet war. Die Stiftung fordert deshalb mehr Weiterbildung und einen engeren Austausch zwischen Kita-Leitungen und Trägern. Und das waren die Nachrichten mit Malte Albrecht.
3: Danke, Malte. Hier ist Radio KW am Morgen um 7:45 mit Kevin und Michelle. Der Blick aufs Wetter bei uns am Niederrhein macht Spaß so gegen Ende der Woche, denn das Wetter spielt gut mit. Bis zu 19 Grad sind heute drin bei uns. Ganz viel Sonne. Ein paar Wolken auch, die sind aber harmlos. Es bleibt eher trocken. Aktuell haben wir 10 Grad in der Dinkener Heide und auch in der Sonsbecker Schweiz.
4: Es gibt einen frischen Blitzer und zwar in Wesel auf der Bislicher Straße. Dankeschön an Uwe fürs Durchgeben. Dann braucht ihr im Stadtverkehr länger auf der B8 ab Friedrichsfeld in Richtung Wesel 10 Minuten obendrauf. Auf der Emmelsumer Straße in Richtung B8 5 bis 10 Minuten plus und auf der Rheinbrücke stadteinwärts auch ein bisschen stockender Verkehr. 10 Minuten extra. Wir schauen auch auf die Autobahnen. Neben dem üblichen Berufsverkehr dauert es hier besonders lang auf der A3 Arnheim-Köln zwischen Dienstlaken Süd und Kreuz Kaiserberg 8 Kilometer 25 Minuten plus und die A57. Nimm wegen Köln ist was voller zwischen Kreuz Mörs und Bovard 11 Kilometer, hier verliert ihr 20 Minuten. Wenn ihr noch was habt für uns, gerne ein WhatsApp an die 0800 801 und 4x8.
3: Ich liebe diesen Tag hier heute bei Radio KW. Wir feiern ja uns, also unsere Generation.
4: Wir feiern heute. Michelle und Kevin sind die geilsten.
3: Unsere Generation, so. Die Millennials, also ja. Alle, die so zwischen Anfang der 80er und 96 geboren sind, mit euren ganz tollen Erinnerungen. Und eine Sache, die uns alle verbindet, ist ja auch die Musik von damals. Da gucken wir mal, wie gut ihr da noch so drauf seid.
4: Wir haben so einen alten Discman rausgekramt und es wird kultig. Ich glaube, das kann man gut sagen.
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0: Ganz ehrlich, genau so ging es uns auch gestern.
1: Ich fand alles und jeden gut. Jeder Einzelne war lustig und ja, also ich habe mich kaputt gelacht.
0: Das beschreibt es wunderbar, ne?
2: Ja, ich sag ehrlich, ich habe auch noch immer leichten Muskelkater im Bauch, also vom Lachen. Ist wirklich kein Witz. Ich weiß nicht, wann ich zuletzt so doll gelacht habe wie gestern Abend.
0: Wir waren gestern Abend in Duisburg bei unserem Comedy Camp, das gerade im Herbst wieder durch NRW tourt. Und es war wirklich, wirklich, ich hatte Tränen in den Augen. Ich musste mir die Tränenflüssigkeit noch von der Brille wischen. Kollege Jürgen Bangert hat durch den Abend geleitet. Hannes Höfer war dabei. Unfassbar lustig schon. Ja. Dann Toni Bauer. Also das war Ultimatum.
2: Ja.
0: Kommt ja gebürtig aus Dienstlaken. Es gab auch noch einen Überraschungsgast, Lisa Feller, auch noch am Start.
2: Die haben wirklich alle richtig, richtig abgeliefert. Aber ich muss sagen, mein persönliches Highlight war der niederländische Comedian Patrick Nederkorn. Ich weiß, wahrscheinlich kommt dir und allen anderen am Niederrhein der Name schon fast aus Ohren wieder raus, so oft, wie ich in den letzten Tagen immer von dem geschwärmt habe.
0: Du bist ein echtes Fangirl gewesen. Ja. Warst auch zwischendurch ohnmächtig. Ich musste dich mal so kneifen, dass wieder wach bist, als du auf der Bühne stand. Aber er ist auch wirklich ein witziger Typ. Und allein dieser holländische Akzent, ne? So niedlich, so süß.
2: Auf jeden Fall. Deswegen habe ich ihm natürlich auch direkt das Mikro unter die Nase gehalten und er hat gesagt, ja, ach das, ihr wart alle, das Publikum, alle waren toll.
3: Sehr oft, wenn ich in ein Theater reinkomme, dann sage Veranstalter, die sagen, ja, unser Publikum ist ein bisschen ruhiger und dann fange ich an zu spielen und dann denke ich, naja, wenn das ruhig ist, ich meine, die sind wirklich voll dran. Ja, und speziell so Niederrhein und diese Umgebung, die reagieren auch. Das finde ich auch cool, wenn man so, ich habe jetzt einen Witz gemacht über eure Fußball, die werde ich nicht wiederholen, weil dann komme ich Hassnachrichten, komme ich da. Aber dann fängt das Publikum sofort an zu reagieren. Das finde ich cool.
0: Es war wirklich schön. 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

0: Ich liebe diesen Donnerstag. Guten Morgen, Niederrhein. Ihr hört Radio KW gleich 18 Minuten nach 8. Wir feiern uns nämlich, habe ich gerade schon mal gesagt, also unsere Generation, die Millennials. Das sind quasi die, die so zwischen 81 und 96 geboren sind.
1: Beste Jahrgänge überhaupt, will ich überhaupt. Und wir feiern mit Nadine aus Alpen. Nadine, du hast uns geschrieben, du bist auch ein waschechter Millennial. Wann genau bist du geboren?
2: In den 90ern, also 1990.
1: Was ist so deine schönste Erinnerung an deine Jugend?
2: Also meine schönste Erinnerung an meine Jugend waren tatsächlich so die ganzen unterschiedlichen Musikrichtungen, die einen geprägt haben. Also man hatte zum Beispiel mit Linkin Park total die Emotion, das Gefühl, wenn man sauer war. Und dann hatte man die Popmusik mit der heilen Lollipop-Welt zum Beispiel.
0: Das hast du schon mal sehr gut zusammengefasst. Das heißt, du bist auf jeden Fall musiktechnisch gut aufgestellt, was die Millennial-Zeit angeht.
2: Ja.
1: Na, das finden wir jetzt mal raus, Nadine. Wir haben ja so einen alten Walkman gefunden, so einen Discman. Da sind auch ganz viele Songs drauf aus deiner Zeit, aus unserer Zeit. Wir spielen jetzt mal vor. Das ist natürlich eine gebrannte CD, deshalb ein bisschen abgehackt. Und du sollst einfach möglichst viele Songs erkennen, okay?
2: Ja, versuchen wir es mal.
1: Es geht los.
2: Alarm Ketchup.
1: Sehr gut.
2: The Rasmus.
1: Sehr gut.
2: Shakira.
1: Sehr gut. Sehr gut.
2: Teenage Dirtbag.
1: Meine Güte, Nadine.
0: Das war ja Wahnsinn, oh mein Gott.
1: Also wir dachten, Du sagst jetzt, ja, spielt noch mal vor, aber das war ja Schlag auf Schlag.
2: Ja, das ist der Vorteil, ne? Man hört sie immer noch teilweise.
0: Also sogar ich musste zwischendurch einmal ganz kurz hier bei Teenage Dirtbag, musste ich nochmal überlegen, wie heißt es nochmal? Also wirklich richtig gut, Respekt, herzlichen Glückwunsch.
2: Danke.
0: Du bekommst von uns einen Radio KW Turbo-Becher für dein Können.
2: Ah, super schön. Kann man gebrauchen, ne?
0: Gibt's einen Song, vielleicht auch von denen, die wir jetzt gerade gehört haben, so ganz kurz nur, den du gerne in voller Länge hören wollen würdest?
2: Oh, ich glaube, ich will Britney Spears nehmen. Oops, I did it again.
1: Ja komm, Nadine, dann spielen wir den gleich hier bei Radio KW.
2: Vielen Dank.
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0: Snow und Informer hier bei Radio KW. Und jetzt ist es 8:30. Zeit für die Nachrichten hier mit Petra Aßmann.
1: Schönen guten Morgen.
0: Der Kreis Wesel bekommt ein neues Wahrzeichen, den Emscher Leuchtturm. Petra, was steckt denn dahinter?
1: Ja, das ist ein Aussichtsturm direkt an der Emscher-Mündung zwischen Dienstlaken und Förde. Die Emscher-Genossenschaft will ihn da ab Februar bauen und er soll an den gigantischen Kanalbau erinnern, der den Fluss ja wieder sauber gemacht hat. Der mittlere Teil sieht deshalb so ein bisschen wie ein Kanalrohr aus, aber in schick. Umspielt wird er von 17 Ringen, wie die Zahl der Städte an der Emscher.
0: Aussichtsturm heißt aber auch, dass wir da drauf dürfen, oder?
1: Genau, der Turm hat immerhin eine Höhe von 17 Metern. Der Weg rauf soll dabei an den Flusslauf erinnern. Und von oben gibt es dann einen tollen Blick über die neu gestaltete Emscher-Mündung und eben ihre Auenlandschaft.
0: Das klingt sehr schön. Und jetzt gibt's hier weitere Meldungen im Überblick.
1: Der Airport in Weeze ist auf den großen Ferienansturm vorbereitet. Fast 350 Abflüge sind in den nächsten beiden Wochen geplant. Spitzenreiter bleibt dabei Mallorca. Dahinter folgen Alicante und Malaga. Aber auch Kroatien und Marokko sind beliebt. Zum Sonnetanken oder auch für Familienbesuche. Der Flughafen Niederrhein ist gerade auf Erfolgskurs. Nächstes Jahr gibt es mit Transavia sogar einen zusätzlichen Fluganbieter. Im Kreis Wesel soll der Notarzt künftig schneller am Unfallort sein, digital zugeschaltet per Videochat. Die Vereinbarung für das Telenotarztsystem ist längst unterzeichnet. Heute muss der Kreistag den nächsten formalen Schritt absegnen. 2 Millionen Menschen sollen einmal davon profitieren. Über die digitale Schalte leitet der Telenotarzt Rettungskräfte an. Dabei erhält er auch in Echtzeit die Vitalwerte des Verletzten. Im Kreis Wesel werden wieder hunderte mit Geschenken bepackte Schuhkartons gesammelt. Bis Mitte November können sie an vielen Sammelstellen abgegeben werden, unter anderem in Wesel, Schermbeck, Neukirchen, Flüen oder Mörs. Sie werden dann für die bundesweite Aktion Weihnachten im Schuhkarton an Kinder in Armutsregionen geschickt. Bepackt werden die Kartons mit einem Mix aus Spielzeug und Nützlichem.
0: Danke, Petra. Das Wetter bei uns am Niederrhein ist heute sehr, sehr schön mit viel Sonne. Dazu auch einige Wolken, die aber harmlos sind. Es bleibt den ganzen Tag über trocken. Wir kommen so auf 19 Grad heute Nachmittag. Aktuell 10 Grad in Neukirchen-Flühen an der Rheiner Mühle und auch am Mühlenteich in Schermbeck.
2: Es geht auf die Straßen. Ein Blitzer heute früh in Wesel auf der Bisslicher Straße. Dankeschön an Uwe fürs Durchgeben. Dann dauert es länger im Stadtverkehr. Unter anderem auf der B8 ab Friedrichsfeld in Richtung Wesel braucht ihr 10 Minuten länger. Auf der Emmelsumer Straße in Richtung B8 20 bis 25 Minuten mehr. Wegen der gesperrten Frankfurter Straße. Auf den Autobahnen der längste Stau aktuell auf der A3 Arnheim-Köln. Zwischen Dienstlaken Süd und Kreuz Kaiserberg 8 Kilometer. Hier verliert ihr 25 Minuten. Ansonsten der übliche Berufsverkehr Wahnsinn. Wenn ihr noch was habt, gerne eine WhatsApp an die 0800 801 4x die 8. Gute Fahrt euch. Na, Picasso? Wie geht's?
0: Ach, Kevin, du magst es ja, gemein zu mir zu sein. Ne? Deswegen hast du mich jetzt auch gerade schön in der Radio KW Insta-Story vorgeführt. Hä? Ich hab gestern eine Botschaft für dich auf dem Zettel gemalt. Und du kannst die da offenbar nicht erkennen.
2: Ich wusste nicht, ob du es gemalt hast. Ein 2-jähriges Kind, das zum ersten Mal ein Filzstift in der Hand hält. Es ist etwas geworden. Ich kann es nicht beschreiben. Wirklich nicht.
0: Deswegen haben wir euch gefragt und ich liebe die Antwort von Hendrik. Der schreibt, das ist ganz klar. Nach dem Aufstehen hat man sich den dicken Zeh gestoßen und der ist dann dick angelaufen.
2: Ist es das?
0: Nein.
2: Eure Tipps, schaut es euch wirklich mal an in der Radio KW Insta-Story. Was zur Hölle hat Michelle Picasso Bollen da gemalt? Ich bin sehr gespannt auf eure Antwort.
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2: Kannst du ein Porträt von mir mal malen?
0: Hab ich doch schon mal. Aber damit warst du unzufrieden.
2: Ja, erinnerst aber jetzt, du nachdem ich das gesehen, in dem gleichen Stil, wie du das Ding da gemalt hast. Einfach so ein Porträt von mir von der Seite. Ich stelle mich jetzt mal 5 Minuten so hin, du malst mich, ja?
0: Ja.

0: 8.39 Uhr an diesem Donnerstag hier bei Radio KW heißt, wir kümmern uns ums Wochenende.
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2: Und wen brauchen wir dafür? Natürlich unsere Kollegin Elena Fortmann. Erzähl, was geht so am Wochenende?
3: Ja, wieder richtig viel. Und darum können wir auch direkt heute schon so halb ins Wochenende starten. Zumindest, wenn wir nach Moers fahren ins Bollwerk. Da ist heute ab 19 Uhr ein Spieleabend. Das heißt, dann wird Mau Mau, Mensch, ärgere dich nicht. Oder von mir aus auch das verrückte Labyrinth gezockt. Der Eintritt ist im Übrigen frei.
0: Schön, das finde ich gut, aber Mensch, ärgere dich nicht. Absolutes Aggressionsspiel, oder?
3: Also,
0: da braucht ihr viel Geduld. Ja, wie schaut es die restlichen Tage aus?
3: Ja, dann werden wir wahrscheinlich heiser sein, wenn wir am Freitagabend, also morgen, im Feuer und Flamme in Förde waren. Da ist nämlich Karaokeabend. Ab 18 Uhr gibt es dann auch Essen, Frikadellen, Burger, Currywurst, Pommes. Ich gucke so in Michels Richtung. Da freust du dich bestimmt, wenn du da wärst.
2: Wegen Essen oder wegen Karaoke?
3: Ich glaube, oh mein Gott, stimmt, du liebst Karaoke.
0: Alles, alles
3: ja,
0: perfekt.
3: Es ist der Michelle-Bollen-Abend eigentlich.
2: Absolut, aber ihr wollt mich da nicht hören, deswegen bin ich nicht da.
3: Ab 20 Uhr wird dann gesungen, der Eintritt ist frei.
2: Aber euch ganz viel Spaß bei allem, was ihr so macht.
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0: Na, Bommel? Wie ist die Lage so?
1: Gut, und selbst Schlossdatz?
0: Auch sehr gut.
1: Bommel und Schlossdatz, das sind ja die Hauptfiguren in unserem Radio-KW-Hörspiel. Eine Gute-Nacht-Geschichte quasi spielt im Kreis Wesel und ihr habt alle mitgemacht.
0: Ja, ihr habt Sprechrollen übernommen, ihr habt Namen für die Figuren vorgeschlagen und ihr habt auch Orte im Kreis Wesel vorgeschlagen, wo was spielen soll.
1: Ja, wir hatten ja zum Beispiel unter anderem auch eine Kneipe gesucht. Carsten aus Mörs hatte da das Fino vorgeschlagen, haben wir mit eingebaut.
0: Carsten, du hast mitgemacht, bist Teil auch unseres Hörspiels. Wie hat es dir gefallen?
2: Das fand ich super cool. Das hat so ein bisschen versteckten Witz und Ironie gehabt. Ja, insbesondere auch durch diese beiden Charaktere. Das war einfach genial. Also hat mir sehr, sehr, sehr gut gefallen. Und ich glaube, ich habe es auch schon euch geschrieben. Ja, Frage nach mehr, ne?
0: Würdest du wirklich noch einen zweiten Teil hören wollen davon? Bommel und Schlossdatz, die irgendwas im Kreis Wesel ermitteln?
2: Ja, auf jeden Fall. Also, muss ich ganz ehrlich sagen. Also war wirklich super klasse. Ich sag mal so, das mit dem Teich hier im japanischen Garten, das fand ich dann also auch eine super Idee. Ich hatte ja auch den Beitrag gehört und habe ich so gesagt, ja, alles klar.
1: Ja, das stimmt. Wir haben da so ein paar echte Dinge natürlich einfließen lassen. Ja, ne? Zum Beispiel, um eben kurz die Leute abzuholen, die es noch nicht gehört haben, da kann man ja erzählen.
0: Ja.
1: Vor einigen Tagen oder Wochen wurde da der Teich im japanischen Garten in Mörs entschlammt. Da waren wir auch dabei. Ich durfte da mit anpacken und auch das kommt vielleicht da ganz kurz mal vor in dem Hörspiel.
0: Und das ja sogar im Fino, was du ja vorgeschlagen hattest. Warst du zufrieden, wie wir das Fino mit eingebaut haben? Haben wir es gut wiedergespiegelt mit der Kegelbahn und so?
2: Ja, also ich sag jetzt einfach mal so, verstaubt ist sie ja nicht, weil sie immer noch benutzt wird, aber fand ich super. Ja? Allein so die Idee dann auch frei nach dem Motto, die ständige Frage auch nach dem Bier, ne? Ich möchte jetzt frisches Bier. Und war super kurzweilig. Also ich sag mal so, ich dachte, das geht halbe Stunde oder so. Das war's durch und dann so, ach schade. Zu Ende. Wenn ihr Lust habt, hier an der Stelle gerne noch ein zweites oder ein drittes und so weiter. So in die Art, es ist einfach toll.
0: Ja, schön, dass dir das so gefällt. Wenn ihr sagt, ich habe noch gar nicht reingehört, holt es schnell nach. Das ganze Hörspiel gibt's auf radiokw.de und natürlich auch in unserer App. Viel Spaß.

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20: Und weiter geht's.

0: Ja.
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2: Mit Malte Albrecht. Guten Morgen. Die Mieten bleiben ein riesiges Thema, vor allem in beliebten Ballungsgebieten. Aktuelle Zahlen vom Kiel-Institut für Weltwirtschaft zeigen, dass die Mieten in vielen Städten weiter steigen. Thorsten Adolfs aus den Nachrichten. Was passiert da gerade auf dem Wohnungsmarkt?
3: Ja, wer gerade eine Wohnung sucht, der braucht einen ziemlich langen Atem und auch mehr Geld als früher. Das Kiel-Institut für Weltwirtschaft hat ermittelt, dass die Mieten bei den angebotenen Wohnungen im letzten Quartal so stark gestiegen sind wie seit anderthalb Jahren nicht mehr. Das betrifft in erster Linie Großstädte wie Berlin, Düsseldorf und Hamburg. Bisher war es so, dass vor allem in Neubauwohnungen hohe Mieten verlangt wurden. Mittlerweile ziehen aber ältere Wohnungen die sogenannten Bestandswohnungen nach. Das heißt, die Preislücke zwischen alten und neuen Wohnungen, die wird kleiner und das setzt natürlich viele, die gerade eine Wohnung suchen, unter Druck.
2: Was plant die Politik, um die Mieter besser zu unterstützen?
3: Justizministerin Hubich will die Koalition dazu bringen, sich beim Mieterschutz endlich zu bewegen. Sie hat dem Kölner Stadtanzeiger gesagt, dass ihr Gesetzentwurf dazu schon seit dem Frühjahr auf dem Tisch liegt. Nur beschlossen wurde er halt noch nicht. Es geht konkret um strengere Regeln für Indexmieten, also Mieten, die an die Verbraucherpreise angepasst werden. Aber auch bei möblierten Wohnungen und Kurzzeitvermietungen, also zum Beispiel über Urlaubsportale, möchte Hubich Änderungen durchsetzen, die Mietern zugutekommen. Sie sagt, schon jetzt würden viele Menschen unter Wohnarmut leiden. Das heißt, es bleibt wegen der hohen Mieten kaum Geld für andere wichtige Dinge wie Essen und Kleidung übrig. Ihr Ziel ist deshalb ein ausgewogener Kompromiss, der die Interessen von Mietern und Vermietern fair unter einen Hut bringt.
2: Dankeschön, Thorsten. Und das sind weitere Nachrichten. Der Bundestag will gleich eine Reform der Notfallversorgung beschließen. Ziel ist es, den ärztlichen Notdienst, die Notaufnahmen der Krankenhäuser und Rettungsdienste besser aufeinander abzustimmen, um sie zu entlasten. Kern der Reform ist eine telefonische oder digitale Ersteinschätzung der Patienten. Mit einer drastischen Forderung sorgt US-Präsident Trump für Empörung. Bei einem Wahlkampfauftritt in Arizona hat er verlangt, Informanten aus dem eigenen Militär künftig zu erschießen, wenn sie geheime Einsatzpläne an die Presse weitergeben. Die Aussage heizt die ohnehin schon hitzige Debatte über die Todesstrafe in den USA weiter an. In Essen ist ein entflohener Häftling weiter auf der Flucht. Auch von seinen zwei Helfern fehlt nach wie vor jede Spur. Nach Angaben der Polizei sind seit dem Fahndungsaufruf zwar mehrere Hinweise eingegangen, ob etwas Brauchbares dabei war, ist aber noch unklar. Gestern hatten zwei maskierte Unbekannte bei einem Arztbesuch die Justizbeamten überwältigt und dem 34-Jährigen so zur Flucht verholfen. Die Polizei veröffentlichte im Zuge der Fahndung ein Foto von ihm. Laut dem NRW-Justizministerium saß er wegen Drogendelikten und gefährlicher Körperverletzung in Untersuchungshaft. Die Polizei warnt, dass die Männer bewaffnet sein könnten. Und das waren die Nachrichten mit Malte Albrecht.
4: Danke Malte, hier ist Radio KW am Morgen um kurz nach 9 mit Kevin und Michelle. Und das Wetter bei uns am Niederrhein bringt uns heute wieder Sonne satt. Auch ein paar Wölkchen sind mit dabei, aber sowas von harmlos. Es bleibt trocken den ganzen Tag über, wechseln sich immer mal wieder so ein bisschen ab. Bis zu 19 Grad sind drin, dazu aktuell in Neukirchen-Flüen an der Dorfkirche 10 Grad. Auch in Wesel am Großen Markt messen wir 10 Grad. Morgen auch so um die 20 Grad möglich, da kann aber auch ein bisschen Regen drin sein.
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6: Es gibt Blitze heute früh in Kamp-Lindfort auf der Mörserstraße und in Wesel auf der Bisticher Straße. Danke Volker und danke Uwe fürs Melden. Dann braucht ihr länger im Stadtverkehr auf der Emmelsumer Straße in Richtung B8. Aktuell eine halbe Stunde Zeitverlust. Und dann ist die A3 noch ziemlich voll Arnheim-Köln zwischen Dienstlaken Süd und Duisburg-Wedau. Hier 7 Kilometer und 20 Minuten Zeitverlust. Wir sind am Rätseln, der ganze Niederrhein, vielleicht ganz Deutschland, ganz Europa, ganze Welt ist am Rätseln. Was zur Hölle möchte Michelle sagen mit ihrer Kunst?
4: Ja, das könnt ihr in der Radio KW Insta-Story euch mal angucken, was ich da gezeichnet habe. Das war einfach nur, ich wollte dir eine Botschaft senden, da musste ich ein bisschen schneller machen, deswegen sieht es vielleicht nicht ganz so.
6: Du hast es voller Stolz gesagt, hier, guck mal. Und ich weiß bis heute nicht, was sein soll. Wir müssen es gleich mal auflösen.
4: Wir klären auf und ich habe dich auch gezeichnet, Kevin.
6: Du hast mich gezeichnet?
4: Ja, zeige ich dir gleich auch mal. Ist schön geworden, wirklich.
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6: Wie hast du meine Sommersprossen umgesetzt?
4: Ich muss dazu sagen, mit einem roten, richtig fetten Edding habe ich
6: das. Das kann nur toll werden.

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0: gleich gibt's hier Dragostea Dintei bei Radio KW, denn wir feiern heute den Millennials-Tag.
1: Ja, wir feiern einfach so, ja, unsere Generation einfach mal ab, denn wir sprechen ja immer wieder über die Gen Z und so. Dachten, ja komm, warum denn nicht mal die Millennials abfeiern? Also alle, die so zwischen 81 und 96 geboren sind und auch so ihre Jugend in den 90ern, 2000ern erlebt haben. Einer davon ist Olli aus Hiesfeld. Und Olli, du sagst, ja, du bist Fan von Filmen aus den 90ern, also aus der Millennial-Zeit.
2: Guckt euch die heutigen, sag ich mal, Trickfilme doch einfach mal an. Die waren einfach früher, fand ich die viel schöner gezeichnet und detailreicher. Heute ist das alles so, keine Ahnung, schwer zu sagen, alles so schnelllebig.
0: Mhm.
2: Und weiß ich nicht, einfach nicht mehr so schön wie früher.
1: Alles KI und so wahrscheinlich.
2: Genau.
0: Was war so früher dein Lieblings-Disney-Film?
2: Ja, ich bin in den 80ern geboren, in den 90ern aufgewachsen. Da gab es einige schöne Filme. König der Löwen war so mein Favorit. Hatte ich dreimal im Kino geguckt. Da war ich 11 Jahre alt.
1: Dreimal?
2: Dreimal habe ich den gefilmt. Ja, innerhalb von, weiß ich nicht, 2 Monaten oder so.
1: Boah.
2: Und ich habe einfach mein komplettes Taschengeld für geopfert, weil ich den Film einfach so toll fand. Ja.
1: Wahnsinn, aber gut, damals war jetzt Kino, glaube ich, auch noch nicht da. Auch die Kinopreise waren damals wahrscheinlich ein bisschen besser.
2: Nein, das war erschwinglicher, ja. Und vor allem früher war donnerstags in der Lichtburg insgesamt immer der Kinotag. Da kostete die Vorstellung nur 5 D-Mark.
1: Also in der Lichtburg in Dienstlaken kostete donnerstags die Vorstellung nur 5 D-Mark, hast du gesagt.
0: Das ist ja nix.
2: Ganz genau, das waren noch goldene Zeiten, ne?
0: Und Olli, wie oft guckst du jetzt noch König der Löwen, so die gute alten Zeichentrickfilme, wie oft schmeißt du den noch an?
2: Den gucke ich tatsächlich immer mal wieder. Wir haben Disney Plus Abo, ich habe 2 kleine Kinder.
0: Ja, dann macht diese Musik wahrscheinlich auch das, was sie mit uns allen macht. So ein breites Grinsen im Gesicht, oder?
2: Schön, ja. Auf jeden Fall.
0: Ach Olli, ja, dann zur Feier des Tages. Gönn dir heute König der Löwen mit deinen Kindern. Ich glaube, ich muss jetzt auch noch mal reingucken. Lange nicht geguckt.

0: 20 Minuten nach 9 haben wir es. Und denkt dran, wir sind in der Finalwoche, in den Finaltagen.
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0: Guten Morgen um 9.30 Uhr. 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Jetzt gibt's die Nachrichten mit Petra Aßmann.
1: Schönen guten Morgen.
0: Nur noch einmal schlafen, dann sind tatsächlich schon wieder Herbstferien. Viele zieht es dann wieder in Richtung Sonne. Petra, der Airport in Weeze bereitet sich schon auf einen Ansturm vor.
1: Ja, insgesamt sind fast 350 Abflüge geplant. Über 40 Ziele werden angeflogen. Dabei sind so klassische Badeorte, aber auch Kurztrips in Städte. Spitzenreiter ist Mallorca mit fast 30 Starts in den nächsten beiden Wochen. Auch dahinter bleibt es spanisch mit Malaga und Alicante. Beliebt sind aber auch Marokko und Kroatien.
0: Viele Flughäfen leiden ja gerade unter den Ryanair-Streichungen. Weeze ist da aber nach wie vor außen vor, ne?
1: Ja, der Airport bekommt sogar zusätzliche Flüge nach Madrid. Trotzdem ist das Angebot in den Herbstferien dieses Jahr so ein bisschen geschrumpft. Das liegt aber daran, dass es zeitlich komplett in den Winterflugplan fällt. Der ist immer etwas kleiner.
0: Und das hier sind weitere Meldungen im Überblick.
1: Im Kreis Wesel soll der Notarzt künftig noch schneller am Unfallort sein, digital zugeschaltet per Videochat. Die Vereinbarung für das neue Telenotarzt-System ist längst unterzeichnet. Heute muss der Kreistag den nächsten formalen Schritt absegnen. 2 Millionen Menschen sollen einmal davon profitieren. Über die digitale Schalte leitet der Telenotarzt Rettungskräfte an. Dabei erhält er auch in Echtzeit die Vitalwerte des Verletzten. Autofahrer haben es schon zu spüren bekommen. Der große Check-up der Weseler Rheinbrücke hat länger gedauert als erwartet. Laut Straßen NRW sollen aber zumindest die Außenarbeiten diese Woche fertig werden, mit fast 3 Wochen Verspätung. Vor allem die Kontrolle der 200 Meter langen Seile entpuppte sich als Herausforderung. Die Hauptprüfung der Brücke läuft seit Mitte August. Dabei gab es immer wieder Teil- und Vollsperrungen. Zwischen Dienstlagen und Förde entsteht ein neues Wahrzeichen, der Emscher Leuchtturm. Ab Februar soll er an der Flussmündung gebaut werden. Damit wird an den Kanalbau erinnert, durch den die Emscher sauber wurde. Der Aussichtsturm gleicht deshalb einem großen Rohr. Umspielt wird es von 17 Ringen, die für die Anliegerstätte stehen. Von oben sollen Ausflügler einen tollen Blick über die Auenlandschaft bekommen.
2: Danke, Petra. Das Wetter bei uns am Niederrhein macht heute sehr viel Spaß. Bis zu 19 Grad sind drin. Viel Sonne, jetzt gerade auch schon richtig viel dabei. Bei 11 Grad am Klosterkamp, 11 Grad messen wir auch in Wesel direkt am Berliner Tor. Morgen dann so bis zu 20 Grad Sonne, Wolken, alles im Mix. Und da kann auch Regen dabei sein.
0: Es wird geblitzt in Kamp-Lindfort auf der Mörserstraße und in Wesel auf der Bisslicher Straße. Danke da an Volker und Uwe fürs Durchgeben. Ansonsten sind die Straßen soweit frei, gibt nichts mehr. Wenn ihr noch was habt, gerne eine WhatsApp an die 0800 801 und 4x8. Gute Fahrt euch!
2: Ich will mich ja nicht beschweren. Ich danke dir sehr, dass du heute Morgen für Frühstück gesorgt hast mit deiner, wie heißt sie noch?
0: Martinsbrezel.
2: Genau. Mir klebt die ganze Zeit irgendwie so ein Stück Hefeteiggedöne mit Zuckerwürfel in meinem Backenzahn drin.
0: Weißt du, was das Problem ist? Es sind ja momentan nur noch so grobe Zuckerwürfel, so Hagelzucker übrig in dieser Tüte. Und du bist die ganze Zeit wie so ein Kaninchen, das so Futter kriegt. Sehe ich die ganze Zeit natürlich so immer nur so Zucker am Essen.
2: Ja, das schmeckt gut.
0: Wenn das dein Zahnarzt wüsste.
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0: hier bei Radio KW am Donnerstagmorgen um 20 Minuten vor 10. Und wie sieht's aus? Hast du schon ein Knöpfchen gedrückt, dass hier dein, wie heißt er noch?
1: Tobi.
0: Weil
1: die Autokorrektur hat aus Robi immer Tobi gemacht. Und deswegen heißt mein Saug- und Wischroboter Tobi.
0: Schön.
1: Ich muss ihn auch noch starten. Saugen und wischen ab jetzt.
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3: Während draußen die Laubbläser blasen, saugt drinnen der Robby. So heißt er ja in vielen Haushalten. Klar, der heißt auch manchmal Jürgen oder so. Und dann wirkt das schon mehr wie ein Haustier und nicht mehr wie ein Roboter.
4: Ja, Jürgen hängt schon wieder unterm Sofa. Der frisst ja alles. Krümel, Lego, Wollmäuse.
3: Und weil die Dinger immer schlauer werden, klingt das manchmal sogar, als würden Eltern von ihren Kindern sprechen.
5: Unserer kartiert ja schon 3 Etagen.
6: Ach echt? Nee, unserer fährt immer noch dauernd gegen die Balkontür. Der ist ein bisschen blöd.
3: Natürlich wissen wir, die Entwicklung geht ja weiter. Irgendwann fahren die Staubsauger Wände hoch und bringen den Müll raus und fliegen ihn auch direkt zur Deponie. Nur wer noch keinen Staubsaugerroboter hat und doch einen in der eigenen Wohnung sieht, der muss damit rechnen, dass da dann einfach nur die Ameisen gerade das Waffeleisen wegtragen.
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0: am Niederrhein. Ah, und um den Sommer, der nicht weg will, geht's auch gleich nach 10. Sarah Bukowski, es ist wirklich ein Hin und Her mit dem Sommer dieses Jahr.
1: Ja, wie oft haben wir uns jetzt schon vom Sommer verabschiedet und der Sommer sich von uns auch. Dann waren wir ein paar Tage oder eine Woche vielleicht auch weg und dann war er doch wieder da, weil einfach so schön ist. Und das gibt's ja in unserem Leben auch, ne? Manchmal nehmen wir uns Dinge vor und kommen einfach nicht dazu oder fangen an und sagen, ach nee, komm, mache ich irgendwann anders weiter. Oder es ist so wie mein Dauer-Comeback, naja, heute bin ich vielleicht mal nicht die Letzte auf einer Party. Ja, ihr könnt euch vorstellen, wie das läuft. Es ist dann doch auch immer wieder nett. Vielleicht bin ich auch ein bisschen wie der Sommer einfach. Wo seid ihr so ein bisschen wie der Sommer? Wo habt ihr auch ab und zu mal so ein Comeback? Schickt gerne eine WhatsApp.
2: Ich finde, das ist so ein schöner Vergleich. Wann seid ihr wie der Sommer? Also eine WhatsApp her an die 0800 801 und 4x8. Genießt ihr auf jeden Fall die Sonne, wenn ihr könnt. Wir hören uns dann morgen früh ab 6 wieder.
0: Michelle und Kevin sind raus. Euch noch einen schönen Donnerstag. Bis morgen.
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1: Mit Malte Albrecht. Guten Morgen. Wer eine eigene Solaranlage auf dem Dach hat oder plant, muss sich womöglich auf neue Kosten einstellen. Die Bundesnetzagentur plant nämlich eine neue Abgabe. Dagegen regt sich schon deutlicher Widerstand. Thorsten Adolfs aus den Nachrichten. Was genau soll denn da kommen?
2: Die Netzagentur will ab 2029 einen neuen Aufschlag auf das Netzentgelt einführen, den sogenannten Prosumer-Aufschlag. Das betrifft dann Haushalte, die Strom selbst erzeugen und gleichzeitig verbrauchen, die also Produzenten und Konsumenten in einem sind. Die Behörde begründet den geplanten Aufschlag damit, dass diese Haushalte sich ja grundsätzlich auch weiterhin auf das klassische Stromnetz verlassen können, auch wenn sie es nicht nutzen, und deshalb sollten sie auch stärker an den Kosten beteiligt werden. 11 Verbände, darunter der Bundesverband Solarwirtschaft, wehren sich dagegen massiv. Sie warnen, dass dadurch der Ausbau der Solarenergie ausgebremst wird. Wer in eine neue Anlage oder einen Speicher investiert, der dürfe nicht mit zusätzlichen Gebühren bestraft werden, sagen die Verbände. Wie teuer es werden könnte, darüber streiten sich die Geister. Die Netzagentur schätzt die Kosten auf unter 100 Euro pro Jahr. Die Verbände befürchten dagegen, dass der Aufschlag bei bis zu 165 Euro liegen könnte. Und zwar unabhängig davon, wie viel Strom jemand tatsächlich verbraucht oder ins Netz einspeist. Die Verbände haben auch Zweifel an der Rechtmäßigkeit so einer Abgabe. Sie sagen, es gibt Gutachten, wonach die Pläne der Netzagentur gegen das Europarecht verstoßen könnten. Ob die Abgabe kommt und wie viel dann tatsächlich gezahlt werden muss, das soll sich noch in diesem Jahr entscheiden.
1: Thorsten Adolfs, danke für die Infos. Und jetzt weitere Nachrichten im Überblick. In Brüssel beginnt in diesen Minuten der Herbstgipfel der EU. Ein Thema der Staats- und Regierungschefs sind die Handelsbeziehungen mit China. Die EU will die eigene Industrie besser vor chinesischen Billigprodukten schützen. Streit dürfte es weiterhin über den nächsten langfristigen EU-Haushalt geben. An allen Bahnhöfen in Deutschland gilt ab heute ein Alkoholverbot. Auf Bahnsteigen, in Wartehallen und teilweise auch auf den Vorplätzen darf kein Alkohol mehr getrunken werden. Kneipen im Bahnhof und Züge der Deutschen Bahn sind davon ausgenommen. Die Bahn will mit der Regel für mehr Sicherheit und Sauberkeit an Bahnhöfen sorgen. Im Düsseldorfer Landtag geht es gleich um die schwächelnde Wirtschaft in NRW. Die FDP kritisiert die Entwicklung als unterdurchschnittlich und warnt deshalb vor anhaltenden Problemen für Unternehmen und Arbeitsplätze. Laut Statistischem Landesamt war die NRW-Wirtschaft im ersten Halbjahr nur um 0,3% gewachsen. Bundesweit waren es dagegen 0,9%. Kartoffeln werden deutlich teurer. Schon im September haben Verbraucher gut 11% mehr bezahlt als ein Jahr zuvor, teilte das Statistische Bundesamt mit. Zum Vergleich, die allgemeine Inflation lag bei 3,3%, also deutlich darunter. Grund ist die schlechte Ernte. In diesem Jahr werden voraussichtlich nur 10,4 Millionen Tonnen geerntet, rund ein Viertel weniger als im Vorjahr. Das liegt vor allem an kleineren Anbauflächen und der Trockenheit. Auch die Kartoffeln selber fallen deshalb kleiner aus. Und wegen des knappen Angebots sind die Erzeugerpreise schon deutlich raufgegangen. Das dürfte sich nach und nach auch im Supermarkt bemerkbar machen. Und das waren die Nachrichten mit Malte Albrecht.
3: Danke, Malte. 3 nach 10 ist Sarah Borkowski hier. Ich wünsche euch einen schönen Vormittag. Wetter? Sehr, sehr mild heute. Also 8 Stunden Sonnenschein und sonst noch ein paar Wolken kriegen wir. Und 19 Grad. Morgen auch schön, auch um die 19 Grad. Paar Wolken mehr, aber die Sonne, die scheint auch immer mal wieder. Geblitzt wird gerade unter anderem in Mülheim, Mendener Brücke in Richtung Sahn, da wird gelasert. Und alle anderen aktuellen Blitzer, die kriegt ihr in unserer App. Weiter geht's mit der Warnmeldung von der A3 Oberhausen Richtung Köln zwischen dem Kreuz Kaiserberg und Duisburg-Wedau. Da gibt's Gefahr durch Gegenstände auf der Fahrbahn. Und jetzt die Staus, die A3 Arnheim Richtung Köln zwischen Dienstlaken Süd und dem Kreuz Oberhausen West. 5 Kilometer stockender Verkehr, da braucht er 10 Minuten mehr. Dann die A3 Oberhausen Richtung Köln zwischen dem Kreuz Breitscheid und dem Kreuz Ratingen Ost. 1 Kilometer Stau, auch da braucht er 10 Minuten länger. Noch länger steht ihr dann auf der A40 Dortmund Richtung Essen. Zwischen dem Dreieck Bochum West und Essen-Krai 6 Kilometer Stau, halbe Stunde braucht ihr mehr. Und so ein Mittelding haben wir auf der A42 Dortmund Richtung Kamp-Lindfort. Zwischen Bottrop Süd und Oberhausen Neue Mitte 1 Kilometer Stau, braucht da aber 1/4 Stunde länger gerade. Und wenn ihr noch was habt, dann Bescheid sagen.
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3: Ich wünsche euch eine gute Fahrt.
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3: Mit Sarah Borkowski, euch einen guten Morgen jetzt mit Coldplay. Das ist Feels Like I'm Falling in Love.

0: Ray Garvey zusammen mit Imran und Rivers.
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0: Also irgendwie haben wir uns auch alle dieses Jahr gefühlt von 17 Mal vom Sommer verabschiedet. Ja, und der Sommer, der will auch immer los. Dann ist er mal so ein, zwei Tage weg. Und dann sagt er, ach komm, war doch so nett. Ich komme einfach nochmal wieder. Ich meine, heute nochmal 19 Grad und die Sonne scheint wie wild. Ein bisschen so wie bei dem einen oder anderen Musiker, sich Abschiedstourneen ankündigen und dann doch weitermachen. Und deswegen gucken wir doch heute mal, was so unsere kleinen Dauer-Comebacks im Leben sind. Das Projekt, das nie fertig wird zum Beispiel. Das kennt auch Vera Körber auf dem Vormittagsfilm ganz gut.
2: Ja, hör auf, Mann. Also es ist so mindestens einmal im Jahr, ne? Ich habe so einen Buffetschrank und der müsste ein Stück eingekürzt werden, damit der an eine andere Stelle im Zimmer passt. So. Das würde theoretisch auch gehen und jedes Mal räume ich den aus, hol die Stichsäge aus dem Keller und denk dann, boah, nee, komm, lieber doch nicht. Aber irgendwann kommt der Tag, an dem die Säge sägen will, ich sag's dir.
0: So, ich habe das an einer anderen Stelle so ein bisschen. Schränke, also schon auch, aber es geht um den Inhalt. Ich denke mal so, Klamotten, ich könnte mal aussortieren, mache das, zieh dann auch alles an, denk mir, das passt bestimmt nicht mehr, zieh das an, denk mir, hey, passt und ist auch eigentlich noch schön. Ja, und irgendwie geht halt da einfach nichts raus und dieser Kleiderschrank wird voller und voller.
2: Ja, ich verstehe.
0: Ja.
2: Aber guck mal, aber gut, wenn die noch passen und schön sind, ziehst du die dann auch an?
0: Ja.
2: Okay. Was ist, wenn du, pass auf, man kann das so machen, das habe ich mal gehört, für jedes neue Teil eins aussortieren.
0: Diese Regel habe ich nun, kann dich gar nicht hören. Also
2: Quatsch,
0: das ist,
2: nee.
0: Weil auch die Klamotten möchten doch geliebt werden. So, wie ist das bei euch? Welche Aufgabe, Projekte feiern immer wieder ein Comeback, weil ihr einfach nie damit fertig werdet oder vielleicht erst gar nicht anfangt? Wir möchten eure Sprachnachrichten haben.
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0: Ja, wir motivieren uns nebenbei vielleicht auch noch ein bisschen gegenseitig. Also Vera, hol die Säge raus.
2: Ich versuch's.

Olly Murs mit Dear Darling, einfach dran glauben. So ist Bebe Rexha hier unterwegs. Sie glaubt an Musik fühlen, tanzen und Zeit genießen. Also sehr gutes Gebet hat sie da. Das ist New Religion für euch.

0: in 22 ist es gleich. Ich wünsche euch einen guten Morgen. Ich bin Sarah Borkowski.
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0: Kurz nach 10:30 ist es. Beim Wetter gibt's schön viel Sonne zusammen mit so ein paar Wolken. Und bis zu 19 Grad heute nochmal. Morgen auch nochmal warm, wieder an die 19 Grad. Dann zwar ein bisschen bewölkter, aber auch da ist die Sonne mit am Start.
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0: Das sind die aktuellsten Blitzer gerade. In Oberhausen wird auf der Dorstener Straße in beiden Richtungen geblitzt und in Mülheim steht ein Blitzer auf der Mendener Brücke. In Richtung Saarn wird gelasert. Hier steht er gerade im Stau auf der A3. Köln Richtung Oberhausen zwischen Solingen und dem Kreuz Hilden. Da sind es 3 Kilometer stockender Verkehr, braucht er 5 Minütchen länger. Die A3 Arnheim Richtung Köln zwischen dem Kreuz Oberhausen und dem Kreuz Oberhausen West. 3 Kilometer stockender Verkehr, da braucht er 10 Minuten mehr. Dann nochmal die A3. Jetzt Oberhausen Richtung Köln, zwischen dem Kreuz Breitscheid und dem Kreuz Ratingen Ost. 3 Kilometer Stau. Viertelstunde braucht ihr da länger, genau wie auf der A40. Dortmund Richtung Essen, zwischen dem Dreieck Bochum West und Essen-Krai. Da sind es 4 Kilometer Stau. Habt ihr noch was gesehen? Dann gerne kurz Bescheid sagen.
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0: Ich wünsche euch eine gute Fahrt. Und einen wunderschönen Tag heute. Ich habe eben schon gesagt, eine Sonne und noch mal bis 19 Grad. Ist das nicht herrlich?
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0: Mit Sarah Borkowski, das ist Schobosi für euch.

0: euch einen guten Morgen.
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0: So, als Band können wir uns auch mal mit einem Song bedanken. Das ist ja der einfachste Weg auch. Die Backstreet Boys, die haben das gemacht. Hier ist das Dankeschön. Das ist Larger Than Life.

0: Harris zusammen mit dem Dragon Bone Man und Giants.
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0: Ey, ich will keinen Stress machen, aber es ist halt einfach nicht mehr so viel Zeit. Also habt ihr schon gewählt? So bis 11 Uhr könnten wir noch abstimmen für unseren Vogel des Jahres. Unter vogeldesjahres.de haben wir so eine kleine, aber feine Auswahl gefährdeter und nicht gefährdeter Vögel. Und die ganzen Beschreibungen, die klingen irgendwie so ein bisschen wie Tinder, nur für Vögel eben. Die Mehlschwalbe ist zum Beispiel eine gesellige Flugakrobatin. Der Kranich liebt feuchtfröhliche Tanzpartys. Und der Kolkrabe, der ist fürsorglich treu. Und die Wasseramsel ist offenbar ein richtiger Adrenalin-Junkie und stürzt sich gerne in eiskalte Stromschnellen. Vielleicht ist deswegen die Wasseramsel auch mein kleiner Favorit. Ich gehe nochmal eben abstimmen auf vogeldesjahres.de. Vielleicht macht er das ja auch noch schnell.

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0: Irene Cara mit What a Feeling. Euch einen schönen Vormittag.
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1: Mit Malte Albrecht. Guten Tag. In vielen Kitas besteht Optimierungsbedarf, wenn es um die Einstellung von Personal geht. Das ist das Ergebnis einer neuen Studie der Bertelsmann Stiftung. Darin heißt es, dass sich dringend etwas tun muss, um die Qualität der Betreuung zu sichern. Thorsten Adolfs aus dem News-Team. Was genau läuft denn im Moment bei der Suche nach neuem Kita-Personal schief?
2: Ja, das Problem ist, dass an vielen Stellen Abstriche gemacht werden müssen. Laut der aktuellen Studie geben viele Kita-Leitungen an, dass sie bei neuen Mitarbeitern oft Kompromisse eingehen müssen. Zum Beispiel, wenn es um das Fachwissen der Bewerber geht. Nur so könne der Betrieb überhaupt weiterlaufen, heißt es. Fast ein Viertel der Befragten sagt sogar, dass ausgeschriebene Stellen eigentlich unter dem Niveau liegen, das vor Ort für eine wirklich gute Arbeit in den Kitas nötig wäre. Es wird also oft mehr auf die reine Besetzung der Stelle geachtet, als auf die perfekte Qualifikation. Und das ist natürlich für die Kita-Gruppen nicht ideal, weil dadurch wichtige pädagogische Kompetenzen auf der Strecke bleiben können.
1: Wie lässt sich das Ganze verbessern?
2: Die Kita-Leitungen wünschen sich ganz klar mehr Unterstützung durch die Träger, also zum Beispiel durch Städte, Kirchen oder Verbände. Sie sollten sich nicht aus der Verantwortung ziehen, wenn Stellen besetzt werden, sondern die neuen Leute aktiv begleiten, einarbeiten und für gute Fortbildungen sorgen. Außerdem gibt es laut der Studie oft Unklarheiten, wenn es um die Frage geht, wer bei der Einstellung überhaupt das Sagen hat. Die Bertelsmann Stiftung fordert deshalb von der Politik, klar festzulegen, wer bei Einstellungen zuständig ist. Außerdem müssten die Träger genug Zeit und Raum für den Austausch mit den Leitungen vor Ort haben, heißt es.
1: Danke, Thorsten. Und jetzt weitere Nachrichten. Der Bundestag hat die Reform der Notfallversorgung beschlossen. Durch die Neuregelung sollen Notaufnahmen entlastet und Patienten effektiver versorgt werden. Geplant ist dazu unter anderem eine telefonische oder digitale Ersteinschätzung. In der Debatte hatte Gesundheitsminister Lindemann die Reform verteidigt. Die Notaufnahmen könnten sich in Zukunft auf die Fälle konzentrieren, die wirklich schnelle Hilfe bräuchten. Bundesbauministerin Hubert sieht erste Anzeichen einer Trendwende beim Wohnungsbau. Der sogenannte Bauturbo nehme Fahrt auf, sagte sie der Augsburger Allgemeinen. Seit 14 Monaten steigen demnach die Baugenehmigungszahlen. Die Lage am Wohnungsmarkt bleibe zwar angespannt, entwickle sich aber in die richtige Richtung, so die Ministerin. Die Notrufsäulen an deutschen Autobahnen stehen auf dem Prüfstand. Die Autobahn GmbH prüft, ob das bisherige System erhalten bleiben soll. Das hat ein Sprecher bestätigt. Der Grund, weil immer mehr Menschen ein Handy haben, werden die Notrufsäulen kaum noch genutzt. Betrieb und Wartung kosteten aber allein im vergangenen Jahr 4,5 Millionen Euro. In Zürich wird es gerade spannend. In der FIFA-Zentrale treffen zum ersten Mal seit dem geplatzten Investorendeal des Weltverbands Präsident Infantino und seine schärfsten Gegner aus den europäischen Fußballverbänden aufeinander. Sie alle sitzen beim sogenannten Council-Meeting wieder gemeinsam an einem Tisch. UEFA-Boss Schäferin und DFB-Präsident Neuendorf fordern weiterhin Infantinos Rücktritt. Ein Thema soll auch der umstrittene FIFA-Friedenspreis für US-Präsident Trump sein. Und das waren die Nachrichten mit Malte Albrecht.
3: Danke, Malte. 3:11 ist. Hier ist Sarah Borkowski. Ich wünsche euch einen schönen Vormittag. Und der ist wirklich schön, weil viel Sonne. Zwischendurch sind heute auch mal so ein paar Wolken da. Das bei maximal 19 Grad. So um die 14 haben wir jetzt gerade. Und morgen dann zwar mehr Wolken, aber das auch zusammen mit der Sonne, weil die Wolken hatten wir ja schon. Und wieder 19 Grad. Die aktuellsten Blitzer, die stehen in Mülheim auf der Mendener Brücke. Da wird in Richtung Sahn gelasert. Und in Oberhausen auf der Dorstener Straße. Da wird in beiden Richtungen geblitzt. Ansonsten bisschen Stau auf der A3 Arnheim Richtung Köln zwischen dem Kreuz Oberhausen und dem Kreuz Oberhausen West. 4 Kilometer stockender Verkehr, da seid ihr in 5 Minuten durch. Dann nochmal die A3 Oberhausen Richtung Köln zwischen dem Kreuz Breitscheid und dem Kreuz Ratingen Ost. 3 Kilometer Stau, da braucht er 10 Minuten länger. Und A40 Dortmund Richtung Duisburg zwischen Gelsenkirchen Süd und dem Dreieck Essen Ost. 3 Kilometer stockender Verkehr, auch da braucht er 5 Minuten länger. Und wenn ihr unterwegs noch was seht, dann anrufen.
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3: Oder WhatsApp schicken, geht auch. Ich wünsche euch eine gute Fahrt.
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3: Mit Sarah Borkowski. Ich wünsche euch einen guten Morgen mit Elking und X&O's.

0: Gell, mit Moving to the Sun.
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0: Viertel nach elf ist es gleich und wir erfüllen eure Wünsche. Hier ja weiterhin. Also heute Morgen und übermorgen. Heute früh haben wir mit dem Wunscherfüller ja Alexandra glücklich gemacht und auch richtig verzaubert. Sie hatte den Wunsch, die Ehrlich Brothers mal live zu sehen und das darf sie jetzt auch. Direkt zweimal. Einmal die ganz neue Show der Ehrlich Brothers und dann eine kleine, exklusive Zaubershow der beiden. Nur für Gewinner von uns.
2: Alexandra, ich zaubere das Kaninchen jetzt mal aus dem Hut. Ihr kriegt Tickets für die ganze Familie von uns für beide Veranstaltungen.
3: Dankeschön. Wow.
2: Simsalabim.
3: Wahnsinn. Dankeschön.
2: Bitteschön. Dann habt viel Spaß. Ganz liebe Grüße an deine Tochter, deine Familie und genießt das Ganze. Ihr fahrt zu den Ehrlich Brothers.
3: Dankeschön.
2: Bitteschön.
0: Och, da war sie ganz schön baff und hat sich so gefreut. Aber sie darf sich ja jetzt auch bis zu den Events freuen, dann bei dem Event und dann über die Events. Womit dürfen wir euch noch glücklich machen? 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

0: 11:22 ist es. Euch einen guten Morgen.
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0: Kurz nach 11:30 ist ganz viel Sonnenschein kriegen wir heute. Und zwischendrin ist da auch mal so eine Wolkenpause mit dabei. Das bei sehr angenehmen Temperaturen. 19 Grad werden das heute nochmal. Im Moment sind wir so bei um die 15. Morgen auch, dann vielleicht die ein oder andere Wolke mehr, aber auch immer wieder Sonnenschein.
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0: Es wird geblitzt aktuell in Gelsenkirchen auf der Malerstraße auf Höhe der Kokerei, in Mülheim auf der Mendener Brücke in Richtung Sahn, da wird gelasert, und in Oberhausen auf der Dorstener Straße, da blitzt es in beiden Richtungen. Alle anderen Blitzer, die kriegt ihr auch immer noch mal in unserer App. Und wenn ihr heute ja plötzlich ziemlich große LKWs vom Roten Kreuz oder Technischem Hilfswerk an euch vorbei schippern seht, es ist nichts passiert, die wollen halt einfach nur üben. Die sind jetzt gerade so unterwegs, habt ihr das auch schon mal gehört. Ist auch eine Sache, weil die Ampeln, die könnten halt auch ein bisschen länger rot sein und die dürfen auch bei Rot fahren. Also der erste ist noch bei Grün drüber gekommen vielleicht, aber der Rest muss dann halt hinterher und dann ist so. Also ihr habt davon gehört, ihr wisst Bescheid, die dürfen das, ihr nicht. Dann noch ein bisschen Stau, A3, Köln Richtung Oberhausen zwischen Duisburg-Wedau und Oberhausen-Lierich, 3 Kilometer Stau, da braucht er 10 Minuten länger. Und die A3 Arnheim Richtung Köln zwischen dem Kreuz Oberhausen und dem Kreuz Oberhausen-West, da 4 Kilometer stockender Verkehr und ihr braucht 5 Minuten länger. Und wenn sonst noch was ist, dann sagt er kurz Bescheid.
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0: Ich wünsche euch eine gute Fahrt.
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0: Mit Sarah Borkowski. Einen schönen Vormittag euch mit O City und den Fireflies.

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1: Mit Fireflies. Wenn wir das hinkriegen, ist es immer das Allerbeste. Einfach keine Sorgen machen. Und sonst ist so eine Leonie in unserem Leben auch immer gut. Jemand, der kurz sagt, hey, alles gut, ich bin ja da.
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1: Leonie macht das jetzt einfach mit Musik. Das ist Don't Worry.

0: LaBouche mit Be My Lover. 11:44 ist es.
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0: Der Sommer, der kriegt die Kurve nicht, ne? Wie oft der schon weg wollte und dann doch nochmal wieder zurückgekommen ist. Ich meine, ich kann das aber auch sehr gut verstehen. Es ist wirklich auch ganz oft so ein Ich-gehe-jetzt-Moment und dann quatsche ich mich doch wieder fest. Und jeder hat ja so Projekt oder Vorhaben, dass wir anfangen und dann sagen, ja komm, so geht's. Und dann müssen wir aber vielleicht doch noch machen. Und deswegen gucken wir heute mal, was so eure großen Comebacks oder nicht die Kurve kriegen im Leben sind. Oder ja, womit ihr einfach nicht fertig werdet. Wir haben uns mal umgehört.
2: In meinem Fall nehme ich mir seit Wochen vor, meinen Rasen zu pflegen. Also den mal zu erifizieren, zu düngen, zu sanden, nachzusehen. Aber ich kriege es einfach nicht hin, weil immer, wenn ich es machen möchte, ist es am Regnen. Und ja, was will man machen? Die Natur können wir nicht bekämpfen, ne?
0: Jetzt muss mir nur kurz noch jemand erklären, was erifizieren ist. Dieses Wort ist mir bis heute wirklich auch noch nicht begegnet. Und wo hat es bitte so, also so viel... Ja, es hat geregnet, da bin ich jetzt auch... Naja, egal. Bei was kriegt ihr nicht die Kurve, so wie der Sommer? Schickt gerne eine Sprachnachricht.
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0: Ich wünsche euch einen guten Vormittag.
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0: Mal wieder Rasen erifizieren. Ich habe nur gesagt, bitte was? Aber wir haben ja Michael. Michael hat gesagt, naja, also der Begriff Rasen erifizieren kommt aus der Medizin und ist im Garten Unkraut entfernen. So.
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1: Mit Malte Albrecht. Guten Tag. Die Notfallversorgung in Deutschland wird neu geregelt. Der Bundestag hat die Reform am Vormittag beschlossen. Ziel ist es, Patienten schneller und besser als bisher helfen zu können. Thorsten Adolfs aus dem Newsteam, was soll sich durch die Reform denn konkret verbessern?
2: Ja, die Politik will die Notfallversorgung in Deutschland grundlegend umbauen und besser vernetzen. Herzstück der Pläne sind sogenannte integrierte Notfallzentren. Das sind Anlaufstellen, in denen die Notaufnahme eines Krankenhauses, eine Notdienstpraxis und eine erste Einschätzungsstelle direkt unter einem Dach zusammenarbeiten. Außerdem soll die medizinische Rufnummer 116/117 weiter ausgebaut werden und es soll in Zukunft nicht mehr ganz so schwer sein, kurzfristig einen Facharzttermin zu bekommen. Das Ganze verfolgt ein klares Ziel. Rettungsdienste und Notaufnahmen sollen spürbar entlastet werden und Patienten nicht mehr stundenlang warten müssen.
1: Es gibt aber Kritik an der Reform, und zwar von der Bundesärztekammer.
2: Ja, das stimmt. Sie warnen vor einer Überlastung des medizinischen Personals. Präsident Reinhardt befürchtet, dass durch die neuen Regeln zu viel Bürokratie entsteht, statt echte Probleme zu lösen. Außerdem fürchten die Mediziner, dass durch den Aufbau von neuen Parallelstrukturen Geld und Personal an anderen wichtigen Stellen im Gesundheitswesen fehlen könnten. Die Ärztekammer wirft der Politik vor, am tatsächlichen Bedarf bei der Notfallversorgung vorbei zu entscheiden und mit der Reform einfach nur neue Regeln aufzustellen.
1: Thorsten Adolfs, danke schön für die Infos. Und das sind jetzt weitere Nachrichten bei uns im Überblick. In Brüssel läuft der Herbstgipfel der EU. Ein Streitpunkt ist der Haushalt für die Jahre 2028 bis 2034. Die EU will mehr Geld von den Mitgliedstaaten. Bundeskanzler Merz sagte aber, von einer Einigung sei man weit entfernt. Deutschland und andere Staaten wie die Niederlande, Schweden und Österreich wollen weniger zahlen. In Pakistan sind beim Einsturz eines Schuldaches mindestens 29 Menschen ums Leben gekommen, darunter viele Schüler. Mehr als 40 weitere Menschen wurden teils schwer verletzt. Das Unglück passierte in der Stadt Peshawar im Nordwesten des Landes. In Pakistan stürzen immer wieder Gebäude ein. Gründe dafür sind oft schlechte Baustoffe und Mängel bei den Sicherheitsstandards. Die Städte und Gemeinden in Deutschland haben im vergangenen Jahr so viel Gewerbesteuer eingenommen wie noch nie. Laut Statistischem Bundesamt waren es insgesamt rund 76 Milliarden Euro, etwa eine Milliarde mehr als im Jahr davor. Damit sind die Gewerbesteuereinnahmen schon das fünfte Jahr in Folge gestiegen. Wenn ihr gerne Musik auf YouTube hört, dann erfahrt ihr demnächst sofort, ob KI im Spiel war. Die Plattform will künftig Musik kennzeichnen, die mit künstlicher Intelligenz erstellt oder verändert wurde. Das hat die Google-Tochter angekündigt. Die Hinweise sollen erst einmal im eigenen Musikdienst erscheinen und später auch in der normalen YouTube-App. Erkennen will die Plattform solche Songs mithilfe eigener Technik und mit Informationen von Musikpartnern. Damit zieht YouTube mit den Konkurrenten Spotify und Apple gleich. Auch diese Anbieter setzen auf mehr Transparenz bei KI-Musik, allerdings mit unterschiedlichen Ansätzen. Und das waren die Nachrichten mit Malte Albrecht.
3: Danke, Malte. Gleich 3:03. Sarah Borkowski hier. Ich wünsche euch einen schönen Mittag. Es ist sehr mild heute, also 8 Stunden Sonnenschein kriegen wir, sonst sind noch so ein paar Wolken unterwegs und es werden 19 Grad. Wir sind jetzt schon ganz gut dabei mit um die 16 Grad. Morgen auch schön, auch um die 19 Grad. Da sind ein paar Wolken mehr da, aber die Sonne, die scheint auch. Geblitzt wird aktuell in Gelsenkirchen auf der Malerstraße, Höhe der Kokerei, und in Oberhausen auf der Teutoburger Straße. Alle anderen Blitzer kriegt er auch noch mal in unserer App. Im Stau steht ja auf der A3 Köln Richtung Oberhausen zwischen Duisburg-Wedau und Oberhausen-Lierich. 2 Kilometer stockender Verkehr, da braucht er 5 Minuten länger. Genau wie auf der A3 Oberhausen Richtung Köln zwischen Hilden und dem Dreieck Langenfeld. Da sind es 3 Kilometer stockender Verkehr und ihr braucht 5 Minuten länger. Wenn sonst noch was ist, sagt ihr gerne kurz Bescheid.
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3: Ich wünsche euch eine gute Fahrt.
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3: Mit Sarah Borkowski. Guten Tag zusammen.

0: One Republic mit Counting Stars, Viertel nach zwölf ist
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0: Kauft ihr auch immer so die Kartoffelnetze, in denen jetzt nicht so ganz so viele kleine Kartoffeln sind? Ja, ich meine, sonst müssen wir ja so viel schälen. Deswegen gucke ich da schon auch immer, dass ich nicht nur so Mini-Kartoffeln habe, sonst stehe ich gefühlt da 20 Stunden und schäle Kartoffeln. So, das wird jetzt wohl aber öfter so sein, weil die Kartoffelernte schlecht ist, weil die Kartoffeln einfach weniger und auch kleiner. Mal ganz davon ab, dass sie jetzt auch teurer werden. Nochmal, weil eben schlechte Ernte. Oder wir machen vielleicht einfach einen Ofenkartoffelherbst. Dann müssen wir definitiv nicht so viel Kartoffeln schälen.

0: Marshmallow Pink und Sting mit Dreaming für euch. 12:22 gleich.
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12: Sollen wir zur Feier des Tages morgen auch mal eine Runde Flaschendrehen spielen?
13: Und dann?
12: Ja, mal gucken, was passiert.
13: Ja, okay.
12: Selber.
13: Hä? Wovon redest du?
12: Flaschendrehen. Ja, ein Spiel, wo man eine Flasche in die Mitte legt und dann dreht man die.
13: So wie, und dann muss man so Wahrheit oder Pflicht machen.
12: Ja, zum Beispiel. Hast du das nie gespielt auf Klassenfahrt?
13: Doch, habe ich. Ach so, es geht um Klassenfahrt. Oh. Mein Gott, also das hat jetzt echt lange in meinem Hirn gebraucht. Aber ja, du hast sowas von recht. Morgen schwelgen wir mal wieder in Erinnerung. Und zwar an unsere Klassenfahrten damals.
12: Ein Klassiker vor den Herbstferien oder auch direkt nach den Herbstferien, dass man irgendwo auf Klassenfahrt gegangen ist. Wir hatten, ich kann da Geschichten erzählen, ne? Die darfst du eigentlich, ich weiß gar nicht, ob ich die erzählen darf, aber ich werde sie morgen erzählen.
13: Die sind verjährt, natürlich.
12: Ja, also es
13: kann sind die nicht jugendfrei.
12: Das ist nochmal ganz andere Sprechung. Nein, es sind Sachen passiert mit Krankenhausaufenthalten, Gruselgeschichten, Leuten, die sich nachts auf dem Friedhof versteckt haben und so.
13: Oh.
12: Mehr dazu morgen und wir freuen uns jetzt schon über eure Geschichten zu euren wildesten Klassenfahrten. Könnt gerne jetzt schon eine WhatsApp rüberschicken.
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0: kurz nach 12:30 ist.
1: Schön viel Sonne zu heute, zusammen mit der ein oder anderen kleinen Wolke. Und wirklich nochmal warm, bis zu 19 Grad schaffen wir. Jetzt sind wir so bei um die 16. Morgen auch nochmal warm, wieder an die 19 Grad. Dann ein bisschen bewölkter, aber die Sonne, die ist auch mit am Start.
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1: Es wird geblitzt. Unter anderem in Gladbeck auf der Konrad-Adenauer-Allee in Richtung Innenstadt auf Höhe vom Park. Dann Ecke Bergmannstraße, Steinstraße in Gladbeck, da steht auch ein Blitzer. In Gelsenkirchen, Mahlener Straße, da steht auch ein Blitzer auf Höhe der Kokerei. Und Oberhausen, Teutoburger Straße in Richtung Oberhausen. Das sind die aktuellsten, alle anderen Blitzer kriegt ihr auch nochmal in unserer App. Dann eine Warnmeldung von der A31, Gronau Richtung Oberhausen, in Höhe Gladbeck in beiden Richtungen. Gefahr durch Personen auf der Fahrbahn und ein bisschen Stau habe ich auch noch. Die A3, Köln Richtung Oberhausen, zwischen Duisburg-Wedau und Oberhausen-Lierich. 2 Kilometer Stau, da braucht er 10 Minuten länger. Und die A3, Oberhausen Richtung Köln, zwischen dem Kreuz Hilden und Solingen, da ist 1 Kilometer Stau, da braucht er so 5 Minütchen länger. Wenn ihr noch was habt, dann gerne Bescheid sagen.
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1: Ich wünsche euch eine gute Fahrt.
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1: Hallo zusammen, das sind Medusa und Dermot Kennedy für euch mit ihrem Paradise.

0: Nico Santos, Why Don't You Stay?
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0: 12:43 ist es. So, jetzt gehe ich aber. Und dann irgendwie doch nicht. Ja, das kann der Sommer in diesem Jahr auch ganz hervorragend. Also ich meine heute, super viel Sonnenschein nochmal und an die 19 Grad kriegen wir. Also er ist schon noch da irgendwie. Und so geht mir das auch immer, wenn ich irgendwo bin. So, jetzt sehe ich aber mal zu. Und dann kommt irgendwann so ein Sarah, bist du immer noch nicht zu Hause? Ja, nee, war halt nett. Wundert auch wirklich keinen, dass ich mich immer wieder überall festquatsche. Aber irgendwo sind wir doch alle wie der Sommer in diesem Jahr. Eigentlich wollen wir und dann kriegen wir die Kurve nicht. Und ja, es ist aber auch irgendwie schön. Wo ist das bei euch so? Schickt gern kurz eine Sprachnachricht.
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0: Und sonst halten wir heute einfach noch mal kurz die Nase in die Sonne. So fürs Gefühl. Was

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1: 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Take it slow.
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0: Rita Ora und Liam Payne mit For You.
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1: Mit Christian Böder. Schönen guten Tag. Die Mietpreise kennen seit Jahren nur eine Richtung nach oben. Und zuletzt ging es sogar noch schneller rauf. Das hat das Kieler Institut für Weltwirtschaft mitgeteilt. Es hat sich die Zahlen aus dem dritten Quartal angeschaut. Verglichen mit dem Vorjahreszeitraum gab es bei den Mieten einen Anstieg um 3,7%. Danny Hoppe aus dem News-Team. Damit sind die Mieten sogar noch schneller gestiegen als die Inflation.
2: Genau, das ist ein Problem, denn aus vielen Umfragen und Studien wissen wir ja, dass die hohen Alltagskosten für Lebensmittel oder Sprit vielen Menschen immer mehr zu schaffen machen. Und die Lage auf dem Wohnungsmarkt ist natürlich auch für viele eine große Herausforderung, gerade in den Städten und Ballungsgebieten. Das zeigen die Zahlen des Kiel-Instituts auch nochmal. Denn gerade in den Großstädten wird Wohnen immer teurer. Den stärksten Anstieg gab es hier bei den Mieten in Berlin und Düsseldorf. Aber auch in Städten wie Bochum, Augsburg und Mannheim sind die Preise zuletzt stark raufgegangen. Besonders gefragt sind deshalb inzwischen vor allem ältere Bestandswohnungen, also schon bewohnte Wohnungen, denn die sind in der Regel günstiger als Neubauwohnungen. Die Zahlen zeigen, der Mangel an bezahlbarem Wohnraum bleibt ein Problem. In Berlin findet deshalb heute auch ein Wohngipfel des Deutschen Gewerkschaftsbundes und des Deutschen Mieterbunds statt. Linken-Chef Pantisano fordert wegen des starken Preisanstiegs einen bundesweiten Mietendeckel. Wohnen sei ein Grundrecht und dürfe kein Luxus sein, sagt er.
1: Vielen Dank, Danny. Und hier haben wir weitere Nachrichten kompakt zusammengefasst. Der Bundestag hat eine Reform der Notfallversorgung beschlossen. Ein Kernpunkt der Pläne sind sogenannte integrierte Notfallzentren, wo die Notaufnahme eines Krankenhauses, eine Notdienstpraxis und eine erste Einschätzungsstelle direkt unter einem Dach zusammenarbeiten. Ziel der Reform ist es, Rettungsdienste und Notaufnahmen zu entlasten. Aktuell häufen sich die Vorfälle mit Frachtschiffen im Schwarzen Meer vor der rumänischen und bulgarischen Küste. Vor der rumänischen Küste nahe der ukrainischen Grenze ist auf einem Frachter für chemische Stoffe ein Feuer ausgebrochen. 8 Seeleute werden noch vermisst, so die Behörden. Andere Schiffe berichten von Drohnenangriffen auf den brennenden Frachter. Der Bundestag hat die Immunität des außenpolitischen Sprechers der SPD-Bundestagsfraktion Ahmetovic aufgehoben. Damit sind Durchsuchungen und Beschlagnahmungen bei möglich. Nach Medienberichten geht es um unzulässige Absprachen im Zusammenhang mit der Ausschreibung eines Klinikgeländes bei Hannover. In Essen haben zwei Unbekannte gewaltsam einen Häftling befreit. Mit dem Fall beschäftigt sich dann auch morgen der Rechtsausschuss des NRW-Landtags in einer Sondersitzung. Der befreite Kriminelle und seine beiden Helfer sind immer noch auf der Flucht. Landesjustizminister Limbach hat die Befreiungsaktion scharf verurteilt und bezeichnete sie als einen dreisten Angriff auf den Staat. Die Tat ereignete sich gestern am helllichten Tag. Zwei Justizvollzugsbedienstete hatten einen Häftling zu einer Arztpraxis am Essener Kennedyplatz gebracht. Im Hausflur wurden sie dann von zwei maskierten Männern überfallen, überwältigt und gefesselt. Die Unbekannten und der Befreite entkamen in verschiedene Richtungen. Der 34-Jährige saß wegen Drogendelikte und gefährlicher Körperverletzung in Untersuchungshaft. Das waren die Nachrichten mit Christian Böder.
3: Danke, Christian. 3:01 ist. Hier ist Sarah Borkowski. Ich wünsche euch einen wunderschönen Mittag. Viel Sonne heute. Zwischendurch ist auch mal eine Wolke mit dabei, das bei maximal 19 Grad. Jetzt sind wir so bei 17 angekommen. Morgen dann mehr Wolken, aber zusammen mit der Sonne. Und es ist wieder warm, wieder um die 19 Grad. Es wird geblitzt aktuell in Gladbeck auf der Bergmannstraße, in Gladbeck auf der Konrad-Adenauer-Allee und in Oberhausen auf der Teutoburger Straße. Das sind die aktuellsten Blitzer. Alle anderen, die kriegt ihr auch noch mal in unserer App. Im Stau steht er auf der A3 Köln Richtung Oberhausen. Zwischen Duisburg-Wedau und Oberhausen Lierich, 3 Kilometer Stau, da braucht er 10 Minuten länger. Und die A3 Arnheim Richtung Oberhausen. Zwischen Hamminkeln und Wesel, 2 Kilometer Stau, auch da knappe 10 Minuten, die ihr mehr braucht. Seht ihr unterwegs noch mal was? Dann gerne Bescheid sagen.
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3: Ich wünsche euch eine gute Fahrt.
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3: Hallo zusammen, das ist Joshua Caddison für euch mit seiner Jessie.

0: Katzal mit Animal. Wir machen so mal eben was wie Kassensturz hier. Megastar Shabusi heißt der Mann. In New York. Sehen und live treffen. Haben wir erfüllt. 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
1: Wow, vielen lieben Dank. 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Gott, danke schön. Das ist der Wahnsinn. Super. Ich freue mich total.
2: Wahnsinn, danke schön.
3: Ich freue mich riesig und werde es richtig krachen lassen.
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14: Oh.
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0: kurz nach 1:30 ist ganz viel Sonnenschein heute. Und zwischendrin gibt es auch mal so eine Pause, wo die ein oder andere Wolke da ist. 19 Grad schaffen wir? Haben wir auch fast. Also wir sind da so in dem Bereich unterwegs gerade. Morgen auch 19 Grad, dann mehr Wolken. Aber die Sonne, die ist halt auch immer wieder da.
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0: Dann wird geblitzt und zwar in Gladbeck auf der Bergmannstraße, in Gladbeck auf der Konrad-Adenauer-Allee, da in Richtung Innenstadt und in Oberhausen auf der Teutoburger Straße. Das sind die aktuellsten Blitzer, alle anderen kriegt ihr auch nochmal in unserer App. Im Stau steht er auf der A3, Köln Richtung Oberhausen, zwischen Duisburg-Wedau und Lierich, 3 Kilometer Stau. Da braucht er 10 Minuten länger und noch einen Stau von der A3 habe ich für euch. Arnheim Richtung Oberhausen jetzt, zwischen Hamminkeln und Wesel, 2 Kilometer Stau. Auch da braucht er 10 Minuten mehr. Habt ihr noch was gesehen? Dann gerne Bescheid sagen.
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0: Ich wünsche euch eine gute Fahrt.
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0: Mit Sarah Borkowski. Einen schönen Tag euch. Das ist Lola Young mit Messi für euch. No.

0: Das wusste auch Teddy Swims noch nicht. Mr. Know-It-All war das.
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0: Ja, es ist vollbracht. Wir haben gewählt. Bis heute Vormittag um 11 konnten wir abstimmen, wer Vogel des Jahres 2027 werden soll. Dieses Jahr ist es übrigens noch das Rebhuhn, aber nächstes Jahr ist es jetzt aufgelöst, abgelöst. Vera Körber aus dem Vormittagsteam. Durch wen?
2: Also, durchsetzen konnte sich am Ende die sympathische Sommerbotin, die Mehlschwalbe. Ja, der toll. Ausdruck mit der Sommerbotin kommt ja nicht von uns, sondern vom NABU höchst selbst. Unter anderem standen übrigens noch Kranich, Kohlgrabe und Wasseramsel zur Wahl. Wer kennt sie nicht alle? Also herzlichen Glückwunsch, liebe Mehlschwalbe. Die kann sie sich jetzt nichts von kaufen, aber wenigstens bekommt sie ein bisschen Aufmerksamkeit.
0: Ja, und die braucht sie ja auch. Ja. Denn wir beide haben ja schon gelernt, die Mehlschwalbe, die steht unter Druck. Klar, weniger Insekten, aber auch die Nistplätze fehlen. Wenn wir jetzt mal auf die Seite vom NABU gucken, können wir sehen, also wie die Mehlschwalbe aussieht und auch ein bisschen über die lernen, wenn wir so Lust haben.
2: Die baut übrigens ihr Nest aus Lehm.
0: Ja.
2: Und da sagte vorhin eine Kollegin vollkommen zu Recht, warum heißt sie dann nicht Lehmschwalbe? So, und jetzt kann ich über nichts anderes mehr nachdenken, ist klar, ne?
0: Ja. Aber wir könnten ja, vielleicht drehen wir das in deinem Kopf um. Die heißt Mehlschwalbe, weil sie so einen mehlweißen Bauch hat. Also, könnte ich mir vorstellen.
2: Könnte sein.
0: Was feststeht, die Mehlschwalbe ist Vogel des Jahres. So.

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0: Linkin Park mit Lost. Ich wünsche euch viel Spaß gleich am Nachmittag. Wir hören uns morgen früh ab 10 wieder.
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1: Mit Christian Böder, schönen guten Tag. Überfüllte Notaufnahmen und medizinisches Personal in Kliniken und beim Rettungsdienst am Limit. So sieht oft die Realität bei einem medizinischen Notfall aus. In Zukunft sollen Betroffene besser und schneller versorgt werden. Der Bundestag hat dazu am Vormittag eine Reform der Notfallversorgung beschlossen. Danny Hoppe aus dem Newsteam, dadurch soll künftig unter anderem telefonisch oder vor Ort festgelegt werden, welche Hilfe jemand braucht.
2: Genau, dafür sollen die Telefonnummern 112 und die ärztliche Bereitschaftsnummer 116 117 verzahnt werden. Das heißt, wenn man dort anruft, werden die Betroffenen dann an eine Arztpraxis, in die Notdienstpraxis oder in die Notaufnahme einer Klinik vermittelt. Da wird dann auch entschieden, ob das mit oder ohne Rettungsdienst passieren soll, hängt von der Schwere und Dringlichkeit des Notfalls ab. Außerdem sind in Zukunft sogenannte integrierte Notfallzentren geplant. Das sind Anlaufstellen, die an Kliniken angedockt sind. Auch dort soll dann entschieden werden, ob Patienten an eine angeschlossene Notdienstpraxis oder die Notaufnahme verwiesen werden. Ziel der Reform ist es, die Notaufnahmen zu entlasten und Patienten schneller und gezielter zu versorgen.
1: Mit den Plänen sind aber nicht alle zufrieden. Kritik kommt unter anderem von der Bundesärztekammer.
2: Ja, sie warnt vor mehr Bürokratie, zusätzlichen Belastungen und weniger Planungssicherheit für Ärztinnen und Ärzte. Und sie sagt, die Reform ändere an einem grundlegenden Problem nichts, nämlich dass es an Personal fehle. Und auch die Finanzierung sei nicht geklärt, kritisiert Bundesärztekammerchef Reinhardt. Bundesgesundheitsminister Linnemann sieht das natürlich anders. Er sagt, das Gesundheitssystem werde durch die Reform effizienter. Bisher entstünden hohe Kosten, wenn Rettungsdienste unnötig gerufen würden oder in den Notaufnahmen Menschen behandelt würden, die dort eigentlich nicht sein müssten. Das werde in Zukunft anders laufen, sagt er.
1: Vielen Dank, Danny. Und hier haben wir weitere Nachrichten kompakt zusammengefasst. Die Mieten in Deutschland steigen mittlerweile schneller als die Inflation. Zu dem Ergebnis kommt das Kieler Institut für Weltwirtschaft. Demnach stiegen die Mietpreise im dritten Quartal um 3,7% im Vergleich zum Vorjahreszeitraum. Den stärksten Anstieg verzeichneten Berlin und Düsseldorf. Papst Leo XIV. Erholt sich aktuell von seiner Lungenkrebsoperation. Der Vatikan sprach von einer guten Nacht für das Oberhaupt der katholischen Kirche. Schon am Abend hielt der 71-Jährige im Krankenhaus eine Messe ab. Aus den USA kommt eine Nachricht, die Musiker und Musikfreunde freuen dürfte. Die Videoplattform YouTube wird künftig Musik kennzeichnen, die mit künstlicher Intelligenz erstellt oder verändert wurde. Die Hinweise sollen zuerst im Musikdienst YouTube Music erscheinen und später dann auch in der normalen App. Viele von uns denken bei studentischem Leben an volle Hörsäle, gefüllte Mensen und viele junge Menschen beieinander. Tatsächlich kann Uni einsam machen, ein Gefühl, das immer mehr Studierende in Deutschland erleben. Mittlerweile ist es jeder Vierte. Das zeigt eine aktuelle Umfrage der Techniker Krankenkasse. Wichtigster Faktor ist dabei die jeweilige Wohnsituation. Und da sind die Ergebnisse doch überraschend. Denn gerade bei alleinlebenden Studis sind es weniger als 3 von 10, die sich einsam fühlen. Innerhalb einer WG und mehr noch in einem Studentenwohnheim fühlen sich junge Menschen am einsamsten. Verstärkt wird das Gefühl von Einsamkeit, wenn Studis frisch umgezogen sind und sich ein neues soziales Netzwerk aufbauen müssen. Soweit die Meldungen mit Christian Böder.
3: Ich danke dir, Christian, für die Nachrichten. 2:03 haben wir, hier ist Radio KW am Nachmittag mit Steffi Hein. Und was haben wir wieder für ein herrliches Wetter? 18 Grad aktuell in Völl am Wasserschloss oder auch auf der Grafinsel. Dazu Sonne satt, kaum mal ein Wölkchen und trocken bleibt es auch. Auch der Freitag wird ganz nett, so ein Sonne-Wolken-Mix. Tagsüber am Abend kann dann Regen zu uns kommen. Es bleibt mild bei bis zu 19 Grad.
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3: Und es geht rüber auf die Straßen. Hier ist euer Radio KW Verkehrszentrum. Es blitzt in Wesel-Büderich auf der Xantener Straße. Danke an Melanie fürs Melden. Dann gibt's noch 2 längere Staus auf den Autobahnen. Einer ist auf der A3 Köln-Oberhausen. Zwischen Duisburg-Wedau und Oberhausen-Lierich haben wir 4 Kilometer Stau, 15 Minuten plus. Und die A59 Duisburg-Dienstlaken zwischen dem Kreuz Duisburg und dem Kreuz Duisburg-Nord. 2 Kilometer Stau, hier braucht ihr 10 Minuten länger. Gute Fahrt euch. Liebe Leute, ich habe ja immer gesagt, Herbst ist überhaupt gar nicht meine Jahreszeit. Ich bin das totale Sommerkind. Aber ganz ehrlich, wenn der Herbst immer so wäre wie in diesem Jahr, diese golden eingefärbten Bäume, der blaue Himmel, die Sonne, diese angenehmen Temperaturen, ach, dann kann der Herbst ruhig länger bleiben.
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3: Oder wir könnten ihn meinetwegen auch jedes Jahr wiederholen. Da könnte man auch drüber nachdenken. Martin Garrix und Ed Sheeran jetzt mit Repeat.

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0: Mingy Kelly und Miracle. Ihr hört Radio KW. 2:10 ist es am Donnerstagnachmittag. Und seit 2 Wochen gibt es ihn wieder, den Herbst-Tankrabatt. Also das ist das, wo wir Autofahrer um 17 Cent pro Liter an der Tanksäule entlastet werden sollen. Und jetzt hat man mal geguckt, ist es denn auch wirklich so? Sind denn da wirklich 17 Cent weniger pro Liter? Und Überraschung, nein. Natürlich nicht. Wirtschaftswissenschaftler sagen jetzt, der Tankrabatt, der kommt mal wieder nicht zu 100% bei den Verbrauchern an. Zwischen 9 und 13 Cent Ersparnis sind es maximal. Das sagt auch das Bundeskartellamt. Das hat da nämlich auch kritisch drauf geguckt. Also unser schlechtes Gefühl gerade beim Tanken trügt uns definitiv nicht. Und auch im europäischen Vergleich bleibt Tanken trotz Rabatt bei uns sehr, sehr teuer. Ja, was kann man da tun? Ja, im Moment eigentlich nichts, ne? Ärgern und einfach auf das neue Auto sparen, möglichst mit E-Antrieb. Ja, ist ja so.
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0: Leute, die Zeit rennt schon wieder. Es ist Donnerstagnachmittag, also wir sind kurz vor Wochenende und das wird jetzt ordentlich durchgeplant.
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0: Und wen brauchen wir dafür? Richtig, die Kollegin Elena Fortmann. Elena, was ist los am Wochenende?
2: Richtig, richtig viel. Also wir können eigentlich direkt heute Abend schon ins Wochenende starten, wenn wir nach Moers fahren, ins Bollwerk. Da ist nämlich ab 19 Uhr ein Spieleabend. Das heißt, da gibt's dann Mau Mau, Mensch ärgere dich nicht oder auch das verrückte Labyrinth und der Eintritt ist frei.
0: Ich finde das so großartig. Spieleabend ist das allerbeste, obwohl sich hinterher wahrscheinlich alle hassen.
2: Welches Spiel?
0: Ich bin ganz doll bei Rummikub dabei und Mensch ärgere dich nicht natürlich.
2: Mensch ärgere dich nicht ist aber auch wirklich das Aggressionspotenzial steigt ins Unendliche.
0: Da stehen auch oft Leute auf bei uns und gehen raus. So, okay, also wir können uns da ordentlich austoben. Wie sieht's denn die restlichen Tage aus?
2: Ja, dann sind wir wahrscheinlich heiser, wenn wir morgen Abend im Feuer und Flamme in Förde waren. Da ist nämlich Karaoke-Abend morgen.
0: Geil.
2: Ab 18 Uhr gibt's erstmal Essen, ist ja klar. Frikadellen, Burger, Currywurst, Pommes. Und ab 20 Uhr wird dann gesungen. Da im Übrigen auch der Eintritt frei.
0: Ich liebe das.
2: Ja, und wer vielleicht nicht so auf Karaoke steht, nicht jeder ist so wie wir, Steffi, das ist auch vollkommen in Ordnung.
0: Ja,
2: einfach
0: ja.
2: Gerne Musik. Ja, machen lässt und zuhört, das geht auch am Samstag. Dafür müsst ihr nach Wesel ins Tanzhaus. Da ist ab 15 Uhr Schlager für Pfoten. Das ist ein Event für den guten Zweck. Das heißt, alle Erlöse gehen ans Tierheim Wesel. Tickets gibt's online für knapp 18 Euro.
0: Alle Sachen, die du jetzt da vorgeschlagen hast, sind toll. Also ich glaube schon, dass man sich, wenn man Ü30 ist, für ein oder zwei entscheiden soll. Sonst ist man völlig überfordert, ist man ja völlig fertig. Aber wenn ihr jünger seid, könnt ihr auch alles machen. Und noch viel mehr findet ihr natürlich auf radiokw.de im Freizeitnavi. Danke, Elena.
2: Sehr gerne.
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0: with BMC. Das Ganze um 14 Uhr und 24 Minuten am Donnerstagnachmittag. Hier ist Radio KW. Ich bin Steffi Hein. Schön, dass ihr dabei seid.
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0: einer der langsameren Songs von DJ Bobo, Everybody, hier bei Radio KW. 2:30 ist es. Es ist Zeit für die Nachrichten und hier ist Alexander Baumeister.
1: Schönen guten Tag.
0: Es ist toll. Der Kreis Wesel bekommt ein neues Wahrzeichen, den Emscher Leuchtturm. Alexander, wo denn?
1: Ja, der Emscher Leuchtturm soll ein Aussichtsturm werden an der Emscher Mündung zwischen Dienstlaken und Förde. Die Emscher Genossenschaft will ihn ab Februar bauen. Der soll dann an einen riesigen Kanalbau erinnern, der Turm. Der hat nämlich die Emscher wieder sauber gemacht. Deshalb sieht dann die Mitte des Turms auch aus wie ein Kanalrohr, nur schicker. Außen umgeben ihn dann 17 Ringe und die stehen für die 17 Städte, die es entlang der Emscher gibt.
0: Schon schön. Aussichtsturm heißt ja, dass wir rauf dürfen, oder?
1: Genau. Der Turm wird gut 16 Meter hoch. Der Weg nach oben schlängelt sich, erinnert an den Flusslauf der Emscher. Oben wartet dann ein toller Blick auf die neue Auenlandschaft und den Rhein.
0: Und jetzt gibt's weitere Meldungen im Überblick.
1: Auf der A42 Richtung Oberhausen hat es am Morgen einen schweren Unfall gegeben. Gegen 20:40 Uhr, kurz vor der Ausfahrt Oberhausen-Neue Mitte, sind 6 Autos zusammengeprallt. Insgesamt wurden 7 Menschen in den Unfall verwickelt. 2 mussten ins Krankenhaus. Die Feuerwehr Bottrop hat die Unfallstelle erst abgesichert und dann hat die Autobahnpolizei die Absperrung übernommen. Gegen 20:09 Uhr war der Einsatz für die Einsatzkräfte beendet. Die Heinrich-Pattberg-Realschule in Moers ist heute Vormittag offiziell eingeweiht worden. Jahrelang war die Schule eine große Baustelle, jetzt ist sie fertig. Innen mit hellen Klassenräumen, neuer Mediatechnik. Außen fällt die frisch sanierte Ziegelfassade mit einem bunten Panoramafenster über dem Haupteingang auf. Auf dem neuen Dach sitzt eine Photovoltaikanlage und der Schulhof ist komplett neu gemacht worden. Neubau von Mensa und Verwaltung sind schon seit 2 Jahren fertig. Und bei uns im Kreis Wesel werden wieder hunderte Schuhkartons für Weihnachten geparkt. Bis Mitte November können sie an vielen Sammelstellen abgegeben werden, zum Beispiel in Wesel und in Hamminkeln. Die Kartons gehen dann auf die Reise zu Kindern in Armutsregionen, vor allem in Osteuropa. Rein dürfen neue Sachen wie Spielzeug, Kleidung oder Schulmaterial, eine kleine Grußkarte oder buntes Geschenkpapier sollen dann die Überraschung perfekt machen. Alle Abgabestellen und Infos zu der Aktion gibt es auf unserer Homepage.
0: Weißt du, wer dafür letztens Werbung gemacht hat?
1: Für Weihnachten im Schuhkarton.
0: Jürgen Klopp, habe ich auf Instagram gesehen, fand ich total süß. Unser Bundesjogi Jürgen Klopp findet diese Aktion auch toll und unterstützt sie. So, wir schauen, wie das Wetter ist bei uns am Niederrhein. Das ist sehr hübsch. 19 Grad aktuell im Diersfurter Wald. In der Leucht kommen wir auf 18 Grad. Dazu viel Sonne, kaum ein Wölkchen und es bleibt trocken. Genau wie morgen am Freitag. Und wir gucken mal, wo es blitzt. Aha, da, in Wesel-Büderich auf der Xantener Straße. Danke an Melanie fürs Melden. Das war's auch schon mit den Blitzern. Dafür geht's jetzt rüber auf die Autobahn. Fahrt bitte vorsichtig auf der A59 Duisburg-Dienstlaken zwischen Meiderich und dem Kreuz Duisburg-Nord. Da gibt's gerade eine ungesicherte Unfallstelle und zwar auf dem mittleren Fahrstreifen. Und es staut sich auf der 59 Duisburg-Dienstlaken zwischen Duisburg-Zentrum und Alt-Hamborn. Sind es 5 Kilometer Stau. Ihr braucht etwa 20 Minuten länger. Gute Fahrt euch.
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0: Und wir beamen uns musikalisch nochmal zurück in den Sommer, in die letzten schwülen Augusttage. Vom Gefühl her, Michiko, DJ Goja.

0: man im Auto mit, auch wenn man den Text nicht kann. Ne? Also mir geht's auf jeden Fall so. Einfach, weil der so schön ist. Eric Carmen mit Hungry Eyes aus dem Film Dirty Dancing 1988. Wir haben 20 vor 3, ihr hört Radio KW.
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0: aus und fliegen ihn auch direkt zur Deponie. Nur wer noch keinen Staubsaugerroboter hat und doch einen in der eigenen Wohnung sieht, der muss damit rechnen, dass da dann einfach nur die Ameisen gerade das Waffeleisen wegtragen.
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0: Besitzer steht in Dienstlaken auf der Hanielstraße, hat Janine gemeldet per WhatsApp. Danke dir.
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0: OKW, die Nachrichten.
1: Mit Christian Böder, schönen guten Tag. Der Bundestag hat heute ein volles Programm. Es soll über gleich mehrere Gesetze beraten werden. Eines davon ist das Gesetz zur sogenannten digitalen Identität. Es soll dafür sorgen, dass in Deutschland die digitale Brieftasche kommen kann. Danny Hopper aus dem News-Team. Konkret heißt das, dass auf dem Smartphone wichtige digitale Dokumente gespeichert werden können.
2: Genau, viele von uns kennen das wahrscheinlich. Man sucht irgendeinen Ausweis, zum Beispiel den Reisepass, und findet ihn nicht, obwohl man schon alle möglichen Schubladen durchwühlt hat. Das soll mit der digitalen Brieftasche einfacher werden. Da sollen dann alle möglichen Dokumente wie Personalausweis, Führerschein, Fahrzeugschein oder eben auch der Reisepass gespeichert sein, sodass man alles jederzeit per Smartphone parat hat. Und die digitale Brieftasche kann auch grenzüberschreitend in anderen EU-Mitgliedsländern genutzt werden. Flächendeckend soll sie ab Januar zur Verfügung stehen. Das ist der Plan der Bundesregierung. Wichtig zu sagen ist noch, das Ganze ist freiwillig und kein Muss.
1: Viele Menschen in Deutschland finden die Idee gut und sind auch offen dafür. Das zeigt jetzt eine Umfrage des Digitalverbands Bitkom.
2: Ja, mehr als 1000 Menschen wurden befragt und 53% von ihnen wollen die digitale Brieftasche demnach nutzen. Nur 21% sagen, dass sie das auf keinen Fall tun wollen. Ein großes Problem hat die digitale Brieftasche laut Bitkom aber, und das ist, dass viele Menschen noch nie von ihr gehört haben, nämlich fast die Hälfte der Befragten. Und da müssen aus Sicht des Digitalverbands der Bund, die Länder, aber vor allem auch die Ämter und Behörden vor Ort ihre Hausaufgaben noch besser machen. Sie müssten schnell und deutlich kommunizieren, welche Vorteile die digitale Brieftasche auf dem Smartphone mit sich bringe, sagt Bitkom.
1: Vielen Dank, Danny. Und hier haben wir weitere Nachrichten in der Zusammenfassung und wir bleiben beim Bundestag. Der hat schon eine Reform der Notfallversorgung beschlossen. In der Nacht könnte dann auch das Okay für die geplante Erhöhung der Tabaksteuer kommen. 756 Millionen Euro mehr Steuern werden davon allein im kommenden Jahr erwartet. 3 Tage nach einem Trainsurfing-Vorfall in Köln ist ein Jugendlicher im Krankenhaus verstorben. Der 14-Jährige war auf dem Dach eines Zuges mitgefahren und hatte beim Berühren der Oberleitung starke Stromschläge versetzt bekommen. Er war am Sonntagabend lebensgefährlich verletzt zwischen 2 Wagen eines Regionalzugs gefunden worden. In Brüssel streiten sich aktuell die Staats- und Regierungschefs der EU über den nächsten gemeinsamen Haushalt, der auf 7 Jahre festgelegt ist. Im Rat sei man von einer Einstimmigkeit weit entfernt, sagte dazu Kanzler Merz vor dem Spitzentreffen. Laut ihm kann sich kein Mitglied den Vorschlag der EU-Kommission leisten. Gefühlt wird alles teurer. Jetzt ist auch die Lieblingsfrucht der Deutschen dran, die Kartoffel. Schon im September haben Verbraucher gut 11% mehr bezahlt als ein Jahr davor. Das teilte das Statistische Bundesamt mit. Zum Vergleich, die allgemeine Inflation lag bei 3,3%, also deutlich darunter. Grund ist die schlechte Ernte. In diesem Jahr werden voraussichtlich nur 10,4 Millionen Tonnen geerntet, rund ein Viertel weniger als im Vorjahr. Das liegt vor allem an den kleineren Anbauflächen und der Trockenheit. Und wegen des knappen Angebots sind die Erzeugerpreise schon deutlich gestiegen. Das dürfte sich nach und nach auch im Supermarkt bemerkbar machen. Das waren die Nachrichten mit Christian Böder.
3: Danke, Christian, für die Nachrichten. 3:03 haben wir. Ihr hört Radio KW am Nachmittag mit Steffi Hein. Tolles Wetter haben wir am Niederrhein. 19 Grad, ganz viel Sonne, blauer Himmel, kaum ein Wölkchen am Himmel. Es bleibt natürlich den ganzen Tag trocken. Auch die Nacht bleibt erstaunlich mild mit 13 Grad. Und morgen am Freitag geht es genauso schön weiter. 19 Grad, dazu ein Sonne-Wolkenmix. Es bleibt trocken. Im Moment gerade übrigens 19 Grad auf der Halde Norddeutschland. Am Ledigenheim ebenfalls 19 Grad.
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3: Es blitzt und zwar in Wesel. Auf der Bismarckstraße hat Mario gerade frisch reingemeldet. Außerdem blitzt es in Wesel-Büderich auf der Xantnerstraße und in Dienstlaken auf der Hanielstraße. Zu voll ist es gerade auf der B8 von Friedrichsfeld nach Wesel rein. Hier braucht ihr etwa 10 Minuten länger. Das ist gerade los auf unseren Autobahnen. Hier die längsten Staus. A40 Duisburg-Essen zwischen Duisburg-Häfen und dem Kreuz Kaiserberg haben wir 3 Kilometer Stau. Ihr braucht 25 Minuten länger. Die A57 Nimwegen-Köln zwischen Mörskapellen und dem Kreuz Meerbusch 7 Kilometer Stau. Sich hier. 1 Stunde braucht ihr länger. Und die A59 Duisburg-Dienstlaken zwischen Duisburg-Hochfeld und dem Kreuz Duisburg-Nord. 6 Kilometer Stau. Hier dauert es 1/2 Stunde länger. Ich wünsche euch viel Geduld und eine gute und sichere Fahrt vor allen Dingen. So, jetzt haben wir das gerade gehört in den Nachrichten. Unsere Kartoffeln werden jetzt auch noch teurer. Ich muss sagen, ich bin jetzt sehr froh, dass mein Mann letztens Kartoffeln aus dem Supermarkt mitgebracht hat. Ich habe mich erst tierisch aufgeregt, Es ist so ein 5-Kilo-Sack gewesen. Weißt du, so ein Ding, was du kaum tragen kannst. Komplett noch mit Erdklumpen dran und so. Waren aber im Angebot. Werden wir nie aufkriegen wahrscheinlich. Aber wie gesagt, jetzt bin ich froh. Müssen wir erst mal 3 Jahre keine neuen Kartoffeln mehr kaufen.
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3: Wenn ihr welche braucht, fragt bei mir mal nach. Vielleicht gebe ich euch eine.

0: Es ist der Donnerstagnachmittag, ihr hört Radio KW und gedanklich sind wir jetzt im Bus mit einer Beefy und wir sind ungefähr 10 Jahre alt. Michelle Bollen, Kevin Mustertz aus dem Radio KW. Morgen, hallo ihr beiden. Wir gehen auf Klassenfahrt.
1: Oh ja, so kurz vor den Herbstferien, das war ja damals bei uns auch immer so die Zeit, wo es dann nochmal in den Bus irgendwo hinging. Da haben wir ja ganz tolle Erinnerungen.
2: Ich fand zum Beispiel ganz schlimm früher, es gab immer diesen Spüldienst, dass man so während man essen, also nach dem Essen hieß es dann ab in die Küche mit dir, dann gab es auch diese 400 Grad heißen Schnellwaschmaschinen und dann musste man da aus der Spülmaschine das ganze Geschirr abtrocknen. Das war echt ganz schlimm.
0: Das hat schlimm gerochen. Ja. Meine schlimmste Erinnerung an Klassenfahrt ist, wir waren in Nütterden. Ja. Und da gab es, das war wirklich schlimm, diese riesigen Kannen mit diesem undefinierbaren Tee drin, den es den ganzen Tag gab. Und ich dachte nur so, oh, da ist schon wieder dieser Tee. Ihr merkt schon, wir sprechen über die schönste Zeit unseres Schullebens, die Klassenfahrten. Und jetzt ist jemand umgefallen, oder was war das?
2: Ich bin hier gegen das Ding getreten.
0: Der Klassenfahrtbus ist vorbeigekommen. Ja, das wollen wir natürlich auch von euch wissen. Eure tollsten Klassenfahrtgeschichten jetzt gerne schon reinschicken. Oder habe ich da richtig jetzt drauf geteased auf euch?
1: Ja.
0: Gut, dann tschüss jetzt. Bis ab in morgen. Den Bus.
2: Tschüss.

Evanescence, My Immortal bei Radio KW. Das Ganze ist aus dem Jahr 2003 und damit sind wir schon beim Thema. Jawohl, wer heute Morgen schon mal ein bisschen dabei war bei uns, der weiß, wir sind heute ein bisschen in unserer Jugend unterwegs. Mit unserer meine ich in der Jugend der Millennials. Jawohl, Gen Z, kaum zu glauben, aber auch wir waren mal jung. Ja, also Millennials, um es nochmal zu erklären, das sind die, die jetzt so zwischen 30 und Mitte 40 sind, die sich so gerade noch auf diesen Backstreet Boys Konzerten rumgetrieben haben und die erzählen, wie nett früher alles war, ne? Ja, und das war es ja wirklich. Ja? Wir hatten ja auch tolle Sachen damals in unserer Jugend. Sachen auch, die tolle Geräusche gemacht haben. Und darum geht's jetzt hier heute Nachmittag auch bei mir. Geräusche, die nur Millennials kennen. Ja, ich habe nämlich ein kleines Quiz vorbereitet. Ich werde euch gleich ein Geräusch vorspielen und ihr müsst mir sagen, was war das? Also vielleicht konzentriert ihr euch kurz. Ich würde euch das Geräusch jetzt einmal vorspielen und ihr kramt in eurem Jugendgedächtnis, was war das nochmal? Na, das dauert. Älteren werden sich erinnern. So, was war das für ein Geräusch? Wenn ihr glaubt, ihr wisst, was das war, dann schreibt mal eine WhatsApp rein, 0800 801. Vielleicht telefonieren wir ja gleich schon fachsimpel ein bisschen über dieses Geräusch und wer richtig liegt, bekommt natürlich einen ganz tollen Gewinn und zwar einen exklusiven Radio KW Thermobecher. Besser kann es nicht laufen für euch heute.

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0: Elton John, I'm Still Standing hier bei Radio KW. Jetzt ist es 3:30. Es ist Zeit für die Nachrichten mit Alexander Baumeister.
1: Schönen guten Tag.
0: Von Duisburg nach China und zwar in einem Luxuszug. Alexander, wer macht das?
1: Ja, am Sonntag startet so ein Zug im Duisburger Hafen mit an Bord dann quasi 80 prominente Gäste, Armin Laschet und auch der Telekom-Chef Tim Höttges. Sie diskutieren auf dem Weg nach China über Themen wie künstliche Intelligenz und die Zukunft der Arbeit. Gewählt wurde Duisburg hierbei nicht zufällig. Von hier führt tatsächlich eine durchgehende Güterzugstrecke über 11.000 Kilometer bis nach China.
0: Heißt das, hier fahren wirklich ganz normale Züge bis nach China?
1: Ja, der Duisburger Hafen ist ja der größte Binnenhafen der Welt und seit Jahren ein zentraler Knotenpunkt der neuen Seidenstraße. Güterzüge pendeln von hier regelmäßig nach China. Diese Luxuszugreise, die soll jetzt diese Verbindung sichtbar machen, die sonst eben ja eher im Hintergrund stattfindet.
0: Und jetzt gibt's weitere Nachrichten in der Zusammenfassung.
1: In Gelsenkirchen ist es letztes Wochenende zu 3 Angriffen auf Diskothekenbesucher gekommen. Eine Gruppe von jungen Männern soll mehrere Heimkehrer völlig grundlos attackiert haben. Ein 19-Jähriger hat einen Faustschlag ins Gesicht bekommen, ein 23-Jähriger einen Tritt gegen den Kopf. Er musste später wegen seines schweren Kieferbruchs operiert werden. Und bei einem dritten Angriff haben mehrere Täter einen auf den Boden liegenden Mann getreten. 2 Opfer kommen mit dem Rettungswagen ins Krankenhaus. Die Polizei geht von einem Zusammenhang zwischen den Taten aus und bittet Zeugen um Hinweise. Die Heinrich-Pattberg-Realschule in Moers ist heute Vormittag offiziell eingeweiht worden. Jahrelang war die Schule eine große Baustelle. Jetzt ist alles fertig. Innen helle Klassenräume, eine neue Mediathek für Schülerinnen und Schüler, außen eine frisch sanierte Ziegelfassade und ein buntes Panoramafenster über dem Haupteingang. Auf dem Dach Photovoltaik. Der Schulhof ist komplett neu und der Neubau von Mensa, Verwaltung und Schulsozialarbeit war schon fertig. Und in Amminken startet am Sonntag die neue Saison der Marienthaler Winterabende. Den Auftakt macht der Musiker Andrew Cady im Kulturstall am Dorfplatz. Bis März gibt es ein buntes Programm mit Live-Musik und auch Theater. In den Kulturstall passen nur 80 Gäste und deshalb sind die Plätze heiß begehrt. 2 Termine im November und im März sind schon ausverkauft. Tickets gibt es nur online über die Internetseite vom Kulturkreis Marienthal.
0: Ich wollte mal sagen, die sind so begehrt, die Tickets, die sind immer ganz, ganz, ganz schnell weg. Aber ist auch wirklich toll, es lohnt sich wirklich, Marienthal.
1: Also du hast süß. Noch keine Tickets?
0: Nein, habe ich noch nicht. Aber das Programm für die Sommerabende habe ich schon. So, wir schauen aufs Wetter bei uns am Niederrhein. 20 Grad aktuell, unter anderem in Schermbeck und in Sonsbeck. Dazu viel Sonne, blauer Himmel, keine Wolken, kein Regen. Und genauso geht's morgen am Freitag weiter. Rüber geht's auf die Straßen, hier ist euer Radio KW Verkehrszentrum. Geblitzt wird in Wesel auf der Bismarckstraße und auf der Xantener Straße, außerdem in Dienstlaken auf der Hanielstraße. Auf den Autobahnen ist ein bisschen was los. Wir starten bei den längsten Staus, so alles ab 12 Minuten Wartezeit. A40 Venlo-Essen zwischen Duisburg-Homberg und dem Kreuz Kaiserberg, 5 Kilometer Stau, halbe Stunde plus. A57 Köln-Nimwegen zwischen Bovard und Moers-Hülsdonk, 11 Kilometer stockt es hier, Viertelstunde plus. Und nochmal die 57 Nimwegen Köln zwischen Moers-Kapellen und dem Kreuz Meerbusch. Hier stockt es auf 8 Kilometern und ihr braucht eine Viertelstunde länger. Gute und sichere Fahrt wünsche ich euch.
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0: Wir feiern heute so ein bisschen unsere Jugend, die Millennial-Jugend. Und das ist das, was wir in unserer Jugend gehört haben. Die Backstreet Boys mit Everybody.

Was für ein toller Song ist das, bitteschön. Ganz neu, Stella Lefty mit Boston hier bei uns. Macht richtig Spaß. 20 vor 4 ist es, ihr hört Radio KW.

0: Ellie Goulding. Soundtrack aus dem Film mit diesen ganzen geheimen Wünschen. 50 Shades of Grey. Wir haben schon so viele eurer Wünsche erfüllt. Jetzt nicht solche wie in 50 Shades of Grey, ne? Aber auch.
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0: Ja, ihr wünscht euch einfach, was ihr wollt, ganz einfach und kostenlos über unsere Homepage radiokw.de oder ihr sucht euch was Schönes aus unserer Wunschliste aus. Das hat auch Eleonore gemacht und dann rufen wir mit ein bisschen Glück an und erfüllen euch diesen Wunsch.
2: Ist da die Eleonore?
3: Ja.
2: Jürgen Bangert hier vom Wunscherfüller, ich grüße dich.
3: Ja, hallo.
2: Eleonore, erzähl uns mal selber, was möchtest du gerne erleben?
3: Dieses Jahr hat meine Schwester mir auch schon mal so ein kleines Hans-Zimmer-Konzert geschenkt und das hat mich so beeindruckt, dass ich das dann gesagt habe, oh, also das würde ich mir nochmal gerne angucken, auch gerne ein bisschen größer, vielleicht mit mehr Musikauswahl und das habe ich gedacht, könnte man vielleicht mit meinem Mann oder befreundeten Pärchen vielleicht machen, also dann habe ich gedacht, vielleicht probiere ich es einfach und hab diesmal mal Glück.
2: Ja, der Mann ist ja eine Legende. Also die Musik vor allen Dingen. Also wo willst du anfangen? Bei König der Löwen, Gladiator, alleine was der in Hollywood bewegt hat. Was ist so dein Lieblingsfilm mit Hans Zimmer Musik?
3: Der Fluch der Karibik tatsächlich.
2: Fluch der Karibik, geil, ne?
3: Ja, die Musik ist wirklich einmalig. Genau.
2: Ja, es ist herrlich. Also der Mann hat mehr als nur eine Generation geprägt mit der Musik.
3: Genau.
2: Und wen willst du mitnehmen?
3: Ich würde gerne meinen Mann mitnehmen und dann tatsächlich ist noch ganz offen, weil ich gar nicht damit gerechnet habe, dass ich die Tickets wirklich gewinnen würde.
2: Das heißt, der weiß auch noch nichts von seinem Glück.
3: Nee, das habe ich noch gar nicht so richtig erzählt, weil eigentlich gewinne ich nie irgendwas oder super selten.
2: Weil dann habt ihr heute Abend ein wunderschönes Thema, wenn ihr euch seht.
3: Ja, auf jeden Fall. Ja.
2: Wenn wir euch nämlich jetzt zu The World of Hans Zimmer schicken.
3: Ja, super. Ich bin ganz aufgeregt.
2: Eleonore, wir erfüllen dir diesen Wunsch. Sehr gerne.
3: Vielen, vielen Dank.
2: Bitteschön.
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0: Die Millennials ab, also alle Menschen, die zwischen 1981 und 1996 geboren sind, das mache ich gerade mit einem kleinen Geräusche-Quiz. Und wer Millennial ist, der weiß, was das für ein Geräusch war. Wir werden es später noch auflösen. Es wird noch einige weitere Geräusche zum Rätseln geben. Ich freue mich, dass meine Jugend heute mal so im Mittelpunkt steht. Survivor jetzt, Burning Heart, das ist nicht aus meiner Jugend. 1986.
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1: Mit Christian Böder. Schönen guten Tag. 2 Wochen gilt der neue Tankrabatt in Deutschland schon. Und die Frage, die über allem steht, ist dieselbe wie beim ersten Mal. Geben die Mineralölkonzerne die Steuersenkung von 17 Cent auch wirklich an uns Verbraucher weiter? Danny Hoppe aus dem News-Team, das IFO-Institut und das Deutsche Institut für Wirtschaftsforschung sagen nein.
2: Genau, sie kommen bei ihren Berechnungen zu dem Schluss, dass bisher nur 2/3 der Steuersenkung auch wirklich bei uns angekommen sind. Das DIW zum Beispiel verweist auf Frankreich. Dort gibt es keinen Tankrabatt. Die Spritpreise bei uns seien aber im Schnitt nur um 10 bis 11 Cent pro Liter stärker gesunken als bei den Franzosen, heißt es. Ähnlich sehen es auch der ADAC und das Bundeskartellamt. Die Behörde sagt, bei Benzin sei die Lücke etwas größer als bei Diesel. Für eine umfassende Bewertung sei es aber noch zu früh. Die Mineralölwirtschaft weist wie üblich alles von sich. Der Tankrabatt werde in vollem Umfang weitergegeben. Die Weltmarktpreise für Kraftstoffe seien eben permanent in Bewegung, sagt zum Beispiel der Wirtschaftsverband Fuels und Energie. Dass die Autofahrer in Deutschland frustriert sind, kann man aber nachvollziehen, wenn man sich in Europa umschaut. Denn selbst mit Tankrabatt war der Durchschnittspreis für E10 in Deutschland der vierthöchste in der EU.
1: Vielen Dank, Danny. Und hier haben wir weitere Nachrichten. In der Zusammenfassung, schon ab kommendem Jahr sollen die Menschen in Deutschland sich mit der digitalen Brieftasche ausweisen können, in der alle wichtigen Ausweisdokumente auf dem Smartphone gebündelt werden. Und viele Menschen in Deutschland finden das gut. Das zeigt eine Umfrage des Digitalverbandes Bitkom. Mehr als die Hälfte der Befragten sagten, dass sie das Wallet nutzen wollen. Weil sie für den iranischen Geheimdienst Anschläge in Deutschland geplant haben, sind 2 54 und 43 Jahre alte Männer zu mehrjährigen Haftstrafen verurteilt worden. Die Richter am Hamburger Oberlandesgericht sahen es als erwiesen an, dass die beiden unter anderem Mordanschläge auf den Vorsitzenden der deutsch-israelischen Gesellschaft Beck und den Chefs des Zentralrats der Juden Schuster verüben wollten. Die Städte und Gemeinden in Deutschland haben im vergangenen Jahr so viel Gewerbesteuern eingenommen wie noch nie. Laut Statistischem Bundesamt waren es insgesamt rund 76 Milliarden Euro. Etwa 1 Milliarde mehr als im Jahr davor. Damit sind die Gewerbesteuereinnahmen schon das 5. Jahr in Folge gestiegen. Der Verbraucherzentrale Bundesverband ist gegen den Messenger-Dienst Snapchat vor Gericht gezogen und hat gewonnen. Es geht um den Chatbot der App namens MyAI, der sich als Freund oder Freundin ausgibt und dazu ermuntert, persönliche Daten zu teilen. Die seien dann genutzt worden, um gezielt Werbung auszuspielen. Gerade bei Minderjährigen entsteht allerdings ein verführerisches Vertrauensverhältnis, das dazu auch verführt, sensible Informationen preiszugeben. So der Vorwurf des Verbraucherzentrale Bundesverbandes. Das ist aber rechtswidrig, sagen die Kölner Richter. Sie bemängeln auch, dass in der App voreingestellt ist, dass Nutzer Werbung zu Alkohol und Glücksspiel gezeigt bekommen. Der Messenger-Dienst Snapchat ist besonders bei jungen Menschen beliebt. Die Zielgruppe sind ab 13-Jährige. Das waren die Nachrichten mit Christian Böder.
3: Dankeschön, Christian, für die Nachrichten. Wir kümmern uns jetzt hier ums Wetter. 3:04 haben wir. Ihr hört Radio KW am Nachmittag mit Steffi Hein. Wir haben wirklich die 20-Grad-Marke geknackt gerade. Das ist kein Witz. In Alpenbönning-Rill zum Beispiel und auch in Förde-Org. Das ist richtig toll. Dazu scheint die Sonne und der Himmel ist blau und es wird auch den ganzen Tag so bleiben. Und auch der Freitag ist genauso schön und mild wie heute. Rüber geht's auf die Straßen. Es blitzt in Wesel auf der Bismarckstraße und auf der Xantnerstraße, weiß ich von Melanie und von Mario. Und es blitzt in Dienstlaken auf der Hanielstraße. Danke fürs Melden, liebe Janine. Dann ist es geradezu voll auf der Rheinbrücke in Weselstadt einwärts und es ist voll auf der B8 von Friedrichsfeld nach Wesel rein. Rechnet da mal gut und gerne mit 10 Minuten Zeitverlust. Die längsten Staus auf den Autobahnen haben wir hier. A40 Duisburg-Essen zwischen Duisburg-Häfen und Duisburg-Kaiserberg 3 Kilometer Stau und 10 Minuten plus. Die A57 Köln-Nimwegen zwischen dem Kreuz Meerbusch und Mörs-Hülstonk 8 Kilometer staut es sich, ihr braucht 20 Minuten länger. Und die A59 Duisburg-Dienstlaken zwischen Duisburg-Zentrum und dem Kreuz Duisburg-Nord, hier haben wir 4 Kilometer Stau und ihr braucht 10 Minuten länger. Wenn ihr noch was seht, Staus, Störungen, Blitzer, ihr kennt den Weg, meldet mir das bitte direkt ins Studio über die 0800 801 und 4x8, entweder per Telefon oder per WhatsApp. Gute Fahrt.
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3: Wir feiern heute ein bisschen die Millennials ab und wer in den Anfang der 2000ern jung war, der wird sich an diesen Song hier erinnern. Daddy DJ, please take me to the party. Heute heißt er Flipside und ist von You Not Us. Viel Spaß damit.

0: Die gute Madonna mit Like a Virgin. Die 80er hier bei Radio KW um 10 nach 4 am Donnerstag. Und wir sprechen ja ganz, ganz viel immer über die ganz junge Generation, also über die Gen Z, und oft wird auch über die Älteren gesprochen, die Boomer. Und eine Generation, die wird einfach sehr gerne vergessen. Die Millennials. Ja, die Menschen, die so zwischen 1981 und 1996 geboren sind, die Menschen, die glauben, sie sind immer noch jung, obwohl sie jetzt auch so langsam alt sind. Und diese Menschen, die feiern wir heute ein bisschen ab. So wie Denise. Denise, du bist 1994 geboren, dann bist du jetzt...
1: Noch 31.
0: 31, genau. Ja, wow, muss ich erst mal nachrechnen. Also voll in den 90ern aufgewachsen, dann in der Anfang der 2000er deine Jugend gehabt. Erzähl doch mal so ein bisschen, wie war das?
1: Wie man sich das halt so vorstellt, ne? Viel draußen gewesen, viel Fahrrad gefahren, Inliner gefahren, Diddle-Blätter gesammelt. Ja, was haben wir noch gemacht? Mit Gogos gespielt auf dem Schulhof. ja, sowas halt.
0: Schön. Und du machst mit bei meinem Geräusche-Quiz und dieses Geräusch, genau, das habe ich dir zum Hören gegeben. Du darfst es jetzt nochmal hören. Und du sagst, du weißt, was das ist.
1: Genau, das ist nämlich das Geräusch, wenn man sich ins Internet eingewählt hat.
0: Ja, das ist richtig! Das ist ein Modemgeräusch. Ja, genau. ja. Boah, kannst du dich da noch dran erinnern, wie lange das dann gedauert hat, bis sich mal so eine Seite aufgebaut hat?
1: Ja, schon. Also es hat ein bisschen gedauert. Und wenn dann parallel jemand telefonieren wollte, da gab es dann schon mal Stress.
0: Das war noch Zeit, wie wir aufgewachsen sind, Denise.
1: Genau,
0: das war ganz, ganz schrecklich. Aber was ja ganz toll war, die Musik damals. Ne? Das war ja der Hammer. Was würdest du denn jetzt gerne für deinen Erfolg bei diesem Spiel hören? Ich verspreche euch ja einen Thermobecher und einen Wunschsong eurer Wahl. Was darf es denn sein?
1: Ja. Ich würde mir gerne von den Fantastischen Vier die da wünschen.
0: Die? Ach, toll. Aber das ist sogar, da warst du noch klein, ne?
1: Ja, aber ich habe so mal mit meiner Schwester in dem Auto von meinem Papa gehört. Also wir haben uns die Parts immer aufgeteilt. Sie war dann immer Smudo, ich war immer Thomas.
0: Ach, schön. Ach, herrlich. Dann sollst du das natürlich bekommen, liebe Denise, und deinen Thermobecher.
1: Cool,
0: Denise,
1: freu mich.
0: Dann zurück an die Arbeit, meine Liebe. Und genieß heute den Tag. Er gehört uns, Millennials.
1: Ja, danke schön. Ich wünsche euch auch einen schönen Tag.
0: Danke.

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Alex Warren, The Emerald Eyes. Alex Warren ist übrigens kein Millennial. Der junge Mann ist erst 26 Jahre alt, aber heute geht es ja um die Millennials, also um die Menschen, die zwischen 1981 und 1996 geboren worden sind, also so zwischen 30 und Mitte 40 alt sind. Und mit denen spiele ich heute ein lustiges Quiz, ein Geräusche-Quiz, einfach um unsere Jugend ein bisschen zu feiern. Ja, es geht um Geräusche aus unserer Jugend, die nur wir kennen. Ja, Denise aus Wesel hat gerade richtig fett abgeliefert. Sie wusste noch, wie ein Modem klingt, ne? Sich also mit dem Internet zu verbinden. Und ich habe jetzt schon das nächste Geräusch am Start. Ja, also ein bisschen die Ohren spitzen. Was ist das hier für ein Geräusch aus unserer Jugend? Ja, länger ist das nicht. Wer weiß, was das für ein Geräusch war, der meldet sich doch gerne mal per WhatsApp 0800 801 und 4 mal die 8. Ich verlose heute Thermobecher und Wunschsongs aus der Jugend der Millennials. Also irgendwann zwischen 1981 und 96. Tja, es ist aber nicht ganz so einfach wie das Geräusch gerade.

0: kann man immer noch gut feiern. Ma Chérie aus dem Jahr 2012. 16.32 Uhr haben wir. Es ist Donnerstagnachmittag. Ihr hört Radio KW mit Steffi Hein. Hi.
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0: Belong Together und das gehört auch zusammen. Die Nachrichten hier bei Radio KW um Punkt 16:30, die gibt es jetzt mit Alexander Baumeister.
1: Schönen guten Tag.
0: Von Duisburg nach China und zwar in einem Luxuszug mit Bar, Piano und goldenen Waschbecken. Was klingt, Alexander, wie ein Netflix-Film? Ist doch irgendwas anderes, ne?
1: Ja, Sonntag startet im Duisburger Hafen diese außergewöhnliche Reise. An Bord sitzen rund 80 prominente Gäste, darunter ist auch Armin Laschet und der Telekom-Chef. Initiatorin ist die Unternehmerin Jovanka Porsche. Sie will mit dem Zug ein neues Konferenzformat schaffen. Fernab von Massenevents wie dem Weltwirtschaftsforum in Davos. Wichtig sei der echte Austausch. Start halt im Innenhafen. Kein Zufall. Der Hafen geht als Tor zur neuen Seidenstraße nach China.
0: Geht's da dann jetzt nur um Luxus und um große Namen?
1: Nee, die Initiatorin will auch ein politisches Ziel verfolgen. Zum Beispiel mit der Reise für ein besseres Verständnis zwischen Deutschland und China werben. Weg von Vorurteilen und hin zu einem Dialog.
0: Jetzt gibt's weitere Nachrichten in der Zusammenfassung.
1: In Geldern ist letztes Wochenende zu mehreren Angriffen auf Diskothekbesucher gekommen. Eine Gruppe von jungen Männern soll mehrere Heimkehrer völlig grundlos attackiert haben. Ein 19-Jähriger hat einen Faustschlag ins Gesicht bekommen, ein 23-Jähriger einen Tritt gegen den Kopf, er musste später notoperiert werden und bei einem dritten Angriff treten mehrere Täter auf einen am Boden liegenden Mann ein. Zwei Opfer kommen mit Rettungswagen ins Krankenhaus. Die Polizei geht von einem Zusammenhang zwischen den Taten aus und bittet Zeugen um Hinweise. In Kamp-Lintfort ist die neue Flüchtlingsunterkunft am Drehmannshof bezogen. Die ersten 50 Asylbewerber sind vor wenigen Tagen dorthin gekommen. Platz ist für bis zu 200 Menschen. Der Bau hatte sich lange verzögert, unter anderem wegen Problemen bei der Ausschreibung und der Elektrik. Die Kosten sind von geplanten 1,2 auf über 2 Millionen Euro gestiegen. Die CDU in Kamp-Lintfort kritisiert, dass der Rat über den Einzug nicht informiert wurde. Und in Amminkeln starten am Sonntag die Marienthaler Winterabende in die Saison. Den Auftakt macht der Musiker Andrew Cady im Kulturstall am Dorfplatz. Bis März gibt es ein buntes Programm mit Live-Musik und auch Theater. Dadurch, dass in den Kulturstall nur bis zu 80 Gäste passen, sind die Plätze heiß begehrt. Zwei Termine sind schon ausverkauft und Tickets gibt es nur online. 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
0: Und wir gucken, wie das Wetter ist am Niederrhein. Und das ist wirklich toll. 20 Grad aktuell in Wesel am Rathaus, in Mörs am Kö ebenfalls 20 Grad. Dazu viel Sonne, kaum Wolken. Es bleibt trocken, genau wie morgen am Freitag. Da bekommen wir so Copy-Paste-Wetter. Und rüber geht's auf die Straßen. Hier wird geblitzt in Wesel auf der Bismarckstraße. Danke an Mario fürs Melden. Und es blitzt in Dienstlaken auf der Hanielstraße, weiß ich von Janine. Dann die längsten Staus auf den Autobahnen. Einmal die A40 Duisburg-Essen zwischen Duisburg-Häfen und Kaiserberg. 3 Kilometer Stau, 10 Minuten plus. Und dann die A57 Köln-Nimwegen zwischen Krefeld-Oppum und dem Kreuzkamp-Lindfort. Hier stockt es auf 11 Kilometern. 20 Minuten braucht ihr hier länger. Gute und sichere Fahrt euch.
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0: Und mit perfekter Musik für so einen Nachmittag. Benson Boone und Beautiful Things. Genießt es.

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0: ist eben gerade auf meine Spotify-Liste draufgekommen. Oliver John, Memories of You, und zwar auf die Liste Schöner Abend. Ich finde, das ist ein ganz, ganz toller Song, macht ein ganz gutes Gefühl. 16.47 Uhr haben wir, ihr hört Radio KW am Nachmittag. Und was auch ein gutes Gefühl macht, ist, glaube ich, wenn man nicht mehr selber staubsaugen muss. Ich habe ja noch diesen Staubsauger mit diesem Wagen hinten dran, wo du immer so bung, bung, bung, bung, überall so vorfährst. Andere haben einen Staubsauger-Roboter. Ob das so ideal ist, weiß ich allerdings auch nicht.
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2: Während draußen die Laubbläser blasen, saugt drinnen der Robby. So heißt er ja in vielen Haushalten. Klar, der heißt auch manchmal Jürgen oder so. Und dann wirkt das schon mehr wie ein Haustier und nicht mehr wie ein Roboter.
3: Ja, Jürgen hängt schon wieder unterm Sofa. Der frisst ja alles. Krümel, Lego, Wollmäuse.
2: Und weil die Dinger immer schlauer werden, klingt das manchmal sogar, als würden Eltern von ihren Kindern sprechen.
4: Unserer kartiert ja schon 3 Etagen.
5: Ach echt? Nee, unserer fährt immer noch dauernd gegen die Balkontür. Der ist ein bisschen blöd.
2: Natürlich wissen wir, die Entwicklung geht ja weiter. Irgendwann fahren die Staubsauger Wände hoch und bringen den Müll raus und fliegen ihn auch direkt zur Deponie. Nur wer noch keinen Staubsaugerroboter hat und doch einen in der eigenen Wohnung sieht, der muss damit rechnen, dass da dann einfach nur die Ameisen gerade das Waffeleisen wegtragen.
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0: Sehr gesund sind sie im Müsli. Sehr gut hören sie sich an im Radio, die Cranberries mit Zombie. Übrigens gibt es einen neuen Blitzer, steht in Wesel auf der Wackenbrucher Straße. Hallo, hier ist Radio KW am Nachmittag.
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1: Mit Christian Böder. Schönen guten Tag. Vom Perso über den Reisepass bis hin zum Führerschein. Bald schon gibt es die Möglichkeit, alles auf dem Smartphone dabei zu haben und sich dann auch online ausweisen zu können. Der Bundestag hat am Nachmittag den Weg freigemacht für die digitale Brieftasche DU. Die App soll Anfang kommenden Jahres starten und Behördengänge oder Vertragsabschlüsse im Netz einfacher machen. Die Einzelheiten dazu hat José Nasiandi.
2: Ab dem 2. Januar soll es losgehen. Mit der App können Nutzerinnen und Nutzer dann zum Beispiel die Volljährigkeit nachweisen, ein Bankkonto eröffnen oder Verträge bei Strom- und Mobilfunkanbietern abschließen. Zum Start machen etwa 40 Anbieter mit, darunter auch die Post. Weitere Funktionen sollen schrittweise dazukommen. Geplant ist, dass in Zukunft auch Dokumente wie der Führerschein, der Fahrzeugschein oder Zeugnisse digital auf dem Smartphone sicher verfügbar sind. Beim Datenschutz soll gelten, übertragen werden nur die Informationen, die für den jeweiligen Nachweis nötig sind. Wer zum Beispiel sein Geburtsdatum belegen muss, soll dafür nicht auch noch seine Adresse preisgeben müssen. Die App wird durch eine PIN, Gesichtserkennung oder einen Fingerabdruck geschützt. Und wichtig ist auch, die Nutzung bleibt freiwillig. Und bis die digitale Brieftasche bei viel mehr Anbietern und für möglichst viele Dokumente funktioniert, wird es noch ein bisschen dauern.
1: Und hier haben wir weitere Nachrichten kompakt zusammengefasst. Der seit 2 Wochen geltende Tankrabatt wird noch nicht von den Mineralölkonzernen weitergegeben. Nach Angaben des IFO-Instituts und des Deutschen Instituts für Wirtschaftsforschung sind es erst aktuell nur 2/3 der Steuersenkungen, die auch bei den Verbrauchern ankommen. Laut Bundeskartellamt ist die Lücke etwas größer bei Benzin als bei Diesel. Nach massivem öffentlichen Druck hat US-Präsident Trump einen Rückzieher gemacht und eine heftig umstrittene Live-Übertragung einer Hinrichtung abgesagt. Trump erklärte in sozialen Medien, der Verurteilte werde wie vorgesehen durch ein Erschießungskommando des US-Militärs exekutiert, aber dieses Ereignis werde nicht übertragen. Der verurteilte Amokläufer hatte 2009 auf einem Militärstützpunkt in Texas 13 Menschen erschossen. In Brüssel läuft der Herbstgipfel der EU. Ein Streitpunkt ist der Haushalt für die Jahre 2028 bis 2034. Deutschland und andere Staaten wie die Niederlande, Schweden und Österreich wollen weniger zahlen. Fast alle Autofahrer kennen sie, aber nur wenige haben sie in den vergangenen Jahren auch nutzen müssen. Die Notrufsäulen an den deutschen Autobahnen. Schon bald könnten sie komplett verschwinden. Die Autobahn GmbH prüft, ob das Meldesystem weitergeführt werden soll. Das zeigt eine Antwort des Bundesverkehrsministeriums auf eine parlamentarische Anfrage hin. Hintergrund für das Aus ist schlichtweg die technische Entwicklung, die die Notrufsäulen überflüssig macht. Fast alle Autofahrer haben ein Smartphone mit dabei. Dazu kommt auch das automatische Notrufsystem eCall, das alle nach 2018 gefertigten Autos eingebaut haben sollten. Eingeführt wurden die ersten Notrufsäulen Mitte der 50er Jahre. Aktuell gibt es noch 17.000 davon. Ihr Betrieb kostete im vergangenen Jahr 4,5 Millionen Euro. Soweit die Meldungen mit Christian Böder.
3: Danke Christian für die Nachrichten. Hier gibt's jetzt das Wetter. Hier ist Radio KW am Nachmittag. 5:03 haben wir. Ich bin Steffi Hein. Das Wetter ist herrlich. Die Sonne scheint. Es gibt nur ein paar Wölkchen. Es gibt keinen Regen heute. 19 Grad immer noch in Hamminkeln-Leukum. Auch in Dienstlaken an der Neuschau-Galerie sehr angenehme 19 Grad. Und der Freitag sagt, ach, das, was der Donnerstag macht, das kann ich auch. Es wird morgen nochmal genauso schön wie heute.
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3: Und es blitzt immer noch in Wesel auf der Bismarckstraße, außerdem auf der Wackenbrucher Straße und in Dienstlaken auf der Hanielstraße. Es staut sich ein bisschen länger auf der A57 Köln-Nimwegen zwischen Krefeld-Zentrum und dem Kreuzkamp Lindfort. 9 Kilometer Stau, 25 Minuten kommen da on top. Und die A59 Duisburg-Dienstlaken zwischen Duisburg-Hochfeld und dem Kreuz Duisburg-Nord. 4 Kilometer Stau, ihr braucht 10 Minuten länger. Gute Fahrt euch!
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3: Lasst euch nicht täuschen, das ist nicht der Morgen. Es ist der Nachmittag. Und zwar schon der späte. Gleich 5:05. Phil Collins, You Can't Hurry Love.

0: Smith und Stargazing. Hier ist das Radio, das eure Wünsche erfüllt, aber ja nur noch diese Woche, ne?
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0: 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Ist ja nicht mehr lang, habe ich euch ja gerade gesagt. 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Viel Glück.
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0: Felixine und Zoe Wees mit Do It Better. Hier bei Radio KW am Donnerstagnachmittag. Viertel nach fünf ist durch. Und heute geht's mal nicht um die Gen Z oder die Boomer, um die geht's ja sonst auch immer viel. Heute geht's mal um die Generation in der Mitte, die viele auch oft vergessen, die Millennials. Das sind die Menschen, die so zwischen 30 und Mitte 40 sind. Und wir erinnern uns heute mal so ein bisschen zurück an die Musik, die wir gehört haben, an unsere Discmans. Wir erinnern uns zurück an die Geräusche, die damals unseren Alltag ausgemacht haben. Da spiele ich ja gerade ein sehr schönes Quiz zu mit euch. Und Jana aus Wesel möchte da jetzt mitspielen. Liebe Jana, du bist 1993 geboren, hast du geschrieben. An was erinnerst du dich am allerliebsten zurück? Waren es die Diddleblätter, waren es die Tattoo-Ketten oder war es doch Polly Pocket?
1: Ja, tatsächlich Polly Pocket.
0: Großartig, also, oder?
1: Versuche ich meinen Kindern auch irgendwie immer noch nahe zu bringen, aber die können dem irgendwie nicht so viel abgewinnen.
0: Was? Warum?
1: Weil denen das alles zu klein ist, zu filigran. Da,
0: Hast du auch immer die Arme abgebrochen von den kleinen Puppen? Ich schon.
1: Ja, oder die Beine aus Versehen. Und dann hat man die nicht mehr dran gekriegt.
0: Nein, mit Sekundenkleber ging da gar nichts. Ich weiß noch, wie mein Papa immer versucht hat, auch die Barbie-Sachen mit Sekundenkleber zusammenzupappen. Das ging ja gar nicht, ne?
1: Nee.
0: Ach, naja.
1: Immer kaputt.
0: So ist das. Jetzt verquatschen wir uns ein bisschen, aber eigentlich spielst du ja mit bei meinem wunderbaren Geräusche-Quiz der Millennials. Du sagst, du weißt, was das hier für ein Geräusch ist. Was ist es denn für ein Geräusch?
1: Genau, das ist, wenn man den Windows-PC hochgefahren hat, um genau zu sein, im Windows XP.
0: Das ist richtig! Jana, bist du toll! Ganz viele haben nämlich gesagt Windows, aber du hast direkt gesagt XP. Das ist sowas von richtig. Warum kennst du das noch so gut?
1: Ja, weil ich es jahrelang genutzt habe. immer schön ICQ und ja, all das, was es da früher so gab, ne, mit Freunden schreiben. Das war ja jahrelang das Nonplusultra nach der Schule, ne?
0: Ja, absolut. Ich kann das absolut nachvollziehen. Dieses Geräusch hat sich auch für immer in meiner Festplatte eingebrannt. Ja, liebe Jana, herzlichen Glückwunsch. Du gewinnst einen exklusiven Thermobecher von Radio KW und du gewinnst natürlich einen Wunschsong. Was darf es denn sein?
1: Also da würde ich gerne von The Lighthouse Family High hören.
0: Oh, ja, sehr, das mache ich sehr, sehr gerne. Da habe ich auch schöne Erinnerungen dran. Auf jeden Fall.
1: Okay, super. Dankeschön.
0: Danke dir. Ciao.
1: Tschüss.
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0: damit sind wir Millennials groß geworden, die Lighthouse Family aus dem Jahr 1998. Hi, um 17.23 Uhr am Donnerstagnachmittag. 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
2: 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Beim Tanztee in der Hall of Fame in Kamp-Lintfort. Den gibt es an ausgewählten Sonntagen, meint Christina Kranz, Betriebsleitungsassistentin in der Hall of Fame.
3: In 2 Stunden mit feinster Musik und gutem Kaffee, der nicht nur wach macht, sondern manchmal auch das Herz höher schlagen lässt. Egal ob Foxtrott oder einfach nur mit den Zehenspitzen wippen. Bei uns sind alle willkommen, die Lust auf Bewegung, Musik und Nostalgie haben.
2: Und es lohnt sich auf jeden Fall. Die erste Auflage des Tanztees war ein voller Erfolg.
3: Die Stimmung war richtig, richtig toll. Und die Musikauswahl war einfach absolut passend. Und dann hat man auch gemerkt, die Tanzfläche ist voll geworden. Dann bei ruhigeren Songs, da waren dann die Paare auf der Tanzfläche. Wir hatten einige auch dabei mit Rollatoren, die getanzt haben tatsächlich. Also es war wirklich ein sehr entspannter und sehr schöner Nachmittag.
2: 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Die Tickets für den Tanztee bekommt ihr vor Ort in der Hall of Fame oder auch online.
3: Also schnappt euch eure Tanzschuhe, euer Lieblingskleid und eure gute Laune und seid dabei.
2: Übrigens, wer als Begleitung einfach nur entspannt einen Kaffee oder Tee genießen und zusehen will, der ist natürlich auch herzlich willkommen. Alle Infos zum Tanztee wie immer auf hall-of-fame.website.
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0: Sabrina Carpenter serviert einen Espresso um 5:30.
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2: Ich bin Alexander Baumeister. Schönen guten Abend. Und das war der Tag am Niederrhein. Der Kreis Wesel bekommt ein neues Wahrzeichen. Zwischen Dienstlaken und Förde soll ab Februar der Emscher Leuchtturm entstehen. Die Emscher Genossenschaft will damit an den großen Kanalbau erinnern, der die Emscher sauber gemacht hat. Die Form des Turms erinnert an ein Kanalrohr. Umspielt wird er von 17 Ringen für jede Stadt an der Emscher ein. Besucher sollen den Turm auch besteigen können. Er wird über 16 Meter hoch. Von oben gibt es dann einen Blick über die neue Auenlandschaft und den Rhein. Der Airport Niederrhein in Weeze bereitet sich auf die Herbstferien vor. In den nächsten 2 Wochen sind fast 350 Abflüge geplant. Angeflogen werden mehr als 40 Ziele. Spitzenreiter bleibt vom Niederrhein Airport aus Mallorca. Dahinter folgen Malaga und Alicante. Auch Marokko und Kroatien sind beliebt. Nächstes Jahr kommt mit Transavia sogar ein zusätzlicher Anbieter dazu. Von den Kürzungen durch die Fluggesellschaft Ryanair ist Weeze nicht betroffen. Es gibt sogar neue Flüge nach Madrid. In Kamp-Lintfort ist die neue Flüchtlingsunterkunft am Drehmannshof in Betrieb gegangen. Die ersten 50 Bewohnerinnen und Bewohner sind eingezogen. Insgesamt bietet die Containeranlage Platz für bis zu 200 Menschen. Der Bau hatte sich wegen Problemen bei der Ausschreibung und bei der Elektrik immer wieder verzögert. Auch die Kosten sind gestiegen. Von geplanten 1,2 auf 2 Millionen Euro. Umstritten war das Projekt außerdem wegen der Nähe zur Kamp-Lintforter Tierherberge. Und die große Hauptprüfung der Weseler Rheinbrücke geht in die nächste Phase. Laut Straßen NRW sollen die Außenarbeiten diese Woche fertig werden, mit fast 3 Wochen Verspätung. Besonders die Kontrolle der 200 Meter langen Halteseile hat sich als schwierig erwiesen. Die Prüfung läuft schon seit Mitte August. Dabei gab es immer wieder Teil- und auch Vollsperrungen. Als nächstes stehen noch Arbeiten im Inneren des Brückendecks an. 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
0: Und das Wetter bei uns am Niederrhein ist ganz toll, herbstlich, fast noch sommerlich. Ne? 19 Grad aktuell in Rheinberg am Terrazzo in Kamp-Lintfort im Zechenpark. Messen wir 18 Grad, dazu nur ein paar Wolken, kein Regen und auch die Nacht wird einigermaßen mild bei 13 Grad. Morgen, der Freitag, sagt, mache ich einfach nochmal genauso wie gestern. Das war ein Erfolg, also schönes, mildes, trockenes Wetter. Und es wird geblitzt im Moment in Wesel auf der Bismarckstraße und in Dienstlaken auf der Hanielstraße. Und einen Stau haben wir auch noch auf der A3 Köln-Arnheim zwischen dem Kreuz Oberhausen-West und dem Kreuz Oberhausen. 5 Kilometer stockt es da, 10 Minuten braucht ihr länger. Das war's. Gute Fahrt. Und auf der A8 in Schwaben, da dürften im Moment einige Grashalme schwer besoffen sein. Ein LKW hat da nämlich mehr als 1400 Kisten Bier verloren. Nicht 140.000, das wäre ja viel. Also 1400 Kisten Bier hat er verloren. Alles ist in den Grünstreifen reingefallen, natürlich kaputt gegangen. Das muss gerochen haben. Ja, ich sag mal, da ist Hopfen und Malz verloren, ne?
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0: Dem Fahrer ist zum Glück nichts passiert, ne? Er war wahrscheinlich nur traurig. Ah.

0: ein Song, der richtig Spaß macht. The Bowser Magnetic. 20 vor 6 ist es. Ihr hört Radio KW und ich kenne ja den Tag der offenen Gartenpforte. Ne? Tag des offenen Denkmals kenne ich auch. Was mir jetzt ganz neu ist, ist der Tag des offenen Heizungskellers. Es ist kein Witz, den gibt's wirklich. Der läuft am 21. November und wer mag, kann da noch mitmachen hier bei uns am Niederrhein. Das funktioniert so, Menschen, die bereits auf eine Wärmepumpe umgestellt haben, die zeigen ihren Heizungskellern Menschen, die das eben noch nicht gemacht haben. Das klingt unfassbar schräg, obwohl es wahrscheinlich wirklich sehr sinnvoll ist. Aber stell dir jetzt mal vor, da gehst du an so einem verregneten Novembernachmittag einfach mal bei anderen Leuten im Heizungskeller gucken, ne? Vorbei an der trocknenden Wäsche, an den Kartons mit dem alten Pröttel, steichst du wahlweise noch schön durch Spinnengewebe. Naja gut, ihr habt es jetzt auf jeden Fall mal gehört. Wenn ihr euren Heizungskeller auch anderen zeigen wollt, anmelden geht auf jeden Fall noch auf der Homepage vom offenen Heizungskeller 2026. Ich würde empfehlen, aber vorher nochmal feucht durchzuwischen. Ne? Also, wenn da der halbe Kreis Wesel durch den Keller galoppiert, muss das doch gut aussehen.
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0: Und wir haben ja heute eine kleine nostalgische Zeitreise gemacht und sind in unseren Jugendjahren gelandet, in der Jugend der Millennials. Und was ist in der Jugend ganz besonders wichtig? Genau, was man anhatte. Baggies knietief, Spaghetti-Träger-Tops über T-Shirts, ihr wisst, was ich meine. Aber wisst ihr denn auch noch, wie das alles hieß, was wir damals anhatten? Ja, ich habe euch mal in der Weseler Fußgängerzone auf den Millennial-Prüfstand gestellt. Wie alt bist du denn?
1: 41.
0: Genau, Millennial. Perfekt, dann pass mal auf. Meine Frage an dich. Welche Jeansform war für Frauen der heiße Scheiß damals, Anfang der 2000er? A, die Hüftjeans. B, die Kniebaggy. Oder C, die Knöchel. Und das ist richtig, du sagst Hüftjeans.
1: Hüftjeans, ja.
0: Kannst dich dran erinnern?
1: Ja, sicher.
0: Was verbindest du mit den Klamotten der 2000er? Was hast du selbst getragen?
1: Baggy Pant.
0: Warst du einer, der die so in den Knien hatte und dann immer hochziehen musste?
1: Absolut.
0: So richtig schlimm oder nur ein bisschen?
1: So richtig schlimm.
0: Wann hat sich das geändert?
1: Boah, spät. So Ende 20, Anfang 30 vielleicht.
0: Jetzt machst du das nicht mehr, ne? Jetzt ist es schmal.
1: Schwierig, ja.
0: Was machst du beruflich?
1: Ich bin Bankkaufmann.
0: Was wünschst du dir aus den 2000ern zurück, wenn du es dürftest?
1: Die Musik, genau, ja.
0: Welche?
1: Hip-Hop, ja.
0: Ohne welches Accessoire ging damals in unserer Jugend, so Anfang der 2000er, gar nichts? A, Piercing-Armband, B, Tattoo-Kette oder C, Henna-Ringe? Ja, die Tattoo-Kette, oder? Sowas von richtig, ja. Hattest du auch?
2: Ja, natürlich.
0: Und was hattest du noch?
2: Irgendwas mit Neon und Netz und so war immer auch irgendwie am Start. Immer diese Perlen auch in den Haaren oder so, das gab's auch immer noch, ne?
0: Hattest du auch Hüftjeans?
2: Ja, klar. Es gab ja kaum was anderes zu kaufen.
0: Ich hatte welche, wo mein Papa gesagt hat, die ziehst du aber nicht an. Da hab ich gesagt, Papa, was soll ich denn machen?
2: Immer ein bisschen baufrei, natürlich.
0: Was hast du am meisten geliebt von der Mode und von der Musik her?
2: Naja, ich war letzte Woche noch im Backstreet Boys-Konzert. Ich würde mal sagen, die Musik war, glaube ich, ganz gut und holt uns jetzt auch wieder ein, ne?
0: War geil.
2: Ja, war cool, war richtig gut. Kann ich nur empfehlen.
0: Natürlich war die geil, die Musik. Wir sind Helden, haben wir auch gehört. Auf jeder Party, auf jedem Schützenfest lief die Brünen. Ich erinnere mich. Denkmal aus dem Jahr 2004.

0: Tschüss, ich habe Feierabend und ihr habt hoffentlich einen wunderbaren Abend. Bis morgen.
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1: Mit Christian Böder, schönen guten Tag. Es ist ein langer Tag heute im Berliner Bundestag. Über eine ganze Reihe an Gesetzen der schwarz-roten Koalition wurde und wird heute abschließend beraten. Danny Hoppe aus dem News-Team. Jetzt am Nachmittag wurde zum Beispiel die gesetzliche Grundlage für die digitale Brieftasche beschlossen.
2: Genau, in Zukunft soll es möglich sein, sich mit der DU-App auf dem Smartphone auszuweisen. In dieser digitalen Brieftasche können zum Beispiel der Personalausweis, der Reisepass oder der Führerschein als digitales Dokument hinterlegt werden. Soll den Alltag erleichtern, das Smartphone soll so zum Ausweis werden. Ältere Menschen sollen ihren Personalausweis nicht mehr erneuern müssen und beim Umzug muss der neue Wohnort im Reisepass nicht mehr nachgetragen werden. Beschlossen wurde schon vorher außerdem die Reform der Notfallversorgung. Damit sollen Notaufnahmen und Rettungsdienste entlastet werden. Patienten sollen außerdem schneller an den richtigen Arzt kommen. Kernziel ist es, dass nur noch die Menschen in die Notaufnahme kommen, die dort auch wirklich hingehören.
1: Und es geht aktuell ja noch weiter im Bundestag. Um kurz nach 11 in der Nacht geht es ja dann unter anderem um die Tabaksteuer.
2: Ja, geplant ist eine regelmäßige Erhöhung der Steuer auf Tabakprodukte über einen Zeitraum von 4 Jahren. Im Jahr 2030 könnte eine Packung mit 20 Zigaretten dann knapp 4 Euro mehr kosten als jetzt. Durch die Tabaksteuer erhofft sich die Bundesregierung allein im nächsten Jahr rund 756 Millionen Euro mehr Steuern. Gleichzeitig sollen vor allem Kinder und Jugendliche durch die hohen Preise vom Rauchen abgehalten werden. Neben den schon genannten Gesetzen ging und geht es heute außerdem noch um mehr Rechte für Gewaltopfer, ein Gesetz für mehr nachhaltige Flugkraftstoffe oder neue Regeln gegen Bürokratie in der Landwirtschaft. Um kurz nach 2 Uhr soll dann im Bundestag Schluss sein mit dem Mammutprogramm.
1: Vielen Dank, Danny. Und hier haben wir weitere Nachrichten in der Zusammenfassung. Bundeswirtschaftsministerin Reiche muss einen Beitrag auf Instagram löschen. In einem Video sprach sie über Die Linke als Partei, die Antisemitismus offen lebt. Die Linke hatte dann geklagt und einen Eilantrag beim Bundesverfassungsgericht eingereicht mit Erfolg. Im Mittleren Osten verlagern sich die Angriffe zunehmend auf die arabische Halbinsel. Innerhalb von 2 Wochen haben die vom Iran unterstützten Houthi-Milizen im Jemen 20 Mal den internationalen Flughafen von Riad angegriffen, der Hauptstadt von Saudi-Arabien. Insgesamt starben dabei 17 Menschen und mehr als 330 wurden verletzt. Die Mieten in Deutschland steigen mittlerweile schneller als die Inflation. Nach Angaben des Kieler Instituts für Weltwirtschaft stiegen die Mietpreise im dritten Quartal um 3,7% im Vergleich zum Vorjahreszeitraum. Den stärksten Anstieg verzeichneten Berlin und Düsseldorf. Nach der spektakulären Befreiung eines Häftlings in Essen beschäftigt sich morgen der Rechtsausschuss des NRW-Landtags mit dem Fall. Der befreite Kriminelle und seine beiden Helfer sind immer noch auf der Flucht. Die Tat ereignete sich am helllichten Tag. 2 Justizvollzugsbedienstete hatten einen Häftling zu einer Arztpraxis am Essener Kennedyplatz gebracht. Im Hausflur wurden sie dann von 2 Maskierten überfallen, mit einer Waffe bedroht und gefesselt. Die Unbekannten und der Befreite entkamen. Der 34-Jährige saß wegen Drogendelikten und gefährlicher Körperverletzung in U-Haft. Das waren die Nachrichten mit Christian Böder.
3: Das Wetter.
4: Es geht noch aufgelockert in die Nacht, dann ziehen teilweise schon dichtere Wolken rein, stellenweise gibt's auch wieder Nebel. Morgen ist es dann auch eher dichter bewölkt. Morgen Abend erreichen uns erste Regenschauer. Bei den Temperaturen passiert aber nicht viel. In der Nacht um 10 Grad, am Tag maximal noch 19 bis 22.
3: NRW Verkehr.
4: Der Feierabendverkehr rollt, beziehungsweise er steht leider größtenteils. Hier kommt alles ab 20 Minuten Zeitverzug. A3 Oberhausen Richtung Köln zwischen Solingen und Kreuz Leverkusen 8 Kilometer, 41 Minuten plus. Die A4 von Aachen in Richtung Köln zwischen Frechen Nord und Köln-Eiffeltor 6 Kilometer Stau, 40 Minuten plus. Die A4 von Olpe in Richtung Aachen zwischen Kreuz Köln Ost und Kreuz Köln Süd 6 Kilometer, 22 Minuten plus. Die A44 Dortmund Richtung Kassel zwischen Lichtenau und Diemelstadt, 10 Kilometer Stau, 24 Minuten plus. Und die A59 Düsseldorf in Richtung Köln zwischen Dreieck Monheim Süd und dem Ausbauende der A59, 5 Kilometer Stau, eine halbe Stunde plus. Kommt gut durch. Dass zu viel Zucker nicht gut ist, das ist jetzt nichts Neues. Dass die Bundesregierung die Zuckersteuer deshalb einführen will, schon. Und in dem Zusammenhang lohnt sich das eben doch mal genauer hinzugucken. Wo lauern denn geheime Zuckerfallen? Hört ihr gleich. Markus Steinecker hier. Hallo.

0: Schönen Donnerstagabend, Markus Steinacker hier, und gerade wird ja viel über die geplante Zuckersteuer der Bundesregierung gesprochen. Da denkt man natürlich sofort an Cola und Limo und sowas, aber da wissen wir ja immerhin, was wir in uns reinkippen, sag ich mal. Kollege Robert Jans, was sind denn so die versteckten Zuckerbomben im Alltag?
1: Also so der klassische Tomatenketchup, ne, den wir uns so schön auf unsere Pommes klatschen. Mhm. Der hat pro 100 Gramm mal ganz entspannt über 20 Gramm Zucker, also so ungefähr 7 bis 8 Zuckerwürfel. Auch der Fruchtjoghurt, den ich mir hier morgens immer reinhaue, da kommt in so einer kleinen Portion richtig was an Zucker zusammen. Wobei man fairerweise auch sagen muss, in der Nährwerttabelle, da wird auch der natürlich enthaltene Milchzucker mitgerechnet. Heißt also nicht automatisch, dass das jetzt alles der böse Haushaltszucker ist.
0: Ja gut, aber dann esse ich morgens einfach mein gesundes Müsli und bin fein raus.
1: Ne? Ja, nicht unbedingt. Also gerade beim Knuspermüsli, das magst du doch so gerne. Ne? Da lohnt sich der Blick auf die Nährwerttabelle. Manche Sorten sind da nämlich auch echte Zuckerbomben. Und Begriffe wie Honig oder Agavendicksaft, ja, die klingen zwar erstmal natürlich und nach Öko, aber am Ende liefern die auch oft, vor allem eins, viel Zucker.
0: Okay, dann bräuchte ich jetzt bitte noch einen richtigen Aha-Moment, Robert. Was gilt denn als wirklich gesund, ist aber ein Zuckeralbtraum?
1: Ganz klar Orangensaft. Ja. Ein großes Glas mit 250 Millilitern hat ungefähr 22 bis 23 Gramm Zucker. Und jetzt der Vergleich: in derselben Menge Coca-Cola stecken rund 27 Gramm. Also zuckermäßig ist das ein Kopf-an-Kopf-Rennen. Der Unterschied: beim Saft kommt der Zucker aus den Früchten und liefert zum Beispiel auch Vitamin C. Trotzdem zählt die WHO den Zucker in Fruchtsäften zu den sogenannten freien Zuckern.
0: Okay, ja, von diesen freien Zuckern sollte man sich laut WHO weniger als 50 Gramm am Tag gönnen, noch besser unter 25. Also der Blick aufs Etikett lohnt sich nicht nur bei Cola. Und was ihr von der Zuckersteuer haltet, das haben wir euch auf der Straße gefragt. Hören wir gleich in gut einer halben Stunde. Jetzt hören wir erstmal Pink, Just Like a Pill. Ich hoffe, keine Globuli-Pillen hier, wegen Zucker, ne? Ist ja auch drin.
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1: Ich bin Alexander Baumeister. Schönen guten Abend. Und das war der Tag am Niederrhein. Der Kreis Wesel bekommt ein neues Wahrzeichen. Zwischen Dienstlaken und Förde soll ab Februar der Emscher Leuchtturm entstehen. Die Emscher Genossenschaft will damit an den großen Kanalbau erinnern, der die Emscher sauber gemacht hat. Die Form des Turms erinnert an ein Kanalrohr. Umspielt wird er von 17 Ringen für jede Stadt an der Emscher ein. Besucher sollen den Turm auch besteigen können. Er wird über 16 Meter hoch. Von oben gibt es dann einen Blick über die neue Auenlandschaft und den Rhein. Der Airport Niederrhein in Weeze bereitet sich auf die Herbstferien vor. In den nächsten 2 Wochen sind fast 350 Abflüge geplant. Angeflogen werden mehr als 40 Ziele. Spitzenreiter bleibt vom Niederrhein Airport aus Mallorca. Dahinter folgen Malaga und Alicante. Auch Marokko und Kroatien sind beliebt. Nächstes Jahr kommt mit Transavia sogar ein zusätzlicher Anbieter dazu. Von den Kürzungen durch die Fluggesellschaft Ryanair ist Weeze nicht betroffen. Es gibt sogar neue Flüge nach Madrid. In Kamp Lindfort ist die neue Flüchtlingsunterkunft am Drehmannshof in Betrieb gegangen. Die ersten 50 Bewohnerinnen und Bewohner sind eingezogen. Insgesamt bietet die Containeranlage Platz für bis zu 200 Menschen. Der Bau hatte sich wegen Problemen bei der Ausschreibung und bei der Elektrik immer wieder verzögert. Auch die Kosten sind gestiegen. Von geplanten 1,2 auf 2 Millionen Euro. Umstritten war das Projekt außerdem wegen der Nähe zur Kamp-Lindforter Tierherberge. Und die große Hauptprüfung der Weseler Rheinbrücke geht in die nächste Phase. Laut Straßen NRW sollen die Außenarbeiten diese Woche fertig werden, mit fast 3 Wochen Verspätung. Besonders die Kontrolle der 200 Meter langen Halteseile hat sich als schwierig erwiesen. Die Prüfung läuft schon seit Mitte August. Dabei gab es immer wieder Teil- und auch Vollsperrungen. Als nächstes stehen noch Arbeiten im Inneren des Brückendecks an. 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
3: Das Wetter dreht wieder auf nass, grau, aber langsam. Wir kommen noch trocken durch die Nacht, auch wenn schon dichtere Wolken reinziehen. Morgen ist es auch erstmal nur im Westen NRWs stark bewölkt. Teilweise ist es sogar noch ein bisschen aufgelockert. Morgen Abend ziehen dann aber erste Regenschauer rein. Und an den Temperaturen ändert sich aber auch nichts. Maximal morgen noch 19 bis 22 Grad.
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3: Und hier kommen die Staus ab einer Viertelstunde Zeitverzug. Die A1 Euskirchen Richtung Dortmund zwischen Köln-Bocklemünd und Kreuz Leverkusen. 7 Kilometer, eine Viertelstunde plus. Die A4 einmal von Aachen in Richtung Köln zwischen Kreuz Köln-West und Köln-Eiffeltor. 6 Kilometer Stau, 37 Minuten plus. Jetzt die A4 von Olpe in Richtung Aachen zwischen Kreuz Köln-Ost und Kreuz Köln-Süd. 6 Kilometer Stau, 17 Minuten plus. Und die A59 Düsseldorf in Richtung Köln zwischen Dreieck Monheim-Süd und im Ausbauende der A59 4 Kilometer Stau, noch eine halbe Stunde plus. Kommt gut durch. Die Bundesregierung will die Zuckersteuer einführen. Gute oder schlechte Idee? Was meint ihr? Hören wir gleich.
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3: Markus Steinacker hier mit dem besten Feierabendmix für euch. Sascha hier, If You Believe. Die neue von Nickelback gleich im Anschluss, Make Me Love You. Und Ray sucht ihn immer noch. Where's my husband? Ja, wo ist er? Wo ist er, der Mann? Wir hören uns gleich.

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0: Ich wünsche ihr, dass sie ihn bald findet. Ray sucht immer noch ihren Ehemann. Where's my husband? So, süß, sprudelig und bald deutlich teurer. Die Bundesregierung will zuckerhaltige Getränke besteuern. Gestern hat das Kabinett die Pläne dafür auf den Weg gebracht und ab Mitte nächsten Jahres könnten dann zuckerhaltige Getränke teurer werden. Deshalb wollten wir von euch wissen, wie ihr das so findet.
1: Finde ich grundsätzlich jetzt nicht so schlimm, weil zuckerhaltige Getränke sind ja eh nicht so gesund.
2: Nicht gut, weil es schon Steuer auf so viele Sachen gibt, was so unnötig ist und es einfach nur Geldmacherei für mich ist.
3: Ich glaube, das ist auch gut, außer wenn man jetzt wieder so auf Zero-Getränke oder so dasselbe macht. Das hat natürlich dann keinen Sinn.
4: Ich finde es nicht verkehrt. Wir waren dieses Jahr in Amerika und da haben wir es ja schon gemerkt, auch bei den Süßigkeiten, dass die Sachen halt teurer waren und ich kann damit gut leben.
5: Ich habe da gar kein Problem damit. Wenn dafür vielleicht noch Gemüse und Obst günstiger wird, fände ich das super. Aber da kann zumindest jeder noch selbst entscheiden, zu sagen, ja, nehme ich jetzt noch einen Red Bull oder so.
6: Auf jeden Fall gut, weil es gibt viel zu viele Leute, die viel zu viel Zucker essen. Und ja, ist auf jeden Fall sehr gut. Wasser auf die Eins.
0: Ja, Wasser auf die Eins, nicht schlecht. Bald sollen mit der Zuckersteuer Limos und Co. teurer werden oder eben auch weniger Zucker enthalten. Für Zero-Getränke gilt das dann nicht und auch nicht für Säfte, die Fruchtzucker enthalten.
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1: Mit Christian Böder. Schönen guten Abend. Seit nunmehr 2 Wochen gilt der neue Tankrabatt in Deutschland. Und die Frage, die über allem steht, ist dieselbe wie beim ersten Mal. Geben die Ölkonzerne die Steuersenkung von 17 Cent auch wirklich an uns Verbraucher weiter? Danny Hopper aus dem News-Team, das IFO-Institut und das Deutsche Institut für Wirtschaftsforschung sagen nein.
2: Genau, sie kommen bei ihren Berechnungen zu dem Schluss, dass bisher nur 2/3 der Steuersenkung auch wirklich bei uns angekommen sind. Das DIW zum Beispiel verweist auf Frankreich. Dort gibt's keinen Tankrabatt. Die Spritpreise bei uns seien aber im Schnitt nur um 10 bis 11 Cent pro Liter stärker gesunken als bei den Franzosen, heißt es. Ähnlich sehen es auch der ADAC und das Bundeskartellamt. Die Behörde sagt, bei Benzin sei die Lücke etwas größer als bei Diesel. Für eine umfassende Bewertung sei es aber noch zu früh. Die Mineralölwirtschaft weist wie üblich alles von sich. Der Tankrabatt werde in vollem Umfang weitergegeben. Die Weltmarktpreise für Kraftstoffe seien eben permanent in Bewegung, sagt zum Beispiel der Wirtschaftsverband Fuels und Energie. Dass die Autofahrer in Deutschland frustriert sind, kann man aber nachvollziehen, wenn man sich in Europa umschaut. Denn selbst mit Tankrabatt war der Durchschnittspreis für E10 in Deutschland der 4. höchste in der EU.
1: Vielen Dank, Danny. Und hier haben wir weitere Nachrichten in der Zusammenfassung. In einer Mammutsitzung hat der Bundestag mehrere wichtige Entscheidungen gefällt. Unter anderem wurde die Notfallreform beschlossen, mit der Rettungsdienste und Notaufnahmen spürbar entlastet werden sollen. Außerdem wurde der Weg freigemacht für die digitale Brieftasche auf dem Smartphone ab kommendem Jahr. Auf der Tagesordnung der laufenden Sitzung stehen unter anderem noch die Erhöhung der Tabaksteuer. Weil im Schwarzen Meer immer wieder Schiffe von Drohnen angegriffen werden, wird die NATO in einer Sondersitzung sich mit der Lage befassen. Das kündigte Rumäniens Präsident Dan nach einem Treffen mit NATO-Chef Rutte und dem bulgarischen Regierungschef Radev in Brüssel an. Zuvor war kurz hintereinander auf 2 Tankern vor der Küste Rumäniens Feuer ausgebrochen. Richter am Hamburger Oberlandesgericht haben 2 Männer zu mehrjährigen Haftstrafen verurteilt, weil sie für den iranischen Geheimdienst Anschläge in Deutschland geplant haben. Ziele der Attentate waren unter anderem der Vorsitzende der deutsch-israelischen Gesellschaft Beck von den Grünen und der Chef des Zentralrats der Juden Schuster. Trotz voller Hörsäle und vielen jungen Menschen nah beieinander kann Uni einsam machen. Mittlerweile ist jeder 4. Student oder Studentin von Einsamkeit betroffen. Das zeigt eine Umfrage der Techniker Krankenkasse. Wichtigster Faktor fürs Einsamkeitsgefühl ist die jeweilige Wohnsituation und da sind die Ergebnisse überraschend. Denn gerade bei alleinlebenden Studis sind es weniger als 3 von 10, die sich einsam fühlen. Innerhalb einer Wohngemeinschaft und mehr noch in einem Studentenwohnheim fühlen sich die jungen Menschen am einsamsten. Verstärkt wird das Gefühl, wenn Studis frisch umgezogen sind und sich ein neues soziales Netzwerk aufbauen müssen. Die Studienmacher fordern die Hochschulen auf, etwa mit Mentoringprogrammen oder gruppenorientiertem Lernen das Sozialleben der Studenten zu fördern. Das waren die Nachrichten mit Christian Böder.
3: Das Wetter.
4: Das geht erstmal noch relativ entspannt weiter. Wir gehen noch stellenweise aufgelockert in die Nacht. Stellenweise gibt es aber auch wieder Nebel dazu. Das kühlt ab auf 11 bis Minimum 6 Grad. Morgen wird es nochmal mild warm, bis zu 22 Grad. Erstmal auch noch leicht aufgelockert, nur im Westen halten sich dickere Wolken. Und morgen Abend erreichen uns dann überall erste Regenschauer.
3: NRW Verkehr.
4: Noch einiges los. Hier kommen die Staus ab 10 Minuten Zeitverzug. A1 Köln Richtung Euskirchen. Zwischen Hürth und Kreuzbliesheim 7 Kilometer Stau, 13 Minuten plus. Die A4 einmal von Aachen in Richtung Köln zwischen Kreuzköln West und Eiffeltor 6 Kilometer, 40 Minuten plus. Und die A4 von Köln in Richtung Aachen zwischen Dreieck Heumer und Kreuzköln Süd 5 Kilometer Stau, eine Viertelstunde plus. A59 einmal von Düsseldorf in Richtung Köln zwischen Leverkusen-Rheindorf und dem Ausbauende der A59, 1 Kilometer Stau, 13 Minuten plus. Und die A59 von Köln in Richtung Bonn zwischen Dreieck Heumer und Köln-Wahn noch 2 Kilometer Stau, 10 Minuten plus. Gute Fahrt! Grüße gehen nochmal raus an den größten Glückspilz hier in NRW. Ein Mann aus dem Kreis Mettmann hat ja 120 Millionen im Lotto gewonnen. Das ist Riesenglück, aber wir können ja auch Glück haben. Im etwas kleineren, im ganz kleinen. Auf jeden Fall haben wir an vielen Ecken Glück. Wo und wie überall, das hören wir gleich nochmal von unserem Atze. Markus Steinacker hier, schönen Abend euch.

0: Man sagt ja immer, Glück kann man nicht kaufen. Also ich sag mal so, im Fall dieses Mannes, der da 120 Millionen Euro im Lotto gewonnen hat, da trifft das doch zu. Ich meine, er hat einen Lottoschein gekauft, anders hätte er es nicht gekriegt. Naja, man bekommt aber auch vieles umsonst, wenn man mit der richtigen Einstellung durchs Leben geht. Ein Meister in dieser Disziplin ist unser Atze Schröder.
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3: Ja, nee, ist klar.
4: So, was haben wir denn heute für Themen? Siehst du, so sitze ich hier jede Woche, um für euch die bunte Tüte in meinem Kiosk zu mischen. Und diese Woche, ja, ist es wieder ganz besonders schlimm. Trotzdem habe ich irgendwie gute Laune. Ja, pass auf. Der Trick ist doch, dass man sich auf die guten Sachen konzentriert. Ihr kennt doch den Spruch, wenn dir das Leben Zitronen gibt, bestellen Tequila dazu. Ja, ist doch auch so. Man muss die kleinen Geschenke des Lebens annehmen. Hier, mein Nachbar, der hat sich vor Jahren illegal eine Doppelgarage gebaut. Jetzt ist ihm das Bauamt dahinter gekommen und er muss den Schuppen abreißen. Ich sag's euch, eine Woche lang hatte ich gute Laune. Seitdem grüße ich den sogar. Oder nimm doch hier mal Lotto Chico. Super Typ, der ist immer positiv, auch wenn sie ihm Löcher in den Ferrari schießen. Ist ja wirklich passiert. Dann sagt der Chico noch, ja, lieber Löcher im Ferrari als Löcher im Fiat Panda. Und jetzt überlegt doch mal, was läuft bei euch besonders gut? Habt ihr heute die letzte Parklücke am Baumarkt bekommen? So nach dem Motto, gestern verkaufe ich mein Auto, heute finde ich einen Parkplatz. Ja, dann freut euch doch für den, der den Parkplatz gebrauchen kann. Es ist ein ewiger Kreislauf. Das Glück kommt und geht und fast immer völlig unerwartet. Denkt doch mal an die Hummer im Vorratsaquarium auf der Titanic. Ja, die hätten doch auch nie gedacht, dass der Tag nochmal so schön wird. Deshalb sei der Hummer und nicht die Titanic. Lasst euch vom Eisberg der schlechten Nachrichten nicht runterziehen. Denkt immer dran. Sorgen sind wie Spaghetti. Man macht sich immer zu viele.
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0: das Wetter.
1: Es wird langsam bewölkter. In der Nacht ziehen von Westen aus noch dichtere Wolken rein. Und auch morgen ist es schon bewölkter, aber Regen erreicht uns wahrscheinlich erst morgen Abend. Die Temperaturen machen auch noch keine großen Sprünge. In der Nacht 9 bis 11 Grad Minimum, am Tag maximal 19 bis 22.
0: NRW Verkehr.
1: Und hier kommen die Staus jetzt ab 7 Minuten Zeitverzug. A1 Dortmund in Richtung Köln zwischen Burscheid und Kreuz Leverkusen 3 Kilometer, 8 Minuten plus. Die 1 weiter von Köln Richtung Euskirchen zwischen Hürth und Kreuz Bliesheim 6 Kilometer, 9 Minuten extra. Die A4 von Aachen in Richtung Köln einmal zwischen Eschweiler West und Eschweiler Ost 2 Kilometer Stau, eine Viertelstunde plus. Und dann weiter zwischen Kreuz Köln West und Eiffeltor nochmal 5 Kilometer und 20 Minuten extra. Und die A448 Dortmund-Witten Richtung Bochum-West zwischen Witten-Stockholm und Kreuz Bochum-Witten 1 Kilometer 7 Minuten plus. Gute Fahrt! Wenn ihr zu Hause sitzt und euch fragt, was kann ich denn noch Schönes gucken? Da helfen wir euch aus. Wir haben mal hier in der Redaktion rumgefragt, Leute, was sind eure Streaming-Tipps? Also was ist vielleicht auch ein bisschen älter, was man nicht mehr so auf dem Schirm hat, was sich aber definitiv zu gucken lohnt? Und da haben wir einen Tipp vom Kollegen bekommen. Sehr cool, die Serie Lupin. Sprechen wir gleich nochmal ausführlich drüber. Markus Steinacker hier. Schönen Abend euch.

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0: Markus Steinacker hier. Schönen Donnerstagabend. Herbst ist herrlich. Wenn das Wetter ungemütlich wird, kannst du schön ganz ohne schlechtes Gewissen auf der Couch rumgammeln und eine Serie nach der anderen durchsuchten. Und wir verraten euch unsere Lieblingsserien. Kollege Christopher Deppe, welche Serie ist denn für dich im Herbst ein Muss?
1: Dieses Jahr auf jeden Fall Lupin. Läuft auf Netflix und bin ich wirklich seit Folge 1 Mega-Fan von. Es geht um den Meisterdieb Assane Diop. Der klaut aus dem legendären Museum Louvre in Paris ein mega teures Collier.
2: Nächsten Freitag wird hier ein Collier versteigert. Wir werden es stehen. Ihr geht als Putzer rein und als Millionäre raus.
1: Und der Plan ist halt so genial, dass er natürlich klappt. Als Meisterdieb nennt er sich Lupin. Gut, das darf im echten Leben natürlich erstmal keiner rausfinden. Also weder seine Frau noch sein Sohn oder eben die Polizei. Und das wird im Laufe der Serie natürlich immer schwieriger. Es ist mega packend alles. Ich habe direkt, ich gebe es zu, erstmal alle Folgen durchgeguckt.
0: Okay, was hat dich so fasziniert an der Serie?
1: Irgendwie, ja, alles. Also die Serie ist erstmal total spannend. Vor allem, weil hinter dem Raub eben noch viel mehr steckt, als wir erstmal so checken. Dann sind da die Bilder. Super viel Action. Das Ganze erinnert ja so ein bisschen irgendwie an Ocean's 11, aber eben in Paris. Und davon kriegen wir mega viel Schönes zu sehen. Und witzig ist die Serie auch noch mit diesem Gentleman-Dieb. Und ja, genau so geht's in den Staffeln 2 und 3 natürlich auch weiter.
0: Ja, und passend dazu kommt ja am 23. Oktober die 4. Staffel raus.
1: Ja, endlich, oder? Ich warte schon 3 Jahre drauf und dieses Mal hat Lupin natürlich ein neues Problem. Es gibt jemanden, der ihn nachmacht und ihm mal wieder ganz schön in Schwierigkeiten bringt.
3: Ich wurde reingelegt.
4: Wir haben einen neuen Lupin.
5: Ich werde kopiert. Wer du auch bist, ich werde dich finden.
6: Ich will nur mit dir spielen. Lupin gegen Lupin.
1: Und der Trailer sieht auch schon wieder sowas von fett aus. Lupin seilt sich da vom Eiffelturm ab. Wir können uns auf Verfolgungsjagden auf dem Motorrad durch die Straßen von Paris freuen. Und lustig wird es natürlich auch wieder. Also, ich freue mich drauf und gucke jetzt zur Vorbereitung erstmal die Staffeln 1 bis 3 nochmal. So, muss los.
0: Ja, dann viel Spaß. Lupin ist unser Serientipp heute, läuft bei Netflix und ab dem 23. Oktober kommt die 4. Staffel raus.
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1: Ich bin Thomas Brockt. Der Bundestag hat die gesetzliche Grundlage zur Einführung der digitalen Brieftasche im kommenden Jahr beschlossen. Dort kann dann etwa der Personalausweis abgespeichert werden. Künftig sollen sich Bürger mit der DU-App gegenüber Behörden oder Vertragspartnern im Netz einfacher ausweisen können.
2: Der digitale Ausweis soll es möglich machen, online ein neues Bankkonto zu eröffnen, einen Handyvertrag zu schließen oder ein Auto anzumieten. Die App soll im Januar freigeschaltet werden. Deutschland setzt damit eine EU-Verordnung um. Außerdem sollen ältere Menschen künftig keinen neuen Personalausweis mehr beantragen müssen. Wer bei der Beantragung seines letzten Personalausweises 70 Jahre oder älter war, soll ihn unbegrenzt weiter nutzen dürfen. Tine Klimach, Nachrichtenredaktion.
1: Seit heute dürfen Reisende an bundesweit allen Bahnhöfen der Deutschen Bahn keinen Alkohol mehr trinken. Der Konzern zog inzwischen eine erste positive Bilanz. Das Verbot sei gut und ruhig angelaufen, teilte eine Sprecherin mit. Besondere Vorfälle seien bisher nicht bekannt. Wer alkoholische Getränke konsumiere, werde von Sicherheitskräften auf das Verbot angesprochen, hieß es. Im schlimmsten Fall drohe ein Hausverbot. Im Streit um ein Instagram-Video von Bundeswirtschaftsministerin Reicher hat die Linke am Bundesverfassungsgericht einen Erfolg erzielt. Die Ministerin muss das Video zunächst entfernen. Das höchste deutsche Gericht in Karlsruhe gab damit einem Eilantrag der Linken statt.
3: Das Video zeigt eine Rede von Wirtschaftsministerin Reiche. Es wurde auf dem Insta-Kanal ihres Ministeriums geteilt, kurz nach dem Wahlsieg der Linken in Berlin. Reiche warnt darin, es sei gefährlich für den Investitionsstandort Deutschland, dass eine Partei über Enteignung spreche und Antisemitismus offen lebe. Reiche muss das Video jetzt löschen, bis die Klage richtig verhandelt wurde. Je nach Ausgang des Verfahrens darf das Video dann wieder veröffentlicht werden oder auch nicht. Geklärt werden soll, ob die Äußerungen im Video verfassungsgemäß sind.

0: Ursula Winkler, Nachrichtenredaktion.
1: Die geplante Erschießung eines zum Tode verurteilten Attentäters in den USA soll nun doch nicht per Livestream übertragen werden. Das teilte Präsident Trump mit. Viele sehr gute und wohlmeinende Menschen wollten nicht dabei zusehen, wie der Mann sterbe, schrieb Trump auf seiner Plattform Truth Social. Nidal Hassan soll Anfang Dezember im Bundesstaat Texas hingerichtet werden. Er hatte 2009 einen Massaker auf einem Militärstützpunkt verübt. Die Pläne, seine Hinrichtung in einem Livestream zu zeigen, hatten für viel Kritik gesorgt. Das waren die Nachrichten mit Thomas Brockt.
2: Das Wetter. Es geht noch aufgelockert in die Nacht, dann ziehen teilweise schon dichtere Wolken rein, stellenweise gibt's auch wieder Nebel. Morgen ist dann auch eher dichter bewölkt, morgen Abend erreichen uns erste Regenschauer. Bei den Temperaturen passiert aber nicht viel, in der Nacht um 10 Grad, am Tag maximal noch 19 bis 22.
3: NRW Verkehr.
2: Die Staus ab 5 Minuten Zeitverzug. Die A4 Aachen in Richtung Köln. Einmal zwischen Eschweiler West und Weißweiler. 2 Kilometer, 18 Minuten plus. Und weiter zwischen Kreuz Köln West und Eiffeltor. 4 Kilometer Stau, 16 Minuten extra. Die A52 Essen Richtung Düsseldorf. Zwischen Essen-Bergerhausen und Essen-Süd. 1 Kilometer Stau, 16 Minuten plus. Und die A535 Wuppertal Richtung Velbert. Zwischen Tönnesheide und Velbert. Dichter Verkehr, 10 Minuten extra. Kommt gut durch. Schönen Donnerstagabend, Markus Steinacker hier, und ich musste eben mal selber überlegen, hab ich noch was von einer Ex-Freundin in meiner Wohnung? Ja, hab ich. Ich hab ein Foto von uns an meinem Kühlschrank, würde ich aber auch nicht hergeben wollen, weil es war eine schöne Beziehung und schönes Foto. Aber vielleicht habt ihr ja was, was ihr von Exen loswerden wollt. Ein Museum in Münster sammelt gerade Gegenstände von Ex-Freundinnen, Freunden, Ehepartnern, um eine Ausstellung zu machen. Broken Relationships. Und ja, das klingt traurig, ist es aber gar nicht mal so. Hören wir gleich.

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0: So, wie sieht's denn aus? Habt ihr zu Hause noch irgendwas vom Ex rumliegen? Eine alte Postkarte, ein Geschenk, irgendein Kram, bei dem ihr bis heute nicht wisst, wohin damit? Ich habe eine Idee. Ab ins Museum. Das LWL Museum für Kunst und Kultur in Münster sammelt gerade Erinnerungsstücke aus vergangenen Beziehungen. Kuratorin Patricia Nünning sagt, der Name Museum of Broken Relationships klingt zwar erstmal ziemlich traurig, aber eigentlich kann so eine Ausstellung auch verbinden.
1: Sie gehören dann praktisch zur Gemeinschaft all jener, die eben eine zerbrochene Beziehung erlebt haben und ein Objekt gespendet haben. Und zum anderen verbindet die Ausstellung auch, weil die Menschen, die kommen und die Geschichten lesen und die Objekte sehen, dann auch eine emotionale Verbindung zu den Menschen erhalten, die da ein Objekt gespendet haben.
0: Ja, dafür muss es auch überhaupt nicht der Verlobungsring oder das große Liebesgeschenk sein. Gesucht werden auch ganz alltägliche Dinge. Hauptsache, dahinter steckt eine Geschichte.
1: Das Wichtigste daran ist eben, dass die eine Art symbolischer Anker oder ein Erinnerungsstück darstellen. Das kann vom Kugelschreiber über die Postkarte bis zum Wasserkocher oder Föhn sein. Und so ähnlich sieht das dann auch aus. Also wir haben schon eine Handvoll Objekte gesammelt. Da würde ich sagen, sind die üblichen Verdächtigen, wie zum Beispiel ein Ehering oder ein schönes Schmuckstück vom Ex-Partner oder auch ein Brautkleid dabei, Kuscheltier, das in sich drin eine Tonaufnahme hat, eine persönliche. Oder es wurde auch eine Pfanddose abgegeben, die dann für eine Suchtgeschichte steht.
0: Also falls ihr jetzt gerade schon in Richtung Schublade mit den Ex-Erinnerungen schielt, auf der Homepage vom LWL Museum für Kunst und Kultur steht, wie ihr euren Ex-Kram museumsreif machen könnt. Die Ausstellung eröffnet dann 2027 in Münster und was ihr noch von eurem Ex habt, das hören wir gleich mal in guten halben Stunden. 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

0: Das Wetter.
1: Das Wetter dreht wieder auf nass, grau, aber langsam. Wir kommen noch trocken durch die Nacht, auch wenn schon dichtere Wolken reinziehen. Morgen ist es auch erstmal nur im Westen NRWs stark bewölkt.

0: Teilweise ist es sogar noch ein bisschen aufgelockert. Morgen Abend ziehen dann aber erste Regenschauer rein und an den Temperaturen ändert sich aber auch nichts. Maximal morgen noch 19 bis 22 Grad.
1: NRW Verkehr.
0: Und es staut sich noch auf der A2 Dortmund Richtung Oberhausen. Zwischen Recklinghausen Ost und Kreuz Recklinghausen 1 Kilometer, 9 Minuten plus. Auf der A3 Köln Richtung Frankfurt. Zwischen Lohmar Nord und Lohmar 2 Kilometer, 1/4 Stunde plus. Die A4 von Aachen in Richtung Köln. Einmal zwischen Eschweiler West und Weißweiler 2 Kilometer, 17 Minuten plus. Und dann weiter zwischen Kreuz West und Eiffeltor nochmal 3 Kilometer, 11 Minuten plus. Die A44 Dortmund Richtung Kassel. Zwischen Kreuz Wünnenberg-Haaren und Marsberg 3 Kilometer Stau, 18 Minuten plus. Und die A52 Essen Richtung Düsseldorf. Zwischen Essen-Bergerhausen und Essen-Süd 1 Kilometer, 18 Minuten extra. Wenn eine Beziehung zu Ende geht, dann fühlt man sich ja oft schwer und kaputt. Entweder weil man traurig ist oder vielleicht auch, wenn man denkt, hätte ich das doch bloß mal früher gemacht. Und oft hängt an Beziehungen ja auch einiges dran. Also buchstäblich. So Klamotten, Andenken, ich sag mal Verbindungsstücke. Und das LWL-Museum in Münster will mit solchen Ex-Parts eine Ausstellung machen. Also was habt ihr denn noch von dem oder der Ex, wenn ihr überhaupt noch was habt? Wir haben uns mal umgehört. Das Ergebnis hört ihr gleich.
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0: Hier kommt jetzt erstmal Herbstmusik von Martin Garrix und Ed Sheeran. Repeat It. Das war auch eine tolle Beziehung. Sehr kreativ.

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0: Lippenherpescreme, Handschellen und ein Toaster. Das wurde schon abgegeben im LWL-Museum für Kunst und Kultur in Münster. Da sammeln sich nämlich gerade Erinnerungsstücke aus vergangenen Beziehungen für die Ausstellung Museum of Broken Relationships. Genau in einem Monat könnt ihr doch noch selber Sachen von eurer Ex-Partnerin oder eurem Ex-Partner abgeben. Wichtig aber, die sollten auf jeden Fall so eine kleine Geschichte haben. Und wer weiß, vielleicht landen dann ja die Socken vom Ex, die noch bei euch rumfliegen, bald im Museum. Oder was habt ihr noch so zu Hause vom Ex rumfliegen?
1: Ich habe zwar einen Ex-Partner, aber nein, da würde mir spontan nichts mehr einfallen. Das habe ich alles vor einigen Jahren schon sortiert, als die Trennung war.
2: Ich würde ein Geschenk abgeben, zum Beispiel Haargummi oder einen Ring von ihr, den ich mir mal geschenkt hatte und den habe ich halt eben wiederbekommen. Und, ja.
3: So ein Kuscheltier, liegt einfach in der Ecke rum, verstaucht.
4: Nee, bei mir gibt's noch nichts. Also nichts über euch behalten. Von damals.
5: Ja, das sind so Armbänder, aber ich glaube, die sind irgendwo in der Mülltonne.
6: Ich habe leider alles entsorgt.
7: Bestimmt so 3 T-Shirts, die könnten gerne hinten in der Sammlung. Ich würde mich freuen, sie nicht mehr zu sehen.
0: Also sucht nochmal alles zusammen, ihr könnt es jetzt loswerden. Ab dem 23. Januar gibt es dann alles zum Angucken in Münster beim Museum of Broken Relationships. Und nach so vielen komischen alten Sachen vom Ex brauchen wir jetzt dringend was Neues. Hier kommt die wunderbare Cat Burns. Is it that deep?
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1: Ich bin Thomas Brott. An allen rund 5700 Stationen der Deutschen Bahn inklusive der Bahnsteige gilt seit heute ein Alkoholverbot. Die Deutsche Bahn hat schon eine erste positive Bilanz gezogen. Das Verbot sei gut und ruhig angelaufen.
2: Mit dem Feierabendbierchen auf den Zug warten am Bahnsteig ist Geschichte. Nur in den Bahnhofsgaststätten bleibt das Trinken von Bier, Wein und Co. erlaubt. Oder dann später im Zug während der Fahrt. So sollen die Bahnhöfe nicht nur sicherer, sondern auch sauberer werden. Sicherheitskräfte sollen künftig auf die Menschen zugehen, die sich nicht an das Konsumverbot halten, mit Augenmaß, wie es heißt. Nicht-Einsichtigen droht ein Hausverbot. Bisher klappt die Maßnahme gut. Es wurden laut Bahn keine besonderen Vorfälle bekannt. Ursula Winkler, Nachrichtenredaktion.
1: Der Bundestag hat die gesetzliche Grundlage zur Einführung der digitalen Brieftasche im kommenden Jahr beschlossen, in der etwa der Personalausweis abgespeichert werden kann. Künftig sollen sich Bürger mit der DU-App gegenüber Behörden und Vertragspartnern im Netz einfacher ausweisen können. Perspektivisch soll auch in der analogen Welt der Ausweis auf dem Handy ausreichen, sodass die Plastikkarte zu Hause bleiben kann. Schritt für Schritt sollen dann andere Identitätsnachweise wie etwa der Führerschein dazukommen. Die geplante Erschießung eines zum Tode verurteilten Attentäters auf einem Militärstützpunkt im US-Bundesstaat Texas soll nun doch nicht per Livestream übertragen werden. US-Präsident Trump teilte dazu mit, viele sehr gute und wohlmeinende Menschen wollten nicht dabei zusehen, wie der Mann sterbe.
3: Es ist erst knapp eine Woche her, dass eine Nachricht aus den USA für viel Aufruhr gesorgt hat. Die Hinrichtung eines früheren Militärpsychiaters soll öffentlich stattfinden. Das hat US-Verteidigungsminister Hegseth damals verkündet und kurz darauf bestätigt, es soll einen Livestream geben. Doch der Plan stieß auf viel Kritik und nun hat US-Präsident Trump ihn abgesagt. Die Hinrichtung soll Anfang Dezember aber trotzdem stattfinden. Damit soll das Todesurteil gegen einen Mann vollstreckt werden, der 2009 auf einem Militärstützpunkt 13 Menschen getötet hat. Franziska Spieker, Washington.
1: Der Tankrabatt kommt 2 Wochen nach seinem Start nach Einschätzung von Wirtschaftswissenschaftlern nicht vollständig bei den Verbrauchern an. Berechnungen von IFO und DIW sehen teils deutliche Lücken. Auch das Bundeskartellamt sieht keine ganz vollständige Weitergabe. Laut DIW sind bislang nur rund 2/3 der Steuersenkung von knapp 17 Cent bei den Verbrauchern angekommen. Das waren die Nachrichten mit Thomas Brockt.
4: Das Wetter.
5: Es geht erstmal noch relativ entspannt weiter. Wir gehen noch stellenweise aufgelockert in die Nacht. Stellenweise gibt es aber auch wieder Nebel dazu. Das kühlt ab auf 11 bis Minimum 6 Grad. Morgen wird es nochmal mild warm, bis zu 22 Grad. Erstmal auch noch leicht aufgelockert, nur im Westen halten sich dickere Wolken. Und morgen Abend erreichen uns dann überall erste Regenschauer.
6: NRW Verkehr.
5: Und wir haben doch noch mal mehr Staus jetzt. Alles ab 7 Minuten Zeitverzug. Die A2 Dortmund Richtung Oberhausen. Zwischen Recklinghausen Süd und Herten 1 Kilometer, 8 Minuten plus. Die A3 Oberhausen Richtung Köln. Zwischen Kreuz Oberhausen West und Kreuz Kaiserberg 1 Kilometer, 7 Minuten plus. Die A3 von Köln nach Frankfurt. Zwischen Lohmar Nord und Lohmar 2 Kilometer, 12 Minuten plus. Die A4 Aachen in Richtung Köln. Zwischen Eschweiler West und Weißweiler 2 Kilometer Stau, 17 Minuten plus. Und A44 Dortmund Richtung Kassel zwischen Kreuz Winnenberg-Haaren und Marsberg 5 Kilometer Stau, 25 Minuten plus. Gute Fahrt! Hallo, ich bin Markus Steinacker und hier ist eine Liste von Dingen, die gerne täglich grüßen. Erstens das Murmeltier, zweitens unser Comedian Hannes Höfer. Daily Hannes, gleich hier, neue Folge für euch.

0: Vorsicht an der Bahnsteigkante. Kein Alkohol mehr am Bahnhof. Das war's. Bis spätestens heute will die Deutsche Bahn das bundesweite Alkoholkonsumverbot einführen. Das soll dann den Bahnhof insgesamt sicherer machen. Aber das hat natürlich auch Konsequenzen für die Freizeitgestaltung.
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2: Ja, das war's dann. Für das gute, alte Wegbier endet der Weg am Bahnhof. Endstation bundesweites Alkoholkonsumverbot. Kein Gehbier mehr, kein Laufbier, keine Marschmolle, kein Wegzisch, kein Fußpilz mehr am Gleis. Du hast aber einen Zug drauf. Ja, das bezieht sich ab heute wirklich nur noch auf das Fortbewegungsmittel. Und das gilt ja nicht nur für Bierchen. Der Vorglühsekt am Bahnsteig von der Reisegruppe Musical ist auch Geschichte. Menschen mit Blutgruppe Aperol müssen ihre italienische Bitterlikör-Infusion davor oder danach zu sich nehmen. Wie läuft das in Zukunft an Bundesligaspieltagen? Kommen die Fans ab jetzt womöglich nüchtern zum Stadion? Kaum auszudenken. Müssen Junggesellinnenabschiede umsteigen und keine kleinen Schnäpse mehr verkaufen, sondern Ingwer-Shots. Gesünder wär's. Was ist mit Mancherie? Fragen über Fragen. Also definitiv wird sich am Bahnhof keiner mehr unter die Unterführung gekippt. Das Stellwerk geflutet oder die Oberleitung abgeknipst. Es wird sich nicht mehr die Trasse versiegelt. Keine Schiene mehr aus dem Schotterbett gekloppt. Die Schranke hinters Andreaskreuz geklemmt. Also auf gar keinen Fall wird sich bis zum Zugausfall aus der zweiten Klasse katapultiert. Bleibt nur noch zu sagen, thank you for not drinking with Deutsche Bahn.
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0: das Wetter.
1: Es wird langsam bewölkter. In der Nacht ziehen von Westen aus noch dichtere Wolken rein. Und auch morgen ist es schon bewölkter, aber Regen erreicht uns wahrscheinlich erst morgen Abend. Die Temperaturen machen auch noch keine großen Sprünge. In der Nacht 9 bis 11 Grad Minimum, am Tag maximal 19 bis 22.
0: NRW Verkehr.
1: Es staut sich noch auf der A2 Oberhausen-Dortmund zwischen Essen-Gladbeck und Kreuz-Recklinghausen. 1 Kilometer, 8 Minuten plus. Auf der A2 Dortmund-Oberhausen zwischen Kreuz-Recklinghausen und Gelsenkirchen-Buer 1 Kilometer, 24 Minuten plus. Auf der A3 Köln-Frankfurt zwischen Lohmar-Nord und Lohmar 1 Kilometer, 5 Minuten plus. A44 Dortmund-Kassel zwischen Kreuz-Wünnenberg-Haren und Marsberg 4 Kilometer, 18 Minuten plus. Und auf der A535 Wuppertal Richtung Velbert zwischen Tönnisheide und Velbert 1 Kilometer, 5 Minuten plus. Gutes Durchkommen. So, jetzt gilt also das Alkoholverbot an Bahnhöfen. Wenn du Onkel Jürgen fragst, dann hat er eine eindeutige Meinung zu.
2: Ja.
1: Was ihr dazu sagt, hören wir gleich.

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0: Bye bye. Geliebtes Bierchen am Bahnsteig. Bye bye Sekt vor der Zugfahrt. Damit ist an Bahnhöfen jetzt Schluss. Seit heute gilt ja das Alkoholkonsumverbot. Soll für mehr Sicherheit sorgen und für weniger Streit und Ärger. Aber wie kommt das an? Findet ihr das sinnvoll oder eher übertrieben?
1: Ich verstehe grundsätzlich, woher der Gedanke kommt. Aber ich finde, dass es auf der anderen Seite auch immer eine Sache ist, wie sehr schränkt man Leute ein.
2: Das schränkt mich tatsächlich gar nicht ein, nicht mehr am Bahnhof Alkohol konsumieren zu können, weil ich sehr selten mit der Bahn fahre und auch sehr, sehr wenig Alkohol trinke.
3: In der Öffentlichkeit hat es an so hochfrequentierten Plätzen nichts zu suchen, finde ich.
4: Finde ich super. Finde ich sehr gut. Ich finde, Alkohol hat einen sehr negative Auswirkung auf Menschen.
5: Ich glaube nicht, dass man das so richtig kontrollieren oder unterbinden kann. Normalerweise müssten dann halt mehr Leute da sein, die das kontrollieren.
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1: Ich bin David Riemer. Der Bundestag hat die gesetzliche Grundlage zur Einführung der digitalen Brieftasche im kommenden Jahr beschlossen, in der etwa ein Personalausweis abgespeichert werden kann. Künftig sollen sich Bürger mit der DIO-App gegenüber Behörden oder Vertragspartnern im Netz einfacher ausweisen können.
2: Der digitale Ausweis soll es möglich machen, online ein neues Bankkonto zu eröffnen, einen Handyvertrag zu schließen oder ein Auto anzumieten. Die App soll im Januar freigeschaltet werden. Deutschland setzt damit eine EU-Verordnung um. Außerdem sollen ältere Menschen künftig keinen neuen Personalausweis mehr beantragen müssen. Wer bei der Beantragung seines letzten Personalausweises 70 Jahre oder älter war, soll ihn unbegrenzt weiter nutzen dürfen. Und Reisepassinhaber müssen bei einem Umzug nicht mehr zum Amt, um den Wohnort umtragen zu lassen. Tine Klimach, Nachrichtenredaktion.
1: Seit fast 24 Stunden dürfen Reisende an bundesweit allen Bahnhöfen der Deutschen Bahn keinen Alkohol mehr trinken. Der Konzern zog am Nachmittag nach Inkrafttreten der neuen Regelung eine erste positive Bilanz. Das Verbot sei gut und ruhig angelaufen, teilte eine Sprecherin mit. Besondere Vorfälle seien bisher nicht bekannt. Bisher können Frauen im Alter von 50 bis 75 Jahren am Brustkrebs-Screening teilnehmen. Künftig soll es auch für jüngere Frauen ab 45 Jahren eine Kassenleistung werden. Das hat das höchste Entscheidungsgremium zu den einzelnen Leistungen der gesetzlichen Krankenversicherung entschieden.
3: Brustkrebs ist die häufigste Krebsart bei Frauen. Mit dem Mammographieverfahren können Knoten in der Brust schon in einem sehr frühen Stadium entdeckt werden, oft bevor man sie ertasten kann. Frauen ab 50 bekommen bereits alle 2 Jahre eine Einladung zu der Untersuchung, künftig auch jüngere. Läuft alles nach Plan, können Frauen ab 45 ab August im nächsten Jahr Termine wahrnehmen. Voraussichtlich ab 2028 werden sie dann auch regelmäßig persönlich zu den Screenings eingeladen. Jüngere Frauen müssen die Kosten für die Untersuchung weiter selbst tragen. Ursula Winkler, Nachrichtenredaktion.
1: Zum Fußball. Bayer Leverkusen bleibt auch international auf Erfolgskurs. Die Werkself setzte sich in der Europa League beim polnischen Meister Lech Posen mit 4:0 durch und machte mit dem zweiten Sieg im zweiten Spiel einen weiteren Schritt in Richtung K.O.-Phase. Die Tore schossen Patrick Schick, der 2 Elfmeter verwandelte, sowie Malik Tillmann und Ibrahim Massa.
4: Das Wetter.
5: Es geht noch aufgelockert in die Nacht, dann ziehen teilweise schon dichtere Wolken rein, stellenweise gibt es auch wieder Nebel. Morgen ist dann auch eher dichter bewölkt, morgen Abend erreichen uns erste Regenschauer bei den Temperaturen, passiert aber nicht viel, in der Nacht um 10 Grad, am Tag maximal noch 19 bis 22.
4: NRW Verkehr.
5: Wir haben noch Stau auf der A2 Dortmund Richtung Oberhausen zwischen Kreuz Recklinghausen und Gelsenkirchen-Bur. 2 Kilometer, 32 Minuten plus. Und auf der A44 Dortmund Richtung Kassel zwischen Kreuz Winnenberg-Haren und Marsberg. 4 Kilometer, 21 Minuten plus. Kommt gut durch. Eine schöne Nacht euch. Hier ist Markus Steinacker und wir gehen gleich mal in den Bastelkeller und basteln uns... erstmal kein Kastanienmännchen, aber sowas ähnliches. Einen Herbsthit. Richtig schön warm, richtig emotional. Unsere Neuvorstellung von Taints DC und Rosalia. Gleich hier für euch.

0: Schön zu wissen, dass er uns niemals aufgeben wird, auch nach 39 Jahren noch nicht. Rick Astley, never gonna give you up. So, wir machen jetzt hier was ganz anderes. Habt ihr Lust auf einen Herbsthit? Sowas Kuscheliges, aber Emotionales. Ruhiges, aber auch ein bisschen was Rohes, Ursprüngliches. Dann basteln wir uns jetzt einen Herbsthit zusammen, wie so ein schönes Kastanienmännchen. Wir nehmen dazu einen langsamen, tragenden Rhythmus, Trommel- und Paukenauftakt, dann Orchestermusik, schwer und so ein bisschen düster wie der Auftakt zu einem James-Bond-Film und dann übereinander eine Männer- und eine Frauenstimme, die in der Kombination so ein bisschen erinnern an Nick Cave und Lana Del Rey. Sind sie aber nicht. Was ihr jetzt hört, kommt von der irischen Band Fontaines DC mit Sänger Grind Shatten zusammen mit der spanischen Sängerin Rosalia. Das ist Where Is Gone für euch.
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0: Das Wetter.
1: Das Wetter dreht wieder auf nass, grau, aber langsam. Wir kommen noch trocken durch die Nacht, auch wenn schon dichtere Wolken reinziehen. Morgen ist es auch erstmal nur im Westen NRWs stark bewölkt. Teilweise ist es sogar noch ein bisschen aufgelockert. Morgen Abend ziehen dann aber erste Regenschauer rein. Und an den Temperaturen ändert sich aber auch nichts. Maximal morgen noch 19 bis 22 Grad.
0: NRW Verkehr.
1: Es staut sich noch auf der A2 Dortmund Richtung Oberhausen. Zwischen Kreuz Recklinghausen und Gelsenkirchen-Buer 2 Kilometer, 14 Minuten plus. Auf der A3 Köln Richtung Frankfurt. Zwischen Lohmar Nord und Lohmar 1 Kilometer, 5 Minuten extra. Auf der A4 Köln-Aachen. Zwischen Köln-Poll und Eiffeltor 1 Kilometer, 4 Minuten plus. Und A44 Dortmund Richtung Kassel. Zwischen Kreuz Wünnenberg-Haren und Marsberg noch 3 Kilometer, Stau eine Viertelstunde plus. Gute Fahrt! Eine schöne Nacht euch, hier ist Markus Steinacker und jetzt hier im besten Mix für die Nacht was Schnelles, was Kultiges und was Neues. Sigma, Nobody to Love, Shakira, Whenever, Wherever und die neue von Taylor Swift, Patient Zero.

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1: Ich bin David Riemer. Patientinnen und Patienten sollen im Notfall künftig zielgenauer und besser versorgt werden. Dazu hat der Bundestag eine Reform der Notfallversorgung beschlossen. Künftig soll in einer fachlichen Ersteinschätzung telefonisch oder vor Ort festgelegt werden, welche Hilfe jemand braucht. Je nach Dringlichkeit sollen die Patienten dann in eine Arztpraxis, in eine Notdienstpraxis oder in die Notaufnahme einer Klinik vermittelt werden. Wenn Kunden Opfer von Kontobetrug werden, müssen Banken ihnen das verlorene Geld zunächst sofort erstatten. Das hat der Europäische Gerichtshof in Luxemburg entschieden. Das gilt auch dann, wenn die Bank den Kunden grobe Fahrlässigkeit vorwirft, etwa nach einem Phishing-Betrug.
2: Im Kern sagt das höchste EU-Gericht, die Erstattung der nicht autorisierten Zahlung und die Frage, wer letztendlich den Schaden tragen muss, sind zwei unterschiedliche Dinge. Zunächst müsse die Bank auf jeden Fall den abgebuchten Betrag erstatten. Ausgenommen ist nur der Fall, dass der Kontoinhaber selbst verdächtigt wird, am Betrug mitgewirkt zu haben. Und nach der Erstattung könne man dann regeln, wer schlussendlich verantwortlich ist. Das sei im Interesse eines hohen Verbraucherschutzes das beste Vorgehen. Aus Brüssel, Dieter Ebeling.
1: Die geplante Erschießung eines zum Tode verurteilten Attentäters auf einem Militärstützpunkt im US-Bundesstaat Texas soll nun doch nicht per Livestream übertragen werden. US-Präsident Trump teilte auf seiner Plattform True Social mit, viele sehr gute und wohlmeinende Menschen wollten nicht dabei zusehen, wie der Mann sterbe.
3: Es ist erst knapp eine Woche her, dass eine Nachricht aus den USA für viel Aufruhr gesorgt hat. Die Hinrichtung eines früheren Militärpsychiaters soll öffentlich stattfinden. Das hat US-Verteidigungsminister Hegseth damals verkündet und kurz darauf bestätigt, es soll einen Livestream geben. Doch der Plan stieß auf viel Kritik und nun hat US-Präsident Trump ihn abgesagt. Die Hinrichtung soll Anfang Dezember aber trotzdem stattfinden. Damit soll das Todesurteil gegen einen Mann vollstreckt werden, der 2009 auf einem Militärstützpunkt 13 Menschen getötet hat. Aus Washington, Franziska Spieker.
1: Der CO2-Preis, der Heizen und Tanken mit Öl und Gas teurer macht, soll im kommenden Jahr unverändert bleiben. Der aktuelle Preiskorridor von 55 bis 65 Euro soll auch im kommenden Jahr gelten. Das hat der Bundestag beschlossen. Viele Unternehmen in Deutschland müssen Zertifikate nachweisen, wenn sie CO2 verursachen. Der Korridor legt den Preis für den Handel mit diesen Zertifikaten im nationalen Emissionshandel fest.
4: Das Wetter.
5: Es geht erstmal noch relativ entspannt weiter. Wir gehen noch stellenweise aufgelockert in die Nacht. Stellenweise gibt es aber auch wieder Nebel dazu. Das kühlt ab auf 11 bis Minimum 6 Grad. Morgen wird es nochmal mild warm, bis zu 22 Grad. Erstmal auch noch leicht aufgelockert. Nur im Westen halten sich dickere Wolken. Und morgen Abend erreichen uns dann überall erste Regenschauer.
4: NRW Verkehr.
5: Und es staut sich jetzt noch auf der A2 Dortmund Richtung Oberhausen. Zwischen Kreuz Recklinghausen und Herten 1 Kilometer, 12 Minuten plus. Auf der A3 Köln Richtung Frankfurt zwischen Kreuz Bonn-Siegburg und Bad Honnef-Linz 2 Kilometer, 3 Minuten plus. Und auf der A4 Köln Richtung Aachen zwischen Köln-Poll und Eiffeltor 1 Kilometer Stau, 3 Minuten extra. Gute Fahrt! Eine schöne Nacht allerseits. Hier ist Markus Steinacker und wir haben was Neues im Kino zu gucken. Ist was Gesellschaftskritisches, geht gegen Superreiche und nennt sich Sacrifice. Ob sich der Film lohnt, das hören wir gleich von unserem Kinomann Jörg Albrecht.
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0: Eat the Rich. Bestimmt habt ihr den Slogan auch schon mal gehört. Esst die Reichen. In Zeiten, in denen Tech-Milliardäre immer mehr Macht haben, bedeutet Eat the Rich einfach Protest gegen die Konzentration von Vermögen auf wenige Superreiche. Auch im Kino sind in den letzten Jahren so einige Eat the Rich-Filme gelaufen, wie zum Beispiel der Oscar-Gewinner Parasite oder auch Saltburn. In dieser Woche kommt ein weiterer Film dazu. Kinomann Jörg Albrecht über Sacrifice.
1: Ich glaube, das Leben hat noch was mit mir vor.
2: Absolut richtig. Nur hätte Mike zu diesem Zeitpunkt bereits geahnt, was genau das Leben noch mit ihm vorhat, er wäre sicher weniger euphorisch gewesen.
1: Heute Abend wird die Welt den echten Mike Tyler sehen. Mein wahres Ich. Ich will den Leuten beweisen, dass ich wertvoll bin, dass ich Bedeutung habe.
2: Und nicht nur irgendein Hollywood-Star, dessen Stern seit einiger Zeit am Sinken ist. Mike Tyler hofft auf das große Comeback, auf die Rolle seines Lebens. Zunächst aber ist er Ehrengast einer pompösen Klimaschutzgala. Auf einer Vulkaninsel in der Ägäis sind die Reichen und Schönen zusammengekommen.
3: So viel Applaus wie lange nicht.
4: Das sind Terroristen.
1: Was?
2: Genau gesagt, Ökoterroristen. Die haben, unbemerkt von Mike, schwer bewaffnet die Charity-Veranstaltung gestürmt und sämtliche Gäste als Geiseln genommen. Die von Joan angeführte sektenähnliche Truppe will die Erde reinigen mit einem spektakulären Opferritual. Drei Auserwählte sollen in den Vulkankrater geworfen werden. Einer von ihnen ist Mike.
5: Der Held wählt sein eigenes Schicksal.
1: Ich bin der Held?
5: Ja.
1: Wieso wollt ihr uns in einen Vulkan werfen?
5: Um die Welt zu retten.
2: Im Kino ist er schon oft ein Held gewesen. Jetzt schlägt Mike Stunde, auch im richtigen Leben. Captain America Chris Evans, der hier so aussieht wie Nicolas Cage, spielt diesen Mike. Und Anya Taylor-Joy ist die Chefin der Öko-Krieger. Der durchgeknallten, bösen Eat the Rich-Story geht zwar in der zweiten Hälfte die Luft aus. Und am Ende ist Sacrifice auch nicht wirklich ein guter Film. Trotzdem unterhält der Mix aus Gesellschaftssatire, Thriller und schwarzer Komödie bestens. Das nennt man dann wohl ein Guilty Pleasure.
1: Gib mir den Heldenblick. Hast du's?
3: Ja.
1: Kein Text, die Bilder sprechen für sich.

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0: das Wetter.
1: Es wird langsam bewölkter. In der Nacht ziehen von Westen aus noch dichtere Wolken rein. Und auch morgen ist es schon bewölkter, aber Regen erreicht uns wahrscheinlich erst morgen Abend. Die Temperaturen machen auch noch keine großen Sprünge. In der Nacht 9 bis 11 Grad Minimum, am Tag maximal 19 bis 22.
0: NRW Verkehr.
1: Und wir haben noch Stau auf der A2 Dortmund Richtung Oberhausen. Zwischen Kreuz Recklinghausen und Gelsenkirchen-Buer 1 Kilometer, 11 Minuten plus. Gute Fahrt. Eine schöne Nacht euch. Hier kommen die Hits dazu. Tempest City, Self-Aware, Laurel mit Habit und die Simple Minds, Don't You.
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0: So, wir stehen kurz vor den Herbstferien und da denke ich jedes Mal, also generell vor Schulferien, schade, dass ich nicht mehr in die Schule gehe. So viel frei, das war schön. Die Frage ist, wie sieht das bei Kollege Andreas Grunwald aus? Der ist ja weiterhin für uns im Paralleluniversum unterwegs. Ach komm, ich schalte nochmal schnell raus.
1: Heute im Paralleluniversum.
0: Andreas Grunwald für uns im Paralleluniversum. Andreas, kannst du mich hören? Was ist bei dir los?
2: Hallo Steini, es ist total irre. Hier im Paralleluniversum gibt es heute keine Hausaufgaben.
0: Nein.
2: Doch, der Hund hat den Lehrer gefressen.
0: Wahnsinn. Andreas Grunwald im Paralleluniversum. Wir bleiben dran.
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1: Ich bin David Riemer. Der Bundestag hat die gesetzliche Grundlage zur Einführung der digitalen Brieftasche im kommenden Jahr beschlossen, in der etwa ein Personalausweis abgespeichert werden kann. Künftig sollen sich Bürger mit der DIO-App gegenüber Behörden oder Vertragspartnern im Netz einfacher ausweisen können.
2: Der digitale Ausweis soll es möglich machen, online ein neues Bankkonto zu eröffnen, einen Handyvertrag zu schließen oder ein Auto anzumieten. Die App soll im Januar freigeschaltet werden. Deutschland setzt damit eine EU-Verordnung um. Außerdem sollen ältere Menschen künftig keinen neuen Personalausweis mehr beantragen müssen. Wer bei der Beantragung seines letzten Personalausweises 70 Jahre oder älter war, soll ihn unbegrenzt weiter nutzen dürfen. Und Reisepassinhaber müssen bei einem Umzug nicht mehr zum Amt, um den Wohnort umtragen zu lassen. Tine Klimach, Nachrichtenredaktion.
1: Seit fast 24 Stunden dürfen Reisende an bundesweit allen Bahnhöfen der Deutschen Bahn keinen Alkohol mehr trinken. Der Konzern zog am Nachmittag nach Inkrafttreten der neuen Regelung eine erste positive Bilanz. Das Verbot sei gut und ruhig angelaufen, teilte eine Sprecherin mit. Besondere Vorfälle seien bisher nicht bekannt. Bisher können Frauen im Alter von 50 bis 75 Jahren am Brustkrebs-Screening teilnehmen. Künftig soll es auch für jüngere Frauen ab 45 Jahren eine Kassenleistung werden. Das hat das höchste Entscheidungsgremium zu den einzelnen Leistungen der gesetzlichen Krankenversicherung entschieden.
3: Brustkrebs ist die häufigste Krebsart bei Frauen. Mit dem Mammographieverfahren können Knoten in der Brust schon in einem sehr frühen Stadium entdeckt werden, oft bevor man sie ertasten kann. Frauen ab 50 bekommen bereits alle 2 Jahre eine Einladung zu der Untersuchung, künftig auch jüngere. Läuft alles nach Plan, können Frauen ab 45 ab August im nächsten Jahr Termine wahrnehmen. Voraussichtlich ab 2028 werden sie dann auch regelmäßig persönlich zu den Screenings eingeladen. Jüngere Frauen müssen die Kosten für die Untersuchung weiter selbst tragen. Ursula Winkler, Nachrichtenredaktion.
1: Zum Fußball. Vor vielen tausend türkischen Fans hat die TSG Hoffenheim auch ihr zweites Europa-League-Spiel verloren. Die Kraichgauer unterlagen im eigenen Stadion gegen Beşiktaş Istanbul mit 2:3. Der SC Freiburg dagegen konnte einen verdienten Heimsieg bejubeln. Im ersten Conference-League-Spiel der Vereinsgeschichte siegten die Südbadener gegen den tschechischen Erstligisten FK Jablonec mit 3:2.
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4: Hier die aktuelle Verkehrslage. A3 Köln-Oberhausen zwischen Kreuz Ratingen-Ost und Oberhausen-Lierich. 8 Kilometer Stau, 32 Minuten Zeitverlust. Weiterhin auf der A4 Aachen-Köln zwischen Kreuz Köln-West und Köln-Poll. 8 Kilometer stockender Verkehr, 31 Minuten Verzögerung. Zusätzlich auf der A43 Wuppertal-Recklinghausen zwischen Bochum-Witten und Herne-Eickel. 9 Kilometer zähfließender Verkehr, 21 Minuten längere Fahrzeit. Darüber hinaus auf der A44 Dortmund-Kassel zwischen Kreuz Wünnenberg-Haaren und Diemelstadt. 10 Kilometer Stau, 23 Minuten Zeitverlust. Und auch auf der A57 Köln-Nimwegen zwischen Krefeld-Oppum und Moers-Hülsdonk. 10 Kilometer stockender Verkehr, 20 Minuten Verzögerung. Wir wünschen allen unterwegs gute Fahrt.
5: In dieser Woche kam ja eine große Überraschung aus der Musikbranche mal ebenso um die Ecke. Britney Spears hat einen neuen Song veröffentlicht. Der ist zwar schon alt, von Anfang der 2000er, aber sie hat sich gedacht, komm, jetzt bringe ich den endlich mal raus, damit mal irgendwas von mir mal wieder rauskommt. Wir haben uns gedacht, Britney Spears, ja, aus den 90ern, aus den frühen 90ern, da wo sie groß geworden ist, da hat sie doch so schöne Nummern, da braucht sie doch das gar nicht. Baby One More Time hören wir uns gleich an. Nach Alec Benjamin und Ugel macht den Anfang jetzt mit Moving to the Sun. Schönen Freitag.

0: Habt ihr zu Hause noch irgendwas vom Ex rumliegen oder der Ex? Eine alte Postkarte, ein Geschenk, irgendein Kram, bei dem ihr bis heute nicht wisst, was mache ich eigentlich damit? Ich habe eine Idee. Ab ins Museum. Das LWL-Museum für Kunst und Kultur bei uns in NRW in Münster sammelt gerade Erinnerungsstücke aus vergangenen Beziehungen. Kuratorin Patricia Nünning sagt, der Name Museum of Broken Relationships klingt zwar erstmal ziemlich traurig, aber eigentlich kann so eine Ausstellung auch verbinden.
1: Die gehören dann praktisch zur Gemeinschaft all jener, die eben eine zerbrochene Beziehung erlebt haben und ein Objekt gespendet haben. Und zum anderen verbindet die Ausstellung auch, weil die Menschen, die kommen und die Geschichten lesen und die Objekte sehen, dann auch eine emotionale Verbindung zu den Menschen erhalten, die da ein Objekt gespendet haben.
0: Ja, und dafür muss es überhaupt nicht der Verlobungsring oder das große Liebesgeschenk sein. Gesucht werden auch ganz alltägliche Dinge. Ja, der Staubsauger, was weiß ich. Hauptsache, dahinter steckt eine Geschichte.
1: Das Wichtigste daran ist eben, dass die eine Art symbolischer Anker oder ein Erinnerungsstück darstellen. Das kann vom Kugelschreiber über die Postkarte bis zum Wasserkocher oder Föhn sein. Und so ähnlich sieht das dann auch aus. Wir haben schon eine Handvoll Objekte gesammelt. Da würde ich sagen, sind die üblichen Verdächtigen, wie zum Beispiel ein Ehering oder ein schönes Schmuckstück vom Ex-Partner oder auch ein Brautkleid dabei, Kuscheltier, das in sich drin, eine Tonaufnahme hat, eine persönliche, oder es wurde auch eine Pfanddose abgegeben, die dann für eine Suchtgeschichte steht.
0: Also falls ihr jetzt gerade schon Richtung Schublade mit den Ex-Erinnerungen schielt, auf der Homepage vom LWL-Museum für Kunst und Kultur steht, wie ihr euren Ex-Kram museumsreif machen könnt. Die Ausstellung eröffnet dann 2027 bei uns in NRW und zwar in Münster.
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1: Zurzeit liegen uns keine Meldungen vor. Wir wünschen allen unterwegs gute Fahrt.
2: Gleich bei uns Musik von Leonie, Don't Worry. Vorher Mr. Lover Lover, Mr. Boombastic, einer, der einfach nur cool ist. Hier ist Shaggy mit Angel.

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1: Ich bin David Riemer. Zigaretten und Tabak zum Selbstdrehen werden in Deutschland in den kommenden Jahren deutlich teurer. Der Bundestag hat am späten Abend eine schrittweise Erhöhung der Tabaksteuer beschlossen. Heute muss noch der Bundesrat zustimmen, das gilt aber als sicher.
2: Gut 8 Euro kosten Zigarettenschachteln im Moment, knapp 12 Euro sollen es durch die Tabaksteuerreform werden. Über 4 Jahre soll die Steuer dafür immer weiter steigen. Das soll Milliarden an Steuereinnahmen bringen, aber auch mehr Menschen vom Rauchen abbringen oder abhalten. Liquids für E-Zigaretten sind genauso betroffen. Hier steigt der Preis jedes Jahr um einige Cent für den Milliliter. Vapes sind gerade bei Jugendlichen ein Problem, weil bunte Geschmacksrichtungen zum Einstieg verführen und die Risiken verschleiern. Aus Berlin, Ronny Tochau.
1: Seit 2 Wochen gilt der aktuelle Tankrabatt. Nach Einschätzung von Wirtschaftswissenschaftlern kommt der aber nicht vollständig bei den Verbrauchern an. Berechnungen von IFO und DIW sehen teils deutliche Lücken. Auch das Bundeskartellamt sieht keine vollständige Weitergabe.
3: Der Tankrabatt müsste den Liter Sprit um knapp 17 Cent günstiger machen. Aber Berechnungen vom Deutschen Institut für Wirtschaftsforschung ergeben, dass nur etwa 2/3 der Steuersenkung weitergereicht wurden, zuletzt um die 9 Cent. Laut IFO-Institut war es etwas mehr. Demnach werden je nach Sorte 13 bis knapp 15 Cent Rabatt weitergegeben. Die Mineralölbranche widerspricht. Die Steuersenkung werde in vollem Umfang weitergegeben. Dort verweist man auf die Weltmarktpreise. Aktuell ist Super E10 gut 3 Cent teurer als am ersten Tag des Tankrabatts. Diesel ist minimal billiger. Ursula Winkler, Nachrichtenredaktion.
1: Deutschland und Frankreich stehen offenbar vor einer Einigung zum Verbrenner aus. Kanzler Merz und Frankreichs Präsident Macron wollen laut Handelsblatt das geplante EU-Verbot stärker lockern als bisher vorgesehen. Demnach sollen Autohersteller auch nach 2035 neue Benzin- und Dieselautos verkaufen dürfen. Im Gegenzug will Deutschland die staatliche Förderung grundsätzlich auf Autos aus der EU beschränken. Zum Fußball. Bayer Leverkusen bleibt auch international auf Erfolgskurs. Die Werkself setzte sich in der Europa League beim polnischen Meister Lech Posen mit 4:0 durch und machte mit dem zweiten Sieg im zweiten Spiel einen weiteren Schritt in Richtung K.O.-Phase. Die Tore schossen Patrick Schick, der 2 Elfmeter verwandelte, sowie Malik Tillmann und Ibrahim Mazar.
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4: Zurzeit liegen uns keine Meldungen vor. Wir wünschen allen unterwegs gute Fahrt.
5: Guck mal, da haben wir schon wieder Freitag, ja? Freitag, das bedeutet für euch letzter Arbeitstag, hoffentlich, dass ihr nicht am Wochenende arbeiten müsst. Und es bedeutet auch letzter Schultag. Herbstferien beginnen dann. Also von daher, kommt gut rein in diesen noch sehr, sehr frühen Freitag.

0: Gerade wird ja viel über die geplante Zuckersteuer gesprochen. Da denkt man natürlich sofort an Cola und so eine Fanta. Aber ich sag mal, da wissen wir ja, was wir in uns reinkippen, Kollege Robert Jans.
1: Mhm.
0: Was sind denn so die Zuckerbomben im Alltag, die wir vielleicht nicht so kennen?
1: Ja, also so klassischer Tomatenketchup, ne, den wir uns schön auf unsere Pommes klatschen. Der hat pro 100 Gramm mal entspannt über 20 Gramm Zucker. Also so ungefähr, damit man ein Bild vor Augen hat, 7 bis 8 Zuckerwürfel.
0: Ja, ich achte ja auf meine Figur, ich nehme nur Mayonnaise.
1: Ja, pass auf, ich habe was auch Gesundes, auch Fruchtjoghurt. Ne, ja. Den ich mir, du weißt ja, den ich mir hier morgens...
0: Du bist großer Fan. Ich
1: immer
0: weiß,
1: reinhaue, ne? Da kommt in so einer kleinen Portion schon auch richtig krass was an Zucker zusammen. Wobei man fairerweise auch sagen muss, in der Nährwerttabelle, da wird auch der natürlich enthaltene Milchzucker mitgerechnet. Heißt also jetzt nicht automatisch, dass das dann alles der böse Haushaltszucker ist da drin.
0: Genau. Und ja.
1: Ich
0: esse ja morgens auch einfach dann so ein gesundes Müsli. Da bin ich immer fein raus.
1: Ne? Ja, nicht unbedingt. Also gerade bei Knuspermüsli.
0: Ja, das meinte ich.
1: Das magst du doch
0: mit
1: so gerne.
0: Schokoflocken.
1: Ja, genau. Also da lohnt sich auch der Blick auf die Nährwerttabelle. Manche Sorten sind da nämlich auch eben echte Zuckerbomben. Und so Begriffe wie ne, so Honig oder Agavendicksaft. Das klingt zwar irgendwie natürlich und so ein bisschen nach Öko, aber am Ende liefern die auch vor allem eins, viel Zucker.
0: Ah, okay.
1: Ja.
0: Ich merke gerade, ich mache vieles falsch.
1: Wir alle.
0: Jetzt brauche ich noch den richtigen Aha-Moment.
1: Ja.
0: Was gilt als wirklich total gesund, ist aber ein Zuckeralbtraum.
1: Ganz klar, Orangensaft. Ja, also so ein großes Glas mit so 250 Millilitern oder was da drin ist, ne? Das hat ungefähr so 22 bis 23 Gramm Zucker. Und jetzt mal der Vergleich. Also in derselben Menge Coca-Cola stecken rund 27 Gramm. Also ist ein Fotofinish, ein Kopf-an-Kopf-Rennen. Der Unterschied, beim Saft kommt der Zucker aus den Früchten und der liefert zum Beispiel auch noch so Vitamin C. Trotzdem zählt die WHO den Zucker in Fruchtsäften zu den sogenannten freien Zuckern.
0: Und von diesen freien Zuckern sollte man sich laut WHO weniger als 50 Gramm am Tag gönnen. Gut, da war ich heute Morgen um 5 Uhr schon drüber.
1: Na gut.
0: Ja,
1: mein Gott.
0: Robert Jans, vielen Dank. Ja. Blick aufs Etikett lohnt sich.
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1: Zurzeit liegen uns keine Meldungen vor. Wir wünschen allen unterwegs gute Fahrt.
2: Da haben wir die Woche fast schon wieder geschafft, ne? Es ist Freitag, 13:30 durch. Ich weiß, es ist noch sehr früh, aber für alle, die nicht schlafen können, jetzt gleich Mary J. Blige und Family Affair. Tate McRae ist mit dabei im besten Musikmix. Greedy und die 90er. Everything but the girl. Alles jetzt auf eurer Playlist mit Missing.

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0: haben euch ja gestern von dem Filmprojekt erzählt, das hier in NRW gedreht wird, wozu noch Statisten und Kleindarsteller und Darstellerinnen gesucht werden. Vor allen Dingen Menschen, die ja Fußballfans spielen sollen. Es geht nämlich um Fußball und eine Vater-Sohn-Beziehung in dem Film. Mehr durfte mir Gregor Weber von der Agentur nicht erzählen. Und Gregor ist nochmal dran. Hallo Gregor.
1: Hallo Kevin, schön wieder hier zu sein.
0: Ja, komm, das ging ja schnell jetzt, Mensch. Du. Ja. Seit deinem Aufruf hier bei mir in der Show ist viel passiert. Erzähl mal, was war los gestern?
1: Ja. Also erstmal vielen, vielen Dank an die Zuhörerinnen und Zuhörer, dass die sich so fleißig beworben haben. Wir haben seit gestern nochmal so 10.000, 11.000 mehr bekommen, tatsächlich Anmeldungen hier. Das System war ein bisschen überfordert teilweise, aber wir haben alle bekommen sozusagen. Also vielen, vielen Dank dafür. Es hat Spaß gemacht. Man hat es gemerkt.
0: Es scheint ja auch ein spannendes, es scheint ja auch ein sehr, sehr spannendes Projekt zu sein, was viele Menschen interessiert da. Es ist ein Kinofilm, ne?
1: Richtig, das ist korrekt. Es geht um Fußball, es geht um eine Vater-Sohn-Beziehung. Ich denke mal, da ist für jeden was dabei.
0: So, und jetzt sucht ihr ja schon wieder. Du hast mich angerufen und hast gesagt, Kevin, ich brauche nochmal deine Hilfe. Diesmal muss es ein bisschen spezieller sein, ne?
1: Richtig, genau. Da kam gestern nochmal die Anforderung von unserer Regie, dass wir NRW-weit noch nach einem 6- bis 8-jährigen blonden Mädchen um die 1,20 Zentimeter suchen. Da wird im Großraum Düren gedreht. Und was ich auch ganz lustig finde, in Dortmund, auch wieder NRW-weit der Aufruf, aber in Dortmund wird dann gedreht, so 20 Junggesellinnen, die einen Junggesellinnenabschied feiern.
0: Mädels.
1: Mit Party.
0: Ja. Ich glaube, da kannst du so im Raum Düsseldorf und Köln Glück haben auch.
1: Ja.
0: Gregor, dann vielen Dank. Wir freuen uns schon auf den Film. Hat man eigentlich schon so eine Ahnung, wann der dann in die Kinos kommen soll?
1: Ich habe munkeln gehört, dass das dann so 2027 wird, aber ein offizieller Kinostart steht noch nicht fest.
0: Da halten wir euch natürlich weiter auf dem Laufenden. Gregor, vielen Dank. Wir drücken die Daumen, dass du da die richtigen Protagonisten findest.
1: Danke an euch und auch danke an die lieben Menschen in NRW. Vielen Dank.
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1: Ich bin David Riemer. Zigaretten werden in Deutschland in den kommenden Jahren deutlich teurer. Der Bundestag hat eine schrittweise Erhöhung der Tabaksteuer beschlossen. Dadurch könnte eine Packung mit 20 Zigaretten bis 2030 knapp 12 Euro kosten. Derzeit sind es gut 8 Euro. Auch Tabak zum Selbstdrehen wird teurer. Heute muss noch der Bundesrat zustimmen, das gilt aber